Das war Potzblitz mit Christina und Jazz. Gute Nacht, schlaf gut, bis zum nächsten Monat. Ciao.

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Hallo, ihr wunderbaren Leute. Ich poste Videos jeden Montag, Mittwoch und Freitag, darunter auch eine Menge Schauspielvideos, so wie das hier. Heute reden wir darüber, wie man Fake-Tränen machen kann, in genau 10 Schritten. Obwohl, ich denke, wenn man sich selbst zum Weinen bringt, sind es eigentlich gar keine Fake-Tränen. Aber ihr wisst,

Ich habe darüber übrigens schon mal ein Video gemacht und ihr könnt in mein Gesicht klicken. Oder auch unten in die Beschreibung, um euch das anzugucken. Aber da geht es um eine komplett andere Technik und die braucht auch sehr viel länger. Also, zuerst will ich euch die Idee hinter dieser Übung erklären und wie man sie ausführt, was ihr denken sollt und körperlich machen. Ganz am Ende mache ich es dann natürlich vor, damit ihr seht, wie es funktioniert. Und ob überhaupt. Wenn ihr wunderbaren Leute es gleich schon beim ersten Mal hinbekommt, ist das natürlich fantastisch. Wenn nicht, hey, seid nicht entmutigt, seid nicht gleich enttäuscht. Weil es braucht echt Übung zu lernen, wie man sich effektiv zum Weinen bringt. Übrigens, ich habe die Methode von Penny Templeton, die meine Schauspiellehrerin ist. Sie gibt Stunden via Skype und hat auch ein ganz tolles Buch geschrieben. Mit jeder Menge Technik und überhaupt einer ganzen Tonne Informationen. Ihr findet unten ihre Website. Wenn ihr an Schauspielunterricht interessiert seid oder an ihrem Buch, checkt das aus. Was wir hier machen, wird die 10-1 Methode genannt. Das heißt, man zählt einfach runter all die Zahlen von 10 bis 1 und dann am Ende, wenn ihr ankommt, an dem Zeitpunkt, wo ihr unten zu 1 kommt, also Leute, ihr wisst Bescheid, da kommen die Tränen. Bevor wir anfangen, muss ich nochmal betonen, dass es eigentlich nie darum geht, echte physische Tränen zu erzeugen, sondern wir wollen Gefühl abbilden. Und was macht ihr normalerweise, wenn ihr weint? Normalerweise weint ihr nicht. Also ihr brecht nicht einfach in Tränen aus, meine ich. Normalerweise versucht ihr, wenn ihr weinen müsst, erstmal nicht zu weinen, die Traurigkeit zurückzuhalten. Und genau darum hat es mehr Kraft, viel mehr Kraft, wenn man versucht, so auszusehen, als wollte man lieber nicht weinen. Das ist es. Das ist irgendwie genau der Kern dieser Übung. Also wie ich schon sagte, ihr zählt gleich rückwärts von 10 bis 1 und ihr braucht für jede Zahl so ungefähr 10 Sekunden.

10 ist Ekstase, volle Freude. 5, das ist, wo dich die Traurigkeit trifft. Und dann die 1. Da ist man komplett im verwüstetesten. Du bist also komplett in deinem allertraurigsten Zustand. Okay. Okay, nochmal. Was ihr fühlt für 10 Sekunden in den 10 Schritten. 10. Absoluteste Ekstase. 9.

trifft dich. Also, das ist mehr so eine Art neutrale Phase. Erst wenn ihr auf die 5 stoßt, wie gesagt, das ist, wenn euch die Traurigkeit trifft. Aber ihr braucht einen Traurigkeitsersatz, wie ihr auch einen Glücklichkeitsersatz braucht. Ich meine damit eine echte Sache, eine echte Erinnerung, eine Person oder einen Ort, der euch vollkommen glücklich macht. So etwas braucht ihr als Glücklichkeitsersatz und das Gleiche dann als Traurigkeitsersatz. Aber ist vor allem, ihr wunderbaren Leute, dass von 5 an ihr versucht, die Traurigkeit zurückzuhalten. Natürlich, es zieht euch tiefer und tiefer, von Zahl zu Zahl, ihr fühlt es. Aber immer zäher und zäher versucht ihr, die Traurigkeit zurückzuhalten. Also, bei 5 schlägt ein die Bombe. Dann 4, 3, 2, all die Stufen. Ihr stellt euch die Traurigkeit als Schwerkraft vor. Tiefer, es zieht tiefer und tiefer. Und wenn ihr zu 2 kommt, und wenn ihr dann zu 1 kommt, Leute, lasst die Tränen fließen. Ihr könnt Tränen fließen lassen, wenn sie wollen, wenn sie beim Atmen entstehen. Ihr wunderbaren Leute, okay, okay, jetzt muss ich's vormachen. Ihr wollt sehen, was passiert. Ich will den Prozess gleich nicht unterbrechen müssen. Leute, ich denke an meinen Glücklichkeitsersatz. Ich fange an. Ich fange an mit 10. Also, Leute, ich komme jetzt mal näher ran an euch mit meinem Gesicht. Oh je, bla bla bla bla bla. Oh mein Gott, okay. Ich schlag mal vor, wer gut aufgepasst hat,

Hey, da bin ich, auf dem Zug. Ja, guten Morgen, heute ist Dienstag, der 14.07. Hier hört Kanas von 9 im Rahmen von Scrambled Eggs. Mein Name ist Tom Fasto. Ich bin verantwortlich für was denn eigentlich? Dafür, dass das Jingle aus ist, für die Themen und die Musikauswahl. Boah, ist ganz schön früh heute, ey. Ja, zu Kein Hass vor neun. Ich glaube, also ist irgendjemand da? Au, das ist eine gute Idee. Weiß irgendjemand nicht, was Kein Hass vor neun ist? Dann ruft doch mal bitte an, aber lass nur klingeln. 069-297-1211. Sonst muss ich davon ausgehen, dass alles bekannt ist. Ich wiederhole die Telefonnummer zur Sicherheit. 069-297-1211. Noch ein drittes Mal. 069-297-1211. Ja. Seht ihr? Also brauche ich gar nichts zu erklären und kann die mit der Motown-Eröffnung eröffnen. Los geht's. 7:02.

0: ich das schon erwähnt? Ich glaube noch nicht. Diese Woche gibt es ja jeden Tag kein Hass von 9. Also gestern haben wir geschoben, aber die restliche Woche ist sehr, sehr wahrscheinlich, dass es kein Hass von 9 gibt. Und ich weiß gar nicht, ob ich der Sache gewachsen bin. Vor allen Dingen auch mental. Also, ach, mir ist... Oh. Ich erzähle euch das jetzt mal. Also, ich hole weiter aus. Wer mich privat kennt, weiß, dass ich ein knallharter Typ bin. Also ich bin in der Familie und im Freundeskreis bin ich ein Kassotom. Wenn also bei anderen Selbstständigen säumig? Naja. Also wenn die Kunden nicht zahlen, dann kann das schon sein, dass ich da mal anrufe. Da habe ich überhaupt kein Problem mit. Oder mich irgendwo beschweren, so dieses, ich möchte jetzt den Geschäftsführer sprechen. Es sind mir auch schon sehr viele peinliche Sachen dabei passiert. Ich bin auch, ich spreche auch Kündigungen aus. Ich habe überhaupt kein Problem damit, in die direkte Konfrontation zu gehen. Aber ich habe das, wenn die Leute mir nichts Böses wollen, dann habe ich, und jetzt habe ich wirklich, das ist ein Problem, das ist auch ein finanzielles Problem. Ich habe, wann hat denn das angefangen? Es war vor einem Jahr, wird das gewesen sein. Also das ist ja so, ich habe keine Stammkneipe oder so. Also, dass ich da reinkomme. Ich glaube, das wollte ich auch nicht. Ich komme irgendwo hin und da wird ein Schnaps und ein Bier für mich hingestellt. Ich glaube, ich würde mich nicht gut fühlen. Also das ist ganz gut, dass ich nicht so eine Stammkneipe habe. Jetzt ist es hier beim Zeitungskiosk so, der gibt mir schon immer die zwei Zeitungen und da schaffe ich es schon nicht zu sagen, ach nee, ich habe keinen Bock mehr auf die Rundschau. Auf den Ippenkram da, mir reicht dann die neue Presse, die ich hier für die Bauernregel brauche. Also die Geschichte zieht sich etwas, aber jetzt geht's weiter. Und vor einem Jahr etwa, es gibt hier zwei Bäckereien, bei denen ich mir einen Kaffee bestellen kann. Und vor einem Jahr etwa habe ich mir einen Kaffee bestellt und gleichzeitig wurde ich privat gebeten, ach du, du machst doch heute Radio, würdest du mir zwei belegte Brötchen vom Bäcker mitbringen? Ich habe nichts zu Hause. Und dann habe ich das gemacht. Also die Brötchen waren noch nicht mal für mich. Dann habe ich das an einem Tag gemacht. Am nächsten Tag habe ich, glaube ich, auch kein Hass von 9 gemacht. Bin wieder in den Laden rein. Und als ich eine Woche später hinkam, sage ich einen koffeinfreien Kaffee. Und er sagt, und zwei belegte Käsebrote. Ich so, ja. Der hat sich so gefreut, wie ein Honigkuchenpferd, dass ich nicht gesagt habe, nee, das war eigentlich eine Ausnahme. Und wenn ich jetzt da reingehe und nur einen blöden Kaffee will oder mal ein Schokobrötchen dazu, muss ich immer auch, dann habe ich auch immer zwei Käsebrötchen am Hals, in die ja auch Mayonnaise reingeschmiert wird. Also das heißt, es schmeckt noch nicht mal. Und eine matschige Tomate. Das ist alles schrecklich. Und ich bring's nicht übers Herz, weil manchmal steht seine Angestellte, also ich glaube, er ist der Geschäftsführer, steht seine Angestellte hinten an so einem Tresen und macht die Brötchen. Und wenn ich reinkomme, ich muss noch nicht mal mehr koffeinfreien Kaffee sagen, sagt er zu seiner Angestellten, ja, hier, mach mal für ihn zwei Käsebrötchen klar. Und dann geht er schon zur Kaffeemaschine. Und jetzt war er mal hinten an dem Ding. Und es kam, seine Angestellte hat mich bedient, dann dachte ich, ah, jetzt kann ich mal was anderes bestellen. Dann ruft er von hinten zu ihr, zwei Käsebrötchen und einen koffeinfreien Kaffee. Ach. Naja, und ich, wie gesagt, ich bring's nicht übers Herz, dem einfach zu sagen, du, ich mag die Käsebrötchen mit Mayonnaise nicht. Weil er sich doch so freut, weil er doch so stolz ist und das ist ja auch irgendwie toll, wahnsinnig traurig. So, da war eben ein Anrufender, probier's doch jetzt nochmal, ich musste nur mal einfach auch mal einen Gedanken hier fertig bringen. So, guten Morgen.
1: Hey.
0: Na, Patrick, hi.
1: Na? Hey.
0: Ja, was gibt's?
1: Der musste 30 Ecken musste jetzt in Kauf nehmen. Meine Kolleginnen schreiben mich gerade an, die fahren hier vor mir auf der Straße, vor unserem Wohnort. Die arbeiten etwas früher als ich. Fahrradpumpe soll ich mitnehmen. Okay. Hallo. Sei vorgewarnt, 30 Ecken. Wenn du der Inkasso-Tom bist.
0: Ja. Oh nein, bitte, Patrick, bitte mach's nicht.
1: Ich habe ein Problem. Ein Freund von mir hat mir eine Klimaanlage geschenkt.
0: Ja.
1: So eine mobile mit so einem Abluftschlauch. Und den würde ich jetzt gerne noch ein bisschen isolieren, weil der doch ziemlich viel Wärme abgibt.
0: Ja.
1: Und wenn du jetzt der Inkasso-Tom bist, vielleicht hast du da eher Zugriff auf diese Ummantlungen für diese Schläuche.
0: Nein, Patrick, das ist zu wenig. Wirklich, das ist zu wenig.
1: Das ist zu wenig? Nicht? Also,
0: Nein.
1: Aber also, hast du schon verstanden.
0: Ne? Ich habe es verstanden, aber aus Inkasso-Tom Kassentom zu machen oder sowas,
1: das ist wunderbar, oder? Ich finde das gut.
0: Nein, Patrick.
1: Ich freue mir gerade ein Käsebrötchen.
0: Oh Gott, ey. Oh Mann.
1: Guten Morgen.
0: Guten Morgen, ja, wow, puh.
1: Das macht die Hitze.
0: Das war die eine Ecke oder waren das schon alle Ecken?
1: Nee, das waren schon alle Ecken.
0: Ach so,
1: sehr
0: okay.
1: Schnell, du warst sehr schnell durch das Labyrinth. Ich fand es nicht schlecht.
0: Oh Mann. So Patrick, wir müssen jetzt Abschied nehmen. Geht's dir gut? Ansonsten alles in Ordnung?
1: Ja, alles schick.
0: Okay.
1: Viehzeug in Ordnung, Lebensgefährtin in Ordnung, ich bin in Ordnung, Papa ist in Ordnung. Also gut.
0: Ja.
1: Wir harren der Gewitter heute Nachmittag, oder? Mal sehen, wer aufhört.
0: Ich hörte davon. Danke für deinen Anruf, vielleicht bis später. Ab wann arbeitest du denn? Ab 7:30? Und was sollst du mitbringen?
1: Nee, ab 8. Eine Fahrradpumpe.
0: Ach, eine Fahrradpumpe, alles klar.
1: Der Dame geht immer die Luft aus.
0: Ah, okay, eine Fahrradpumpe.
1: Und hier habe ich ja genug Luft.
0: Allerdings. Patrick, tschüss.
1: Einen schönen.
0: Tschüss. So, ich glaube, ich war mit meinen Käsebrötchen durch. Jetzt habe ich auch noch hier einen Patrick-Witz. Ich habe den ganz gut abgefedert. Und jetzt Anruf auf 2, Phantomklingeln. Ich warte, bis du, nein, ich spiele Musik. Guten Morgen, es ist 7:00 und gleich 13 Minuten.

0: Aber ich bin nicht drauf reingefallen. Boah, ich hoffe nur, also wenn das jetzt hier mit den Witzen on air so weitergeht, dann, nee, dann telefoniere ich heute nicht mehr. Fehlt mir wirklich die Kraft. Guten Morgen.
1: Guten Morgen, hier ist Katrin.
0: Hallo Katrin, hast du auch einen Witz für mich?
1: Nein, habe ich nicht. Tut Glück. Mir leid.
0: Hereinspaziert, liebe Katrin.
1: Ich wollte nur sagen, ich verbiete es dir, zwei Käsebrote jeden Morgen oder Brötchen zu kaufen. Du sagst zu dem Typ, die Katrin hat es mir verboten.
0: Du meinst jetzt, achtest du auf meinen Cholesterinspiegel oder warum?
1: Ist doch vollkommen egal, auf was ich achte. Ich habe es einfach verboten, fertig. Keine Diskussion.
0: Puh, na gut. Dann sage ich das halt
1: also
0: so.
1: Also wenn du zu dem, also ich meine, ich bin nicht deine Mama, sonst könntest du sagen, meine Mama hat es mir verboten, aber du sagst dann einfach, die Katrin hat es mir verboten.
0: Hm. Ja, du bist wie eine Mutter für mich, Katrin. Okay, nee, dann habe ich das Problem ja auch gelöst, weißt du?
1: Ja.
0: Ich krieg's selbst nicht
1: also
0: hin.
1: Ich meine, du könntest auch deine Tochter vorschieben oder sonst was. Ja. Könntest du sagen, nee, ich hatte Taschengelddiskussion, geht nicht mehr. Aber du sagst jetzt ganz einfach, die Katrin hat es mir verboten.
0: Okay, dann mache ich ja. Das. Aber kennst du das nicht, dass das manche Sachen nicht übers Herz bringt? Weil der freut sich so sehr, dass er es weiß.
1: Ja, ich hatte mal wirklich eine Stammkneipe und ich hatte plötzlich keinen Bock mehr auf Bier und wollte plötzlich sauer gespritzen. Was weiß ich, weil sich das Wetter geändert hat. Und
0: okay.
1: So, keine Ahnung. Und dann kriegte ich immer dieses Bier und ich wollte es plötzlich nicht mehr. Und dann hatte ich einen Abend, da habe ich dann doch weiter und dann das nächste Mal habe ich gesagt, ich möchte jetzt doch lieber einen sauer gespritzen. Aber es war schon Überwindung.
0: Okay, ja. Okay. Mhm. Gutes Beispiel, naja, dann weißt du ja, woher das mein Problem kommt. Ja. Katrin.
1: Also ich meine, mir ist es auch schon, ich weiß jetzt nicht wo, dass immer automatisch das und das rausgerückt worden ist und ich wollte es dann gar nicht, aber ich bin dann immer so ein bisschen dreist. Also so, ich sagte immer, nee, ich will das jetzt aber gar nicht. Und dann war das meistens auch okay. Aber wenn, das ist natürlich eine Überwindung, dann Nein zu sagen. Aber ich verbiete es dir einfach und dann kannst du sagen, okay. Die Katrin hat es mir verboten.
0: Nee, das ist gut. Nämlich, es ist auch ein finanzielles Thema. Ich weiß jetzt nicht, ich meide die Bäckerei aus dem Grund, weil ich...
1: Ja, das kommt dann nämlich dazu, dass die nämlich, die kapieren überhaupt nicht, warum kommt der nicht mehr, warum will der keinen koffeinfreien Kaffee und seine zwei Dinger nicht. Aber das, also ich würde dann einfach sagen, Katrin, jetzt wird verboten, fertig.
0: Okay,
1: und wenn du dann noch sagst, ich will jetzt nur noch die neue Presse, weil die Rundschau ist vom Niveau so...
0: So ähnlich?
1: Abgekackt.
0: Ich tue es ja nur für die Bauernregel, aber jetzt... Also ich meine, der ist ein bisschen komisch da in dem Kiosk und ich bin dann, denke ich mir immer, ja, aber er nimmt mich ja wahr und dann kommt er immer, jetzt letztes Mal hat er mich nur gesehen, ich habe die Straße überquert und er ist in seinen Laden reingegangen und als ich drin stand, lagen die zwei Zeitungen schon da. Ja, und das sind alles so Gespräche, weißt du, das ist, als Kind hast du diese Probleme nicht. Ja.
1: Nein, da bist du nur ab und zu mal in den Süßigkeitenladen gegangen und hast es dir immer ausgesucht. Das war ist beim Kiosk genauso. Ja. Der Kiosk ist, also der hier um die Ecke, ich habe mir da früher meine Zigaretten geholt. Und jetzt rauche ich nicht mehr, jetzt habe ich keinen Grund mehr da jetzt.
0: Genau, das ist genau auch mein Problem. Also bei mir ist jetzt schon, wie lange rauchst du schon nicht mehr?
1: Das weiß ich nicht so genau. Ich hab irgendwann aufgehört, dann habe ich bei Corona, also in Corona-Zeit, weil ich irgendwie Angst hatte, wieder angefangen, obwohl es schwachsinnig ist.
0: Ach, das ist vernünftig, während Corona der Lunge ist mal richtig zu zeigen.
1: Richtig nur mal ein Durchfall. Aber ich bin dann irgendwann so mehr oder minder zu meiner Mutter eingezogen und habe während der Zeit, während ich mich um sie gekümmert habe, ich vergessen zu rauchen.
0: Mhm. Ja. Sehr gut.
1: Ja. Ach, also ich kann es dir nicht genau sagen. Ich habe es mir nicht aufgeschrieben, wann ich genau aufgehört habe oder so. Und immer wenn ich es erzähle, habe ich Angst, dass mir sofort einer ansteckt. Also von daher.
0: Okay, reden wir.
1: Ja, nicht das Thema. Also, aber es ist wirklich so, dass ich habe seitdem keinen Grund mehr, in den Laden zu gehen. Hm. Das ist schon komisch. Aber ich verbiete es dir jetzt. So,
0: okay. Ich habe, apropos Rauchen, möchte ich ja. Vielleicht habe ich das hier auch schon erzählt. Kennst du die schlechtes Gewissen-Träume? Ich hatte, da hatte ich vom Rauchen aufgehört. Und dann habe ich ab und zu muss ich eine Pause auf dem Sofa machen, weil ich wirklich sehr hart und sehr viel arbeite. Und während dieses Schlafs träume ich davon, dass ich aufwache und eine Zigarette in der Hand habe und wieder ins Büro rübergehe. Und dann war ich so sauer auf mich, weil ich eine Zigarette hatte. Und dann war ich in so einem Gewissenskonflikt, dass ich dachte, na gut, also jetzt kann ich es auch fertig rauchen. Die Träume haben variiert. Manchmal habe ich gesagt, na jetzt kann ich es auch fertig rauchen. Und manchmal habe ich sie erbost ausgemacht. Ja, und dann bin ich aber richtig aufgewacht und habe gemerkt, ich habe ja gar nicht geraucht. Ich bin ein guter Junge.
1: Nee, ich habe komischerweise immer nur geträumt, ich wäre in irgendeinem merkwürdigen Studentenwohnheim. Ich weiß nicht warum. Ich habe immer nur geträumt, ich wäre in einem merkwürdigen Studentenwohnheim, müsste mich da bewerben. Und ich habe mir immer gefragt, komisch, was willst du eigentlich? Und dann waren da immer Aquarien mit Leuchtfischen. Und ich weiß, ich weiß nicht, ich frage mich immer, war da damals ein Leuchtfisch-Aquarium oder warum ist es dazu gekommen? Das ist ein ganz komischer Traum, aber mit Rauchen habe ich nie was geträumt.
0: Okay. Hast du das? Warst du denn in diesem Studentenwohnheim, von dem du geträumt hast, warst du da überhaupt mal drin? Oder war das ein Fantasie-Studentenwohnheim mit Leuchtfischen?
1: Also es sah vollkommen anders aus und dann habe ich mich gefragt, ist es vielleicht doch irgendwie das, in dem ich mal gewohnt habe und es hat sich verändert in meinem Traum? Also es ist ganz komisch. Also ich weiß nicht, ob es das war, in dem ich wirklich gewohnt habe oder ein ganz anderes oder was das eigentlich soll. Also ich habe es nicht verstanden. Aber das kam dann erst jetzt danach. Also okay. Ich weiß nicht, ob das mit Rauchen zu tun hat oder nicht, weil da war das auch so, dass durch die Wände Rauch kam. Also dass das nicht so gut isoliert war und da kam dann manchmal Rauch. Und du wusstest nicht woher, ob das jetzt der oder oben drüber oder unten drunter und vielleicht deswegen, keine Ahnung.
0: Okay. Katrin, aber das wäre ja mal was, das müssen wir uns mal genauer angucken in der Daydream Believer Rubrik, die wir ja hier auch schon hatten. Da gucken wir nochmal drauf.
1: Ich kann da nicht pendeln, aber ich sag dir nur, ich verbiete es dir jetzt mal.
0: Alles klar, ich habe verstanden. Danke für deinen Anruf. Ciao.
1: Ahoi.
0: Tschüss.

29 Minuten, dass ich mir immer Husten und Räuspern aufhebe, bis das Mikrofonsperrangel weit offen ist. Tut mir leid. Willkommen zum Wetter. Weil ich hätte es euch eigentlich gerne erzählt, was ich denke. Und wie Patrick es ja auch schon erwähnt hat, soll es halt Regen geben. Und das sieht man jetzt schon als erfahrener Outdoor-Typ wie ich, sieht man das natürlich schon. Also, die Lage, ein Hoch bringt sehr warme und labile Luft in die Region. Oh, das ist immer schlecht. Boah, was labile Luft hier. Schlecht, ganz schlecht. Hessen, heute ist es heiter, oft auch sonnig. Es sind Schauer oder Hitzegewitter mit Starkregen, Hagel und Böen möglich. Nach Holla, lokal auch Unwetter. Höchstwerte, lokal auch Unwetter. Ach, egal. Jetzt, nee, keine Wortklauberei. Höchstwerte 29 bis 32 Grad. Dazu weht schwacher bis mäßiger Wind aus Nordost bis Ost. Die Aussichten morgen... meist sonnig und trocken, im Süden Hitzegewitter, am Donnerstag ist es heiter bis wolkig und niederschlagsfrei. Ich denke, Bio-Wetter ist heute, hoher Blutdruck, niedriger Blutdruck, da werden alle Register gezogen, alle haben Probleme. Ungünstiger Einfluss, Wetterfühlige sollten den Aufenthalt im Freien mittags und nachmittags vermeiden, unbedingt auf ausreichende Flüssigkeitszufuhr achten. Und jetzt die Bauernregel, in die ich, man erfasst das ja mit dem Auge, so einen ganzen Satz auch schon. Und diese erfasst man sehr schnell, weil sie sehr kurz ist. Früher Sommer, später Hunger. Boah, weiß auch nicht. Der orangefarbene Song.

Also der Ohrschwamm des Songs ist wirklich auch eine Problemrubrik. Da bin ich mit meiner Auswahl heute nicht so zufrieden. Naja, Johanna Warren, vielleicht war es doch nicht so schlecht. Aber ich hatte mich jetzt entschlossen, weil ich ja so viel Geld ausgeben muss für Zeitung und ich das jeden Morgen in dieser Woche habe. Ja, vielleicht reduziere ich es auch auf 4. Auf 4-mal. Will ich es richtig ausreizen? Das heißt, ganz viele Sachen aus der neuen Presse vorlesen. Und hier bin ich auf ein neues Wort. Ich war schon wieder genervt, weil ich dachte, was ist denn das für ein blöder Name für eine Seerobbe? Wie redet ihr denn da in der Zeitung? Aber ich habe mich geirrt. Ich kannte das Wort nicht in diesem Zusammenhang. Ein Seelöwenjunges aalt sich bei seinen ersten Schwimmversuchen in einem kleinen Becken. Es lebt im Zoo in Tschechien. Auch in der Natur verbringen junge Seelöwen die erste Zeit nach der Geburt an Land. Das liegt an den kalten Wassertemperaturen. Und jetzt kommt das Wort. Erst wenn sie genügend Blubber haben, sind die Meeressäugetiere von der Kälte geschützt. Man, ja, das ist, die Rechtschreibkorrektur hat hier reingehauen. Blubber. Blubber ist eine Extrafettschicht, die warm hält. Die fettreiche Muttermilch hilft den jungen Seelöwen, sie aufzubauen. Mit etwa 2 bis 3 Wochen lernen sie dann das Schwimmen. Danach verbringen Seelöwen die meiste Zeit ihres Lebens im Wasser. Der sieht ein bisschen beängstigend aus, der Seelöwe. Der liegt wie in so einer Auflaufform hier in der neuen Presse und hat riesige Augen. Und das ängstigt mich so ein bisschen. Ist das auch mit der Auflaufform? Weiß nicht. Nächste Rubrik, so schnell kann es gehen. Bitches Federn aus fremdem Mund.

Simon, 45 Minuten. Ist euch in den letzten Minuten aufgefallen, dass man eine leise Stimme im Hintergrund gehört hat? Es ist nämlich Folgendes passiert. Ich habe mit einem Ellenbogencheck den Deutschlandfunk Zug etwas nach oben geschubst und deshalb könnte es sein, dass es im Hintergrund zu hören war. Ich habe ein Thema dazu, könntet ihr euch theoretisch beteiligen. Das tut ihr entweder über die fünfmal schon vorgelesene Telefonnummer 069, was heißt vorgelesene Telefonnummer, ich habe die natürlich abgespeichert, 069-299-71211 könnt ihr anrufen, aber ihr wisst ja noch nicht zu welchem Thema. Stopp! Oder ihr geht über den Power-Count khv9.radio, die 9 als Zahl, das ist bei Instagram. Auf Instagram findet ihr auch die Familie Fasto und auf Facebook ebenso. Und da könnt ihr entweder eine Privatnachricht schreiben oder einen Kommentar unter die Sendungsankündigung. Boah, war das anstrengend. Und zwar das folgende Thema ist, ich habe es mit Katrin eben schon angesprochen. Wovon träumen wir nachts? Muss sagen, die Datenlage ist mal wieder so mau. 2000 Befragte in Deutschland, über 16. Das ist natürlich mittelgut. Aber ich find's super, wenn jemand von euch anruft, weil ich habe hier, wie viel sind's denn? 7 Angaben, von was geträumt wird und bin ehrlich gesagt überrascht, dass einige Dinge nicht dabei sind. Hat jemand Lust? 2 1 1. Sonst erzähle ich euch davon. Keiner hat Lust, drüber zu sprechen. Okay. Ich dachte wirklich, es kommen Zigaretten vor. Keineswegs. Das, wovon wir nachts am häufigsten träumen, also die 2000 Befragten, ist die Arbeit mit 34%. Punkt 2, Reisen, 27%. Ich frage mich gerade, zählt es als Reisen, wenn man fällt, durch so einen Baum fällt? Das hatte ich lange Jahre, diesen scheiß Falltraum. Auch noch durch eine Trauerweide, wie dramatisch, ey. Aber irgendwann kann man damit ganz gut umgehen. Ah, jetzt falle ich wieder, naja, kein Problem. Schlafe ich halt weiter. Also Reisen, 27%, das wundert mich. Habe ich schon mal von einer Reise geträumt? Verstorbene, 22%, ist okay. Bewegungsunfähigkeit, oh ja. Das wundert mich auch, kommt hier auch nicht vor. Die Flucht, kennt ihr das Weglaufen und dann seid ihr aber bewegungsunfähig. Fürchterlich. Ich hätte es hier als zwei Traum, man hätte es eigentlich zusammenfassen können, aber das Wegrennen kommt hier gar nicht vor. Also Bewegungsunfähigkeit 22%, Geld 19%, oh, mein Fallen 15% immerhin und Fliegen 10%. Jetzt würde ich gerne wissen, was für ein Fliegen gemeint ist. Dass man selbst fliegen kann oder dass man in einem Flugzeug sitzt? Was ist denn das für ein... Das ist ja dann eigentlich ein Reisetraum. Das müsste doch da drauf gepackt werden. Und was mich wundert ist, was ist denn hier mit Sex? Hoffentlich, das sage ich jetzt nicht. Also überraschend, die 2000 Leute überraschen mich auf jeden Fall in dem, was sie träumen. Nach dem nächsten Lied könnt ihr, wenn ihr euch dazu noch äußern wollt, vor den Nachrichten, könnt ihr das gerne tun.

Wünsche für Gospel was. 7:57 Uhr, 1,5 Minuten. Möchte noch irgendwo jemand was zu träumen sagen? Das wäre schon witzig gewesen, wäre ich befragt worden und noch weniger Leute mit mir zusammen. Dann wäre ich mit wär Moses Pelham hier dann noch aufgetaucht, weil ich hier von ihm geträumt habe. Und dann wären dann Fallen, Arbeit, Reisen und dann Moses Pelham. Hätte er das gesehen, hätte er sich bestimmt auch gewundert, was dahinter steckt. Ich habe noch eine Zahl für euch, die Zahl des Tages aus der Frankfurter Neuen Presse, die ich heute auspresse. Die Zahl des Tages ist 1800. Das sind die Züge, die passieren an Spitzentagen in Frankfurter Hauptbahnhof. Ich muss sagen, es ist ja ein... wie heißt das? Sackbahnhof? Da passiert ja nichts. Also die fahren ja rein und wieder raus. Deshalb falsches Wort ausgesucht, tut mir leid. Mit täglich etwa 439.000 Reisenden ist er zusammen mit Hamburg und München der meist frequentierte Fernbahnhof in Deutschland. Und hier sehr schön, das ist nämlich richtig gemacht. Viele sagen ja,

0: 2027/28 soll Gleis 25 in Betrieb gehen, danach mit dem Bau des Fernbahntunnels begonnen werden. Eieiei, Tunnel, das wird, wenn es so gut läuft wie in Stuttgart, dann Respekt, aber dann erlebe ich und die alte Redaktion, die werden die Fertigstellung nicht mehr erleben. Ach Gott, jetzt bin ich ganz trübsinnig. Wir übernehmen die Nachrichten in einer Übernahme vom Deutschlandfunk.
1: Acht Uhr die Nachrichten. Zunächst die Übersicht. US-Präsident Trump hat eine Seeblockade gegen den Iran angeordnet. Rheinland-Pfalz und Nordrhein-Westfalen gedenken heute der Flutkatastrophe vor 5 Jahren. Ungarns Parlament hat für die Absetzung von Staatspräsident Sulyok gestimmt. Die Meldungen im Einzelnen. Der Iran hat im Konflikt um die Straße von Hormuz als Reaktion auf neue US-Angriffe 2 Tanker attackiert. Die Schiffe fuhren unter der Flagge der mit den USA verbündeten Vereinigten Arabischen Emirate, wie das dortige Verteidigungsministerium mitteilte. Bei der Attacke mit Marschflugkörpern sei ein indisches Besatzungsmitglied getötet worden. Zuvor hatte das US-Militär Angriffe auf Ziele im Iran geflogen. US-Präsident Trump sagte, man werde zudem die Seeblockade gegen den Iran wieder aufnehmen. Nach Militärangaben gilt die Blockade ab heute 22 Uhr deutscher Zeit. Außerdem will Trump für die sichere Durchfahrt durch die Straße von Hormuz für jedes Schiff eine Gebühr in Höhe von 20% des Frachtwerts erheben. Dies solle die Kosten kompensieren, die für die Gewährleistung einer sicheren Passage entstünden. Ende Juni hatte sein Außenminister Rubio noch betont, kein Land habe das Recht, für die Nutzung internationaler Gewässer Geld zu verlangen, da diese keinem Staat gehörten. Angesichts der Krise in der deutschen Automobilindustrie hat die Chefin des Branchenverbandes VDA, Müller, Verbesserungen für den Produktionsstandort Deutschland gefordert. Vor allem die Politik müsse Autobauer und Zulieferer bei Energiepreisen, Bürokratie und Steuern entlasten, sagte Müller im Deutschlandfunk. Auch von den Gewerkschaften forderte die VDA-Präsidentin mehr Entgegenkommen, zum Beispiel bei längeren Arbeitszeiten. So könne Deutschland im internationalen Vergleich wieder attraktiver werden. Zudem betonte Müller, grundsätzlich sei die Transformation zur E-Mobilität mit einem Abbau von Arbeitsplätzen verbunden, weil Elektromotoren weniger aufwendig zu produzieren seien. Zuletzt hatte der Autohersteller VW angekündigt, weltweit bis zu 50.000 weitere Stellen abzubauen. Als Grund nannte Konzernchef Blume die um 20% höheren Gemeinkosten als bei vergleichbaren Unternehmen. In der Debatte um Sonntagsöffnungszeiten für den Einzelhandel spricht sich die Deutsche Industrie- und Handelskammer für eine weitgehende Liberalisierung aus. Der IHK-Präsident Adrian sagte der Funke Mediengruppe, man lebe heute in einer Zeit, in der jeder rund um die Uhr im Internet einkaufen könne. Ausgerechnet der stationäre Handel unterliege aber noch sehr starren Regeln und solle künftig selbst entscheiden können, ob man sonntags öffnen möchte oder nicht. Aus seiner Sicht sei das Ladenschlussgesetz ein Relikt der Vergangenheit. Ähnlich hatte zuvor bereits der Hauptverband des deutschen Einzelhandels argumentiert, während sich Gewerkschaften ablehnend äußerten. Hintergrund der Debatte sind Pläne der schwarz-roten Koalition, zumindest die Öffnungszeiten für Bäckereien und Konditoreien an Sonntagen zu verlängern. 5 Jahre nach der Hochwasserkatastrophe in Rheinland-Pfalz und Nordrhein-Westfalen finden heute Gedenkfeiern für die Flutopfer statt. Bundespräsident Steinmeier und der rheinland-pfälzische Regierungschef Schnieder legen im Ahrtal einen Kranz nieder. Am Abend wird Bundeskanzler Merz in Bad Neuenahr-Ahrweiler erwartet. In der Nacht vom 14. auf den 15. Juli 2021 waren in den beiden Bundesländern nach starken Regenfällen mehrere Flüsse und Bäche über die Ufer getreten. Besonders betroffen waren das Ahrtal, mehrere Regionen in der Eifel, die Städte Hagen und Wuppertal sowie der Kreis Euskirchen und der Rhein-Sieg-Kreis. In Erftstadt stürzte eine Kiesgrube ein, durch den Erdrutsch kippten mehrere Häuser in die Fluten. Insgesamt kamen mindestens 185 Menschen ums Leben. Mehrere Angehörige von RAF-Opfern haben sich der Forderung von Bayerns Innenminister Herrmann nach einer zentralen

0: Gedenkort angeschlossen. Der Sohn des 1977 ermordeten Arbeitgeberpräsidenten Hans-Martin Schleyer, Jörg Schleyer, sagte der Bild-Zeitung, es sei höchste Zeit für ein zentrales Denkmal. Corinna Ponto, Tochter des 1977 ermordeten Dresdner Bankchefs Jürgen Ponto, sagte der Zeitung, bei einem Gedenkort gehe es nicht allein um das persönliche Gedenken, sondern vor allem um ein Mahnmal dieser Jahre in der Geschichte. Michael Buback, Sohn des 1977 ermordeten Generalbundesanwalts Siegfried Buback, betonte jedoch, dass das Wichtigste für ihn die Klärung aller der RAF zugerechneten Morde sei. Der bayerische Innenminister Herrmann hatte vergangene Woche bei einer Gedenkfeier für ein zentrales Mahnmal plädiert. Dieses dunkle, blutige Kapitel der deutschen Geschichte sei noch nicht fertig aufgearbeitet, weder durch die polizeilichen Ermittlungen noch durch eine historische Würdigung der Opfer durch einen Ort der Trauer und des Gedenkens. Insgesamt sollen die RAF-Terroristen von 1971 bis 1991 34 Menschen ermordet haben. Der Landesvorstand der Berliner CDU hat Finanzsenator Evers als neuen Spitzenkandidaten für die Abgeordnetenhauswahl bestätigt. Der 46-Jährige übernimmt die Aufgabe vom regierenden Bürgermeister Wegner, der zuvor seinen Verzicht auf die Spitzenkandidatur erklärt hatte. Hintergrund ist die Kritik an Wegners Verhalten während des tagelangen Stromausfalls in Berlin Anfang des Jahres und danach. Ihm wurde unter anderem vorgeworfen, die Unwahrheit gesagt zu haben. In Berlin wird am 20. September ein neues Abgeordnetenhaus gewählt. Im Verfahren um die Nachfolge des britischen Premierministers Starmer hat sich der Bewerber Burnham die Unterstützung von weiteren Labour-Abgeordneten gesichert. Der bislang einzige Kandidat kann auf nunmehr 349 der insgesamt 403 Parlamentarier zählen, wie eine öffentlich gemachte Zählung der Partei zeigte. Somit wäre es für jeden anderen Kandidaten nicht mehr möglich, die erforderlichen 20% an Stimmen für einen Einstieg in das Rennen zu bekommen. In Großbritannien ist der Vorsitzende der Regierungspartei zugleich auch der Premierminister. Amtsinhaber Starmer hatte im Juni wegen fehlenden Rückhalts in seiner Partei seinen Rücktritt angekündigt. Das ungarische Parlament hat einer Verfassungsänderung zugestimmt, mit der Präsident Csulyok abgesetzt werden kann. Regierungschef Modja wirft Csulyok vor, eine Marionette des früheren Regierungschefs Orbán zu sein. Die Nationalversammlung in Budapest billigte das umstrittene Vorhaben mit 139-6 Stimmen. Abgeordnete der Fidesz-Partei Orbáns boykottierten die Abstimmung. Mit der Verfassungsänderung kann die Amtszeit des Präsidenten sofort beendet werden. Damit sie in Kraft tritt, muss Csulyok selbst sie allerdings gegenzeichnen. Sollte er ablehnen, droht ihm ein Amtsenthebungsverfahren. In Norddeutschland haben Unwetter große Schäden verursacht. Im niedersächsischen Heidenau schlugen laut Polizei bis zu tennisballgroße Hagelkörner Löcher in Hausdächer. Auch Autos wurden teils schwer beschädigt. In Niedersachsen gingen gestern Abend rund 250 Notrufe ein. Auch im Landkreis Ludwigslust-Parchim in Mecklenburg-Vorpommern gingen tennisballgroße Hagelkörner nieder. Sie sammelten sich auf dem Boden an und mussten mit Radladern weggeräumt werden. Nach Starkregenfällen pumpte die Feuerwehr vollgelaufene Keller aus und beseitigte umgestürzte Bäume. Und hier noch einmal die Übersicht. US-Präsident Trump hat eine Seeblockade gegen den Iran angeordnet. Rheinland-Pfalz und Nordrhein-Westfalen gedenken heute der Flutkatastrophe vor 5 Jahren. Ungarns Parlament hat für die Absetzung von Staatspräsident Csulyok gestimmt. Das Wetter. Im Norden und Nordosten locker bewölkt oder sonnig. Sonst teils wolkig, teils sonnig. Im Tagesverlauf vor allem im Süden und der Mitte teils kräftige Gewitter mit Unwettergefahr. Höchstwerte von Nordost nach Südwest 21 bis 35 Grad. Im Westen und Südwesten gilt eine Hitzewarnung des Deutschen Wetterdienstes. Morgen zunächst sonnig oder leicht bewölkt. Später in der Südhälfte Quellwolken und örtlich Schauer und Gewitter. 27 bis 32 Grad.
1: Das waren die Nachrichten in einer Übernahme vom Deutschlandfunk. Die nächsten Nachrichten auf Radio X gibt es um 13 Uhr vor dem Hörerfenster. Und hier gibt es die zweite Stunde von Kein Nass vor 9 im Rahmen von Scrambled Eggs.

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Ihr habt jetzt eine Stunde und 17 Minuten gewartet und fragt euch die ganze Zeit über, wie läuft's denn überhaupt in seinem Tippspiel oder in seinen Tippspielen? Ich kann nur sagen, hervorragend. In dem großen Tippspiel, in dem ich mitspiele, habe ich noch Chancen zu gewinnen. Dann muss ich nicht mehr arbeiten gehen. Dann gibt's vielleicht auch nur noch zweimal diese Woche kein HSV9 oder dreimal. Und bei dem Tippspiel in meinem Freundeskreis führe ich, obwohl ich die Bonusfragen zu viel Risiko hatte, aber allein über das Tippen der Spiele ist mein Vorsprung so groß, dass ich nur noch theoretisch eingeholt werden kann. Es ist so, ich habe momentan 15 Punkte Vorsprung. Es können, wenn ich jetzt keinen Punkt mehr mache, in den vier Spielen ja nur noch 16 Punkte gemacht werden. Aber ich glaube, das schaukel ich locker nach Hause. Und passend zum Thema, hoho, habe ich hier etwas, das ist ziemlich interessant. Und zwar wird ja, also ihr müsst jetzt auf Englisch umdenken, es wird ja bei den Spielen oben, wenn ein Spiel übertragen wird, wird der, wie sagt man, Spielstand eingeblendet. Und der Name der spielenden Länder meistens mit drei Buchstaben abgekürzt. Spielt jetzt Schweden gegen Dänemark, also im Englischen Sweden gegen Dänemark, spielt da Sui, S-W-E, gegen Dän. Also wenn man es durchgehend liest, Schweden, also Sweden. So, passt auf. Und wenn ihr jetzt überlegt, aber was fehlen denn noch für Buchstaben, dann ist es bei Sweden das Dän und von Dänemark das Mark. Das heißt dann, die übrig gebliebenen Buchstaben ergeben zusammen Dänemark. Das ist spannend. Und dann möchte ich euch noch etwas aus dem Reich der KI erzählen. Und zwar immer, wenn Trump wohl im japanischen Fernsehen läuft, die haben eine Pornozensur, eine automatische Pornozensur-AI, dann wird sein nicht mehr ganz straffer Hals gepixelt, weil man denken könnte, dass es was anderes ist. Das finde ich ziemlich großartig. Es ist 28 Minuten, ihr hört kein HSV9 im Rahmen von Scrambled Egg.

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28 Minuten, wir kommen zu einem gefährlichen Thema. Und zwar, eigentlich gehört das hier gar nicht in die Sendung, weil es manche Personen ängstigen könnte. Es geht um Deutschlands gefährlichste Tiere, also die Tiere, die die meisten Todesfälle verursacht haben. Hat jemand eine Idee? Was könnte das gefährlichste Tier Deutschlands sein? Ich will es euch sagen. Ich fange hinten an. Weiß nicht, gefährlichstes Tier, da werden ja mehr Leute von ihrem Pferd getreten. Es gibt Todesopfer nach Kreuzotterangriffen, und zwar seit 1960 ist genau ein Fall dokumentiert. Also relativ gute Chancen, falls ihr einer Kreuzotter unbewaffnet begegnen solltet, kann klappen. Dann, da wundere ich mich zum ersten Mal, in der Top 5 ist der Hund der vorletzte. Und zwar im Schnitt gibt es 4 Todesfälle mit Hundebeteiligung im Jahr. Mehr als doppelt so viel sind Wildtierunfälle im Jahr, nämlich 10. Und jetzt geht's, und das beides wundert mich, also beides kommt mir sehr wenig vor. Aber natürlich jeder, der daran stirbt und das jetzt hört oder jemanden kennt, der daran gestorben ist, das tut mir natürlich leid. Stiche, Bisse durch Bienen, Wespen und Hornissen. Circa 20 Todesfälle im Jahr. Hätte ich gedacht, dass das mehr sind. So allein im Biergarten, wenn die Wespe im Radler lauert, um dich fertig zu machen. Und jetzt zum Tier, das ich tatsächlich für das Gefährlichste halte, und es ist auch hier das Gefährlichste. Es ist die Zecke. Im Jahr 2024 24 Todesfälle durch die Zecke. Oh, ich habe sogar Anti-Zeckenmittel hier einstecken. Ich hatte in diesem Jahr noch keine. Bin ohnehin nicht so ein. Ich habe so Angst vor Zecken, dass ich immer relativ gut geschützt bin. Jawohl, so sieht's aus. Wir kommen zum Sufjan des Tages.

Es ist 8 Uhr und 35,5 Minuten. Es ist ganz gut, dass Ferien sind. Das heißt, es hören jetzt auch viel mehr Kinder zu. Denn euch möchte ich erreichen. Ich und die Webseite der ARD. Das Problem ist, dass dass Kinder zu 90%, das heißt, wenn ihr und eure 9 besten Freunde nebeneinander steht, haben nur einer von euch seinen Helm korrekt auf. Der Rest, also 90%, sitzt der Helm nicht richtig. Er ist schief oder der Riemen unten am Kinn ist zu lose. Würde euer Helm aber ordentlich sitzen, könntet ihr das Risiko, schwere Kopfverletzungen zu erleiden, um 45% reduzieren. Das heißt also, von den 4,5 von euren Kumpels würden keine schweren Kopfverletzungen erleiden, wenn sie den Helm nicht so sackdämlich auf dem Kopf sitzen hatten. Merkt euch das mal. Gut, dass wir hier mal drüber gesprochen haben. Ich musste ein bisschen planen. Wie ist es denn zeitlich? Okay, nee, locker. Weil heute ist auch das letzte Mal Hass wegrocken mit Pavement. Und dann muss ich in der nächsten Sendung schon eine neue Hass wegrocken Platte präsentieren. Aber selbst dafür, für das Hasbeck-Rocken, haben wir noch ein bisschen. Ich spiele die Musi. Irgendwas ist da, was ich ansprechen wollte. Komme ich gerade nicht drauf, aber irgendwann.

Das Thema passt jetzt nach dem Lied ganz gut. Und zwar ist ein Vorfall aus Ichenhausen. Da weiß ich zufällig, wo das ist. Das ist Schwaben. War ich mit dem Fahrrad zwischen Ulm und Augsburg ist es. Jawohl, jetzt wisst ihr es ganz genau. Denn dort ist was Interessantes passiert. Allerdings ist die Meldung vom 22. Juni. Aber nach dem Lied finde ich die jetzt ganz passend. In Ichenhausen ist es am Samstag in einem Supermarkt zu einer kuriosen Prügelei gekommen. Die beiden 57-jährigen Männer gerieten laut Polizei zunächst auf dem Parkplatz aneinander. Einer der beiden soll sich laut Polizei über das Parkverhalten des anderen aufgeregt haben. Statt sich wieder zu beruhigen, trugen sie den Streit im Laden weiter aus. Die Männer wurden bei der Aktion leicht verletzt. Die Polizei ermittelt wegen Körperverletzung und sucht Zeugen, denn das habe ich jetzt noch nicht dazu gesagt, die den Gurkenzopf beobachtet haben. Das heißt, die haben sich mit Salatgurken gehauen. Und jetzt frage ich mich, wie kann man sich dabei leicht verletzen? Aber das frage ich vielleicht auch. Also auf jeden Fall Top 10 der Ekelhaftigkeiten ist, wenn man unten das Gemüsefach im Kühlschrank aufräumen will und die Gurke einen ganz okayen Eindruck macht und man dann danach greift oder sie in der Mitte vielleicht packt und beide Enden neigen sich dann nach unten der Schwerkraft folgen. Boah, ist das ekelhaft, so eine ausgelatschte Gurke. Auf jeden Fall stelle ich es mir ganz gut vor. Es müsste halt natürlich müssen die Spielregeln klar sein. Ich würde in einem normalen Gurkenschlägerei würde ich das Gurkenstechen nämlich verbieten. Das ist gefährlich, wenn man für Nichtbrillenträger, dass man die Spitze ins Auge gerammt bekommt. Aber so einfaches Schlagen finde ich gar keine schlechte Idee, um Streitigkeiten dann auch mal schnell ohne großes juristisches Nachspiel auszutragen. Aber es ist nur meine Meinung.

hat jetzt gar nicht so eine Dominanz, aber eine Orgel ist auch ein gutes Instrument. Das ist auch eine richtige Waffe. Haben wir ja auch bei der Trompete schon festgestellt. Das war Stephen Malkmus zusammen mit den Chicks. Und das ist ja der Sänger unserer Hass wegrocken Band der letzten Wochen von Pavement. Und wir hören jetzt zum Abschluss der Platte Crooked Rain. Eines meiner Lieblingslieder von dieser Platte, das habe ich mir extra aufgehoben. Ja, und dann heißt es, aber ich meine, ich mache ja zwei Sendungen in dieser Woche. Vielleicht stelle ich dann schon die neue Hasweg-Rocken-Platte vor. Ich muss nochmal in mich gehen. Ich habe so einen... Das ist eine Platte, die ist eigentlich eine sehr gute Hasweg-Rocken-Platte. Aber ich habe die mal in so einer Liebeskummerphase. Dabei hat das Lied gar nichts, die Platte gar nichts mit dieser, die war lange vor dieser Liebelei entstanden. Keine Ahnung. Und dann, damit habe ich sie mir so ein bisschen versaut und ich traue mich da nicht richtig ran. Kein Bock auf diese Gefühle. Aber jetzt hören wir erstmal Pavement zum letzten Mal in der Rubrik Hass wegrocken.

Bravo-Pavement einen sehr guten Hass-Wegrocken-Job gemacht in den letzten Wochen. Vielen Dank. Und ja, wie gesagt, ab der nächsten Sendung wahrscheinlich schon eine neue Hass-Wegrocken-Band, die hier zu hören sein wird. Wann ist die nächste Sendung? Ich habe mir jetzt überlegt, ich mache vielleicht morgen mal Pause und dann kommen ja noch zwei Sendungen. Ich fühle mich zu schlapp. Müsst ihr entscheiden. Lieber eine schlappe Sendung als gar keine Sendung, oder? Ja, ansonsten, ich wünsche euch was. Macht was gegen die, schützt euch vor der Hitze, trinkt genug und gebt generell auf euch acht. Wir müssen zusammen den Hass bekämpfen. Ich bedanke mich fürs Zuhören. Jetzt noch ein Tipp. Samstagabend, da habe ich ja schon die letzten Sendungen am Wochenende, Familie Fastus Welt, da war ich zu hören. Und ich brauche aber jetzt mal nach dieser anstrengenden Woche mit so viel kein Hass von neun in einer Woche. Deshalb freue ich mich, wir haben einen Gast am Samstag in Familie Fastus Welt und das ist der hier allseits bekannte Sali Bali, der mich am Samstagabend vertreten wird. 20 Uhr, Familie Fastus Welt. Danke euch. Habt einen schönen Tag.

jetzt gibt es ein technisches Problem. Ausgerechnet jetzt. Ausgerechnet jetzt. Verdammt nochmal. Was? Und ich weiß nicht genau, was das Problem ist. Vielleicht ein überhitztes Gerät. Die waren nämlich dummerweise alle Geräte waren über Nacht an. Das ist nicht so gut. Kleine Kritik an den Kollegen. Was machen wir denn jetzt? Was machen wir jetzt die Minute mit euch hier? Weiß auch nicht. Komisch. Komisch. Naja, sind nur

0: Einen wunderschönen guten Abend, sehr geehrte Damen und Herren, und willkommen zu einer neuen Ausgabe von Vox Populi, dem monatlichen Radiomagazin der Jazztones mit Namen Carsten und Christoph.
1: Ja.
0: Und wir sind heute auch wieder beide im Studio, pünktlich zum Auftakt des Monats Juni. Und es ist kalt draußen, es war mal wärmer, es ist kälter, hin und her. Du hast dir gewünscht, heute die kommende Sendung musikalisch unter die Überschrift Feuer zu
1: Richtig,
0: setzen.
1: Richtig, zwar als kleine musikalische Nachbearbeitung vom Grand Prix de la Chanson d'Eurovision.
0: Ja.
1: Da sind wir ja irgendwie immerhin nicht letzter geworden diesmal, das ist ja schon ein Erfolg. Ich habe es mir wie immer nicht angesehen, aber ich habe gehört, das Stück hieß Fire oder sowas, und das... Da fiel mir dann ein, dass wir dieses Thema, glaube ich, noch nicht hatten. Und dann wollen wir doch jetzt vielleicht mal hier unseren Beitrag mal präsentieren.
0: Das stimmt, das stimmt. Feuer, ein Thema, das die Menschen in allen möglichen Lebenslagen beschäftigt und naja, auch gewisse Auswirkungen hat. Also es sieht gut aus, es wärmt, aber wenn man Pech hat, dann brennt es was ab.
1: Also dann hat man Pech, wenn man Pech hat.
0: Genau, heiliger St. Florian, beschütze unser Haus, zünd andere an.
1: Naja, wir können ja hier relativ gut schlafen. Wir haben ja hier mehrere Feuerstationen in der Nähe, die ordentlich ausgestattet sind,
0: ja.
1: Wie ich mich schon vergewissern durfte.
0: Ja, wir haben ja auch Löschdecken, aber wie gesagt, ich glaube, die werden wir jetzt nicht brauchen. Und wir haben jetzt, ja, und wenn jemand eine Idee hat, wie man Feuer macht, also so klassisch vielleicht mit so einem kleinen Stöckchen und bisschen Holz und so weiter zum Reiben oder mit Feuerstein, mag er sie uns nicht schreiben, denn wir benutzen, solange wir noch können, Feuerzeuge. Aber ansonsten sind wir für Lob und Anregungen gerne erreichbar unter der E-Mail-Adresse jazztones@gmx.de. Und ich würde sagen, wir steigen jetzt einfach schon mal direkt ins Thema ein.
1: Ja.
0: Und zwar mit einem Künstler, der uns seit der ersten Sendung, seit der ersten Weihnachtssendung begleitet, mit Yusef Lateef, der uns ein sehr schönes Stück mitgebracht hat, nämlich Warm Fire, also ein warmes Feuer, was ich gar nicht für schlecht halte.

0: Das war das erste wärmende Feuer heute von Yusef Lateef. Wir spielen ihn sonst eigentlich nur mit dem grandiosen Love Theme from Spartacus. Einer tollen Interpretation des Soundtracks dieses 50er Jahre Streifens, den man so kennt.
1: Dieser Latschenfilm.
0: Mhm. Aber wie man hier merkt, man darf ruhig auch andere Stücke von Yusef Lateef hören und sich über das Feuer freuen, das dann.
1: Man kann eigentlich wirklich alles von ihm spielen, eigentlich. Er ist wirklich ein begnadeter Musiker.
0: Vor allen Dingen Trötenhaini, weil es ist viel Saxophon, aber ich glaube, der bläst irgendwie auf allem, was nicht bei drei auf den Bäumen ist.
1: Ja, ich glaube, das ist in dem Eindruck. So ist es kolportiert.
0: Mhm. Ja, jetzt hatten wir ein schönes Feuer. Ich hatte mir übrigens zu diesem Stück auch ein Kaminfeuer vorgestellt, tatsächlich.
1: Ich mir auch, ehrlich gesagt. Ich finde, es ist eine gute Art, anzufangen, die Bude abzufackeln.
0: Ja. Und wenn ich so an das Kaminfeuer denke und dann, was weiß ich, geht es langsam aus, an die Glut davor und dann das Bärenfell davor und dann das, was da in den klassischen James-Bond-Filmen immer passiert.
1: Du spielst jetzt nicht den anderen Weihnachtsklassiker. Hast du dich nicht vorbereitet? Du willst hier die Weihnachtssendung hier nochmal irgendwie aus.
0: Nee, gar nicht.
1: Beobachte dich.
0: Dachte ich irgendwie, komm, dann haben wir überall, wo es ein Feuer gibt, gibt es wahrscheinlich auch eine gewisse Glut. Und diese Überleitung auf das Bärenfell führt uns zur Glut der Liebe oder wie die italienische, aber auch etwas amerikanische Disco-Combo Change mit ihrem wunderbaren Stück Glow of Love seinerzeit ins Vinyl gekratzt bekommen hat. Das Besondere an dem Titel, den wir jetzt gleich spielen, Glow of Love von Change, ist auch, dass das nicht nur der namensgebende Titel des 1981er Albums dieser Combo ist, sondern das ist im Grunde auch der erste größere Auftritt und der erste Karrierekick für Luther Vandross gewesen, der nämlich dieses Stück hier für Change singt.
1: Okay, ich merke schon, du bist heute in Bestform. Sehr gut.
0: Oh ja, hören wir uns dann jetzt mal nach dem Feuer die schöne Glut an.

0: Ja, ich denke, damit ist alles gesagt. Feuer, Glut, es brennt, die Liebe, das Feuer, die Glut der Liebe und so weiter. Also ich glaube, wir sind recht heiß heute. Ist auch relativ heiß hier drin, finde ich.
1: Ist tatsächlich, ja. Kann nur an uns liegen.
0: Ja, das glaube ich wohl auch. Wahrscheinlich liegt es an uns.
1: Ja, wahrscheinlich, ja.
0: Ja. Nicht nur Rasiermesser scharf, sondern auch wirklich heiß.
1: Ich muss überlegen, welche Gründe es noch geben könnte, dass es hier drin warm ist. Mir fällt keiner ein.
0: So heiß wie James Brown and the Famous Flames. Könnte ja sein.
1: Könnte sein.
0: Das war die Band früher, vor den JBs, wenn du dich daran erinnerst.
1: Wisst ihr, Flammen kommen gut in der Musik.
0: Ich
1: wusste das. Ich hatte das im Gefühl und habe mir gedacht, es wird Zeit fürs Feuerchen.
0: Da hast du vollkommen recht. Und was wir jetzt als nächstes spielen, ist die Abfolge des Feuers, der Glut. Und dann haben wir irgendwie, wir waren ja auf dem Bärenfelde. Und wenn man nicht aufpasst, dann verbrennt man sich auch ruckzuck. Manchmal ist es auch ganz schön, je nachdem. Und genau vor dem Hintergrund spielen wir ein schönes Stück aus dem Jahr 1999 von Pepe Braddock. Kennst du den?
1: Nee.
0: So ein Franzos, der hat sehr coole Haussachen produziert und das ist eins meiner Lieblingshausstücke aller Zeiten. Das heißt Deep Burned.
1: Vorhin hatte ich kurz noch Angst, dass wir bei den Streichhölzern landen noch, aber jetzt geht das schon wieder in die richtige Richtung.
0: Ja, nein, keine Sorge. Also je nachdem, nach allem, was jetzt hier bislang passiert ist, werden wir uns gleich nochmal relativ stark verbrennen. Zumindest habe ich die Befürchtung, dass das passiert. Pepe Braddock, 1999. Längende Ehre, Maxi. Heute schwer zu bekommen. Wer sie hat, weiß sie sicherlich zu schätzen.

0: Pepe Braddock, ein wirkliches ein Hausklassiker. Nicht mehr ganz neu, aber spielt sich eigentlich jedes Mal wieder frisch, wie ich finde.
1: Ja.
0: Oder? Was meinst du?
1: Ja, doch, jetzt wo du es sagst, spüre ich auch wie ein Pfefferminzbonbon die Frische hereinwehen.
0: Genau, Deep Burned. Und da sind wir wieder beim Feuer. Hier hat sich jemand richtig verbrannt. Wahrscheinlich ist auch der Tanzboden hart verbrannt von den Leuten, die wie verrückt am Tanzen waren, wie wir jetzt gerade hier im Studio.
1: Blöd, wenn man weiße Turnschuhe dann anhat.
0: Das ist vollkommen korrekt. Übrigens, wir können ja mal den kurzen Übergang an dieser Stelle nutzen und noch ein bisschen Werbung machen.
1: Aha.
0: Und zwar nicht für irgendwelche Produkte, die ihr bei uns kaufen könnt. Das kommt erst in der nächsten Sendung.
1: Obwohl der Christoph eine zauberhafte Hautcreme hat, die seine Haut tatsächlich irgendwie 3-4 Stunden jünger aussehen lässt.
0: Ja, richtig. Das Problem ist, um diesen Effekt zu erzielen, muss man sie 3-4 Stunden vorher auftragen, sodass... Aber okay.
1: Ist noch nicht ausgereicht.
0: Ja. Wir sind nämlich unter anderem auch Teil eines sehr netten DJ-Kollektivs seit einiger Zeit. Nennt sich Disky Volanti. Sind ein paar nette Leute dabei und wir werden in nächster Zeit da vielleicht auch hier und da mal wieder aktiv werden, wenn das so weit ist. Sagen wir nochmal Bescheid. Aber für morgen Abend gibt es von Kollegen uns schon einen Termin. Und zwar von Yogi, der auch bekannt ist als Dusty Planet. Aber Yogi from Tokyo kennt man ja.
1: Der hat ja auch mal aufgelegt, glaube ich.
0: Ne? Ja, genau. Und der hat noch einen Gast-DJ dabei. Und der spielt morgen Abend ab 18 Uhr draußen im York Eden. Also wenn jemand Lust hat oder da vorbeikommt, schaut es euch an. Das wird eine gute Sache. Zwei japanische oder halbjapanische oder mit Japan-Bezug ausgestattete DJs werden, glaube ich, ein paar ganz gute Tunes auf die Lautsprecher bringen.
1: Ja.
0: Ja, so viel dazu, aber wenn wir aktiver werden, sagen wir eh nochmal Bescheid. Insofern, das war das und jetzt machen wir mal weiter mit dem Feuer, weil hier brennt es gerade.
1: Ja, es gibt aber auch hin und wieder beim Feuer auch ein paar negative Aspekte. Ich weiß, ich setze die Tradition vor, spätestens nach der Hälfte der Sendung wird es manchmal ein bisschen duster, denn ich beleuchte gerne die hässlichen Aspekte unserer Themen. Und das Feuer, das kann nämlich manchmal auch ausgehen. Und da haben wir etwas von der Young Hold Unlimited.
0: Oh, wie schön.
1: Brand. Ja, guck mal hier, der Experte weiß schon.
0: Ich freue mich richtig.
1: Toll. Und der Titel sagt sich quasi selber an, wenn alles gut geht.
0: Mhm. Tja. Ja, schauen wir mal. Young Hold ist eigentlich eine echte Combo, die wir öfter mal gespielt haben an verschiedenen Stellen, auch als wir am Auflegen waren.
1: Mhm.
0: Ne? Ja. Und wir haben ein paar Platten, wie gesagt, von dieser wunderbaren Band da sind. Die spielen so eine Art Jazz, Soul, Funk, also je nach Mischung kommt was von diesen Elementen vor. Und wir probieren es einfach mal. Ja. Es geht nämlich um das, um das Feuer, das halt eben an oder aus ist. Ne?
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0: Sehr schön. Das Feuer ist erloschen.
1: Ja.
0: Tja. Hätten wir uns vorher nicht verbrannt.
1: Ja, gut. Das ist aber grundsätzlich nicht schlimm, denn man kann ja dann auch nochmal Feuer wieder geben.
0: Mhm.
1: Und da gibt es von Montefiore Cocktail, sehr schönes Stück. Ich hatte es extra für dich als Italophil nochmal herausgeholt.
0: Mhm.
1: Und,
0: also ich freue mich an der Stelle schon, welches Baby Light My Fire, sowas.
1: Ja,
0: hättest du das gerne?
1: Ja, guck mal da wieder. Mitdenken und Zusammenhänge erkennen.
0: Ja, musste erkennen.
1: Ja, fantastisch. Mein Geschichtslehrer wäre begeistert von
0: dir. Ja. Ja, wo brennt's denn jetzt?
1: Das hörst du gleich, pass auf.
0: So, wo brennt's? Wenn jemand weiß, wo es brennt oder auch nicht, bitten wir um E-Mails an jazztones@gmx.de.

0: Tja, das war mal eine schöne italienische Version, die später von so einer amerikanischen Band gecovert wurde, glaube ich, gell?
1: Irgendwie sowas,
0: die damit dann Erfolg hatten.
1: Ja. Ja, aber so ist das halt mal. Der eine klaut von dem anderen, und der weiß mir nicht mehr, wer wo was gemacht hat. Aber...
0: Also du meinst, die Amerikaner haben kulturelle Aneignung bei den Italienern betrieben, ja?
1: Ach, eigentlich betreibt jeder von jedem und hin und her das reinste Sündenbabel. Ach so, aber wir hatten uns doch eigentlich auch...
0: Ich dachte immer, das nennt sich Inspiration und nicht Sündenbabel. Vielleicht die Sünde nehmen wir vielleicht für die nächste Sendung.
1: Man merkt schon,
0: das wäre eine schöne Idee.
1: Man merkt schon, dass du Anwalt bist. Ey. Das ist schon irgendwie...
0: Klar, weiß ich nicht. Ist das so?
1: Okay.
0: Ja, gucken wir einfach mal, was wir so tun.
1: Wir gucken mal und wir hören vor allen Dingen. Wir hatten ja auch ein bisschen versprochen, dass wir irgendwann mal die Bude abfackeln hier. Also musikalisch. Natürlich nur, versteht sich. Und... Das nächste Stück handelt genau von so einem kleinen Feuerteufelchen.
0: Okay, los geht's.
1: Und dann mit sehr christlichem Namen, MC 900 Feet Jesus. Ich weiß auch nicht, wie der komisch
0: ist. Ja, schön,
1: weiß,
0: schön.
1: Ich weiß
0: wieder,
1: wie man auf so einen Namen kommt, drauf irgendwie.
0: Ja, ist ein Klassiker. Ja, gut, aber kennt man da draußen sicherlich schon.
1: Wahrscheinlich.
0: Kein ganz unbekannter Protagonist.
1: Genau.

0: tolles Stück.
1: Tolles Stück, ja. Ja. Ja, Feuerteufel hatten wir auch mal hier in der Stadt. Zum Glück nicht mehr viel von ihm gehört, aber er ist ja der seinerzeit hier Goethe-Turm, Korea, Pavillon, Chinesengarten abgefackelt hat.
0: Naja, eine dieser Sachen direkt bei uns vor der Haustür tatsächlich.
1: Falls er zuhört, lass das.
0: Das war gar nicht so witzig. Es war gut, dass ein Nachbar von mir, ein Freund von mir, der ist nachts wach gewesen, ist ans Fenster gegangen, hat gesehen, dass es im chinesischen Garten brennt und hat die Feuerwehr gerufen. Sonst wäre noch Schlimmeres passiert. Das war die Hölle. Und ich meine, danach war der ja über ein Jahr geschlossen, zwei fast, bis der wieder komplett aufgebaut wurde. Also es war, ja, das war nicht gut. Goethe-Turm war auch die Hölle.
1: In der Tat. Jetzt gucke ich gerade auf die Uhr und stelle fest, dass wir nur noch...
0: Ja, 10 Minuten haben wir, da geht noch viel.
1: Komm. Piep, haben Sie 10 Minuten. Ja. Ich habe dir noch gar kein Feuer mitgebracht heute, deswegen spiele ich jetzt das Stück Fire for You.
0: Ja, danke.
1: Das kannst du persönlich für dich schon mal irgendwie... Vielleicht besorgst du dir so ein kleines Kerzchen und kannst es... So.
0: Ein Pfeifchen wäre gut.
1: Pfeifchen, ja, das dachte ich mir. Die Krumbo heißt Cannons und das Stück heißt Fire for You und es seid ihr persönlich heute gewidmet.
0: Alles klar, ich steck mir gleich eine an, danke.

0: Ja, es gibt nichts über ein gutes Popstückchen zwischendrin, ne? Was meinst du?
1: Ja, ja, ich bin schon, stehe echt unter Feuer gerade.
0: So war es gedacht.
1: Ja, war gut.
0: Das war meine Absicht.
1: Müsste lügen, es hat sehr gut funktioniert.
0: Ja, jetzt weiß ich natürlich nicht, wie.
1: Fire for You ist ganz schön. Fire for You. Nach dem Willen zahlreicher Leute da draußen wird es das in Zukunft so nicht mehr geben, aber bei uns darf noch geraucht werden.
0: Ja, stimmt, das Thema hatten wir auch gerade angesprochen. Mhm. Wo gibt mir Feuer? Ja, gut, okay.
1: Ich hatte das auch hier so verstanden. Fire for you, also ich. Hier
0: das ist ein Satz, der sich nun so selbstverständlich fällt, dass wir ihn schon gar nicht mehr irgendwie erwähnen werden.
1: Das stimmt.
0: Ja. Was mache ich denn jetzt?
1: Ich weiß es nicht. Irgendwas mit Feuer wahrscheinlich. Also pass auf,
0: vielleicht entscheidest du einfach.
1: Ich entscheide jetzt, ja.
0: Ich würde dir ein paar Vorschläge machen und du entscheidest einfach mal aus dem Bauch heraus, ohne irgendwas zu wissen.
1: Ja.
0: Fire.
1: Ja.
0: Oder Firewalker.
1: Hm.
0: Oder Burning Disaster.
1: Hm.
0: Oder Light It Up. Oder Le Feu.
1: Oh, guck mal, machen wir es französisch. Le Feu überzeugt mich schon.
0: Ich denke mal, das wird dann das letzte
1: Le Feu, das Feuer. Ich hatte übrigens auch was Italienisches dabei.
0: Il Fuoco.
1: Ja, tatsächlich ja. Dafür hat die Zeit nicht an dieser Stelle gereicht. Es wäre tatsächlich von Verdi gewesen aus Otello. Il Fuoco della Gioia, also das Freudenfeuer.
0: Okay, ja? Verdi.
1: Warum nicht?
0: Ja, also
1: Giuseppe Verdi hat irgendwie nicht so ganz schlimme Opern geschrieben.
0: Okay.
1: Das spielen wir beim nächsten Mal, überlege ich mir was.
0: Alles klar. Gut, dann verabschieden wir uns. Es war schön.
1: Ja.
0: Vielen Dank, dass ihr zugehört habt. Wir übergeben dann demnächst an den bekannten Herrn Rütten mit seiner Soul-Searching-Radio-Show.
1: Bleibt genau.
0: Also dran.
1: Bitte dranbleiben. Es wird sich heute sicher lohnen. Wir haben gesehen, Michael ist hier live und
0: er wird sich Mühe geben.
1: Der hat die besten Sachen. Der hat wirklich die besten Sachen vor.
0: Er hatte Feuer in den Augen.
1: Und ansonsten denkt dran, Dischi Volanti, ein Terminus, den man sich merken sollte. Gerade jetzt über den Sommer und morgen geht's weiter mit Yogi im Jokjok Eden. Also nicht direkt am Bahnhof, sondern dahinter auf diesem Plätzchen. Hoffentlich ist das Wetter schön genug für eine Open-Air-Party.
0: Okay, kann ich?
1: Ja.
0: Dann tschüss, bis demnächst.
1: Ja, tschüss, macht's gut.

0: Hetz mich nicht so.
1: Ping-Pong.
0: Der Polster ist weg.
1: Spontan aus der, also richtig spontan aus der Konserve.
0: Ja.
1: Wir sind in der Konserve.
0: Wir haben auch einen Kitzel frei, deswegen machen wir heute Musik.
1: Ja, wir sind nämlich die Blechsoldaten, gab es nochmal, ne?
0: Echt?
1: 2, 3, 4 marschieren. Die Konservendosen.
0: Rolle. Ja. Von,
1: und das macht Klepper.
0: Kalle Wirsch und die wilden Utze waren das.
1: War das nicht? Das war nicht Kalle Wirsch. Das war Don Plech und der wilde und der geile Junker. 2, 3, 4 marschieren wir schnellen Lauf berg hinauf, oben dann alle Mann schauen mit List, wo Feind ist. Alle Büchs sehen nichts.
0: General
1: auf einmal schreit Hurra, Feind ist da. Jawohl, Blechbüchsen, roll, roll, roll. Das geht schon klepper, tepper, roll, roll. Jawohl, ja, jawohl. Was,
0: wie der Herr Schindler seine Kinder verbracht hat. In der Augsburger Ruppenkiste.
1: Ja. Ihr könnt heute leider nicht anrufen.
0: Nein.
1: Aber ihr könnt uns hören auf DAB Plus Livestream und auf App und auf in später auch noch in der
0: wilden
1: 7. Hier ist Ping-Pong mit dem Bolzersmack, das Magazin für zeitlosen Musikgeschmack.
0: Im Wandel der Zeit.
1: Ich bin so begeistert, dass du das so auswendig kannst, ne? Ohne von der Karte abzulesen.
0: Ja, ja.
1: Zu hören auch unter anderem auf 91 Shades of 8. 918 ist immer noch, ne?
0: Soweit.
1: Und heute, wir haben ja jetzt, wir berichten ja am Anfang immer, was wir machen, ne? Und unter dem Schlagwort, da müssen wir was aufnehmen.
0: Genau.
1: Das ist Thema.
0: So ein Tusch irgendwie.
1: Das ist Thema. Taubertal-Festival.
0: Taubertal, es ist wieder soweit. Yeah. Es ist die letzte Sendung vom Taubertal-Festival. Am Taubertal-Festival bin ich auf dem Taubertal-Festival. Es geht vom 6. bis zum 9. August. 26 ist dies Jahr das 30-jährige Jubiläum. Es spielen so Bands wie Sido, Biffy Clyro, SPD, Dropkick Murphys, Seine Fahne, Fischfilet, Zartmann, Jan Cooks.
1: Hast du gerade Seine Fahne
0: gesagt? Genau. Ja, finde ich schon geil. Ich habe noch ein paar anderen.
1: Das war ein Witz auch noch.
0: Leckerli ist dabei. Ja, da spiele ich euch ein bisschen was davon. Und
1: das läuft ja diesmal unter dem Motto Taubertal mit Freunden.
0: Echt?
1: Ja, Toilettenwürste und Schalalalala.
0: Und Schalalalala, okay. Na dann.
1: Ja, aber mit Freunden, mit alten Weggefährten irgendwie, so habe ich mal gehört.
0: Aber ist wie immer schön klein, schnucklig und wir mögen es.
1: Und ich würde vielleicht, falls wir Probleme kriegen, manchmal haben wir ja Probleme,
0: mit darfst nicht immer von dir auf andere
1: schauen. Dass wir nicht wissen, was wir jetzt sagen sollen.
0: Ach so.
1: Ne? So einfach so irgendwie.
0: Du willst doch nie die Klapp.
1: Ja, genau.
0: Halte mal was an, die Klapp.
1: Und ich würde gerne mit dir was einführen für den Rest des Jahres, in den Sendungen einfach einführen. Und zwar eine neue Sparte Ping-Pong mit dem Bolzersmack privat.
0: Warum einführen?
1: Ja, und zwar folgendes, weil wir doch. Unlängst hatten wir es doch mit den Rolling Stones, die Alben und sowas. Weißt du noch?
0: Ja.
1: Das war ja ein bisschen langweilig.
0: Ich habe mir schon wieder Neues draus.
1: Ja. Weißt du, was wir mal machen? Und da mal wirklich so Gedanken machen. Und da meine ich auch wirklich Zehner-Alben.
0: Okay.
1: Ne? So, dass wir mal so, das ist nämlich gar nicht so einfach, wenn du anfängst nachzudenken, wirklich deine 10 Alben oder 10 Songs oder besten Konzerte, schlechtes Konzerte, da können wir mal so einstreuen, habe ich mir so gedacht. Wie findest du die Idee?
0: Findest du gut? Finde ich super.
1: Dann
0: finde alle deine Ideen super.
1: Ja. Es kommt jetzt irgendwie nicht so. Aber es macht ja nichts. Wir machen weiter, denn wir sind die Musikakademie für exzellenten Musikgeschmack und wir starten jetzt einfach mal.
0: So sieht's mal aus.
1: Ich fange an im ersten Sommer, oder was?
0: Würde ich sagen.
1: Hast du gesagt? Muss ich jetzt mal überlegen, was ich mache eigentlich. Warte mal, ich muss jetzt nochmal runter machen. Wie fange ich denn an?
0: Was mache ich denn
1: jetzt? Wie fange ich denn an? Ich fange an mit The Bobby Lees.
0: The Bobby Lees
1: ist.
0: Hört sich irgendwie nach Süd.
1: Ich glaube, das hatte ich schon mal. Das ist eine
0: South America.
1: Ich muss mal kurz spicken, was ich mir da aufgeschrieben habe.
0: South North America.
1: Das ist eine Band aus. Vom Mike Patton Label.
0: Ah, okay.
1: Ipecac. Diese Pflanze, die so scheiße riecht. Und es ist relativ neu draußen. Und The Bobby Lees, ich bin ja Bandnamen.
0: Ipecac, die Pflanze, die so komisch riecht.

0: Das ist so eine Pflanze.
1: Amerikanisches Wort für Stinkmorsche.
0: Nee, das ist so eine Preschpflanze. Keine Echt? Ahnung, was das ist.
1: Okay.
0: So, riecht so ein bisschen wie deine Sorgen nach dem Taubertal-Festival. Bandname. Ich bin Bandnamen-Fetischist, weißt du ja? Und The Bobby Lees, weißt du, woher der Bandname kommt? Ja. Die Sängerin hatte mal eine Halluzination, sagt man ja auch. Also so unter Fachleuten sagt man Hallo.
1: Hallo.
0: Ja. Und dann hat die einen Geist getroffen, der hieß Bobby Lee, und da heißt die Band jetzt so. Und da hören wir jetzt den Song 50 Feet.

0: So sieht's aus.
1: Ja.
0: The Bobby Lees.
1: The Bobby Lees.
0: Feet.
1: Fand ich gut. Ja.
0: Draußen jetzt.
1: Gute Rockstimme.
0: Auf dem Alpecack Label.
1: Auf dem Alpecack, auf der Stinkmarsch.
0: Auf dem Cack Label.
1: Okay. So, jetzt geht's los im Taubertal. Ich habe so ein bisschen gestöbert. Da sind ja bekanntere Bands dabei und ich ärgere mich öfters mal, wenn ich so in die zurückliegenden Jahre gucke, dass da geile Bands gespielt haben, die mir erst später aufgefallen sind. Und deswegen gehe ich heute mal an die nicht so bekannten ran. Los Boilino. Aufgewachsen auf dem Land, geflüchtet in die Stadt. Los Boilino trägt die Namen als Tattoos auf seiner Haut. Der Stuttgarter verbindet Hip-Hop, Grunge und Punkrock zu einem Sound, den er selbst als New Rap bezeichnet. Persönlich roh und das Genre ohne Schubladen. Und da gibt's einen geilen Song von ihm, der heißt Nirvana. Und den will ich euch kredenzen. Den hören wir jetzt mal rein.
0: Machen wir, ja.
1: Haben wir alles auf. Volle Lautstärke. Los Boilino mit Nirvana. Spielt übrigens am Samstag von 17.50 Uhr bis 18.40 Uhr.
0: Tante Gutzel ganz vorne dabei.
1: Bin ich dabei, erste Reihe hier.
0: Schön
1: Schlippi werfen auf die Bühne und
0: genau.
1: So.
0: Also, jetzt geht's los, ne?
1: Ja, es geht los. Man soll doch nicht in die Songs reingehen, das weißt du, ne? Ja.

0: Und? Los.
1: Ah, ja.
0: Du bist begeistert, ich merk's. Ja, ich find's ja schlecht.
1: Ja, ich habe mir schon das vorgestellt. Ich stelle mir das dann vor, wie du dann ganz vorne in der Crowd bist, genau. und dann Wangenküsse verteilst. Ja, ja. Und das, ich bin so berührt.
0: Arschbombe.
1: Gibt's da ein Schwimmbad auch?
0: Nein, von der Bühne ins Publikum. Ja.
1: Ja. Das wäre auch geil, so einen Pool dann aufzubauen vorne.
0: Ja,
1: das machen sie nicht, oder?
0: Doch, das
1: machen sie schon. Ja. Oder? Ja. Ich habe mich ja auch mit dem Programm beschäftigt und zwei Sachen sind mir ins Auge gestochen, wo ich gesagt habe, ob da der Kutzel dabei ist, und zwar beim Flunkyball-Turnier.
0: Flunkyball-Turnier? Hast du das schon mal gemacht? Ich habe noch nie Flunkyball gespielt.
1: Und es war noch irgendwas, was ich gerade vergessen habe, es war auch sehr geil.
0: Warte mal, ich habe hier irgendwo...
1: Ja, ja. Ich habe ja auch Bands dabei, aber mal gucken, ob wir da noch dazu kommen. Ja,
0: ja, mach das. Okay. Lass dich von mir nicht ablenken.
1: Ja, ja.
0: Machst du sonst auch nicht.
1: Ich kann ein bisschen News einstreuen. Also keine News, aber so
0: Wissen. Ich hätte ja gesagt
1: News. Wissen. Ja. Ne? Du kennst doch das Ween-Album, ne? Mit Chocolate and Cheese, mit diesem Underboob-Cover. Mit dem Gürtel.
0: Ach, ja. Wo Gabrielle ist, glaube ich, auch.
1: Da habe ich mal ein bisschen recherchiert. Das Model heißt Ashley Savage. Und es wurde damals von den Playboy-Lesern zum sexiest Cover überhaupt im Rock'n'Roll-Business gewählt.
0: Okay.
1: Das ist geil, oder?
0: Ja.
1: Wollte schon mal sagen.
0: Wo führt uns das jetzt hin?
1: Nein, nirgendwo. Ich werde jetzt auch ganz schnell den Dreh machen.
0: Ah ja, wenn du noch kriegst.
1: Andere News. Ja. Das ABBA-Logo, ne? Ja. Das ABBA-Logo.
0: Okay.
1: Das sind ja diese beiden Bs.
0: Mit den Drehbuchstaben.
1: Das war ja auch ein Zufall.
0: Hatten wir das schon mal?
1: Du
0: hast es schon mal erzählt.
1: Ah, ja, meine Güte. Irgendwann, nach dem dritten Mispelchen, fange ich wieder an dieselben Geschichten an.
0: Nach dem dritten Mispelchen kommt das Listelchen.
1: Das
0: hast du schon erzählt.
1: Ich meine. Bravo-Fotoshooting.
0: Also ich habe
1: es schon mal gehört. Für alle, die es jetzt zum ersten Mal uns hören, beim Bravo-Fotoshooting war es gewesen, hat der eine, der Bjarne oder keine Ahnung, oder der Boris oder der Bob, hat denn das B falsch rumgehalten. Dann hat es draufgedrückt und dann so, oh ja, das lassen wir jetzt so.
0: Ja. Siehst du, oder hast du das geil, in, ne? in der Morning Show gehört?
1: Aber es kann auch sein. Was weiß ich, weil habe ich es im MoMA erzählt, ne?
0: Genau.
1: Als ich die Icky-Mail angekündigt habe. Ja. Jetzt gibt's Fotzenrap, Leute. Ja. Jetzt gibt's Fotzenrap.
0: Von wem?
1: War doch jetzt dieses, hast du es dann mitgekriegt?
0: Nein.
1: Da war so eine junge Künstlerin und da haben sie mal ein bisschen den älteren Zuschauern vor den Kopf gestoßen.
0: Okay.
1: Das, was wir eigentlich schon seit 20 Jahren machen.
0: Ja, genau. Den Älteren.
1: So, kommen wir mal zu meinem nächsten Song. Und zwar letztes Mal, ich muss ja sagen letzte Woche, letztes Mal bei der letzten Sendung habe ich ja diese andere britische Band gespielt, Yard Act, die ich ja total geil finde. Und es gibt irgendwie noch eine Band, die ist irgendwie für mich so der...
0: Stiefbruder von dieser Band. Das ist eine britische Band, oder?
1: Und die heißt Get Down Service, habe ich auch schon mal gespielt. Die haben eine neue Platte draußen.
0: Da ist übrigens hier eine unserer. Warte mal.
1: Ja, Telefon.
0: Ich weiß, alles
1: geh
0: klar.
1: Geh mal dran.
0: Ich komme.
1: Jetzt schon?
0: Ja, ich muss meine Lady an den Pierpont. Alles gut,
1: machen wir. Noch erst 15 Minuten rum.
0: Die kann ruhig eine Minute warten.
1: Ja, na gut. Ja. Halt dich zurück.
0: Ja.
1: So, die bringen jetzt im August ein neues Album raus. Und dann gibt es natürlich diese Vorabveröffentlichung. Da spiele ich jetzt den Song I Can't Die Like That.
0: Okay.
1: Ja, ist auch geil mit dem Mikro, wenn ich da so ein bisschen so wow, wackige Effekte. Und
0: jetzt muss ich aber gehen, sonst kriege ich schon das Maul.
1: Und weißt du, wie das Genre überhaupt heißt, was die für Musik machen?
0: Was Get Down Service?
1: Die machen Disco Classic Rock. Okay. Und das hören wir jetzt. Hau ab. Ich kann dich nicht mehr sehen. Thank you.

0: Da wird sich der unser Redaktionsmitglied Jürgen Rose, der mit mir dann auf das Taubertal fährt und mich da immer tatkräftig unterstützt, der wird dir die Füße lecken dafür. Er ist ein absoluter Get-Down-Service-Fan.
1: Grüße gehen raus, lieber Herr Rose. Ja. Ich beglückwünsche Sie zu Ihrem fantastischen Musikgeschmack. Ich wollte aber eigentlich einen
0: anderen... Du bist auch der Einzige, der deine Musik mag. Nee, ich finde sie auch geil.
1: Du bist so geil.
0: Nee, nee, ich finde
1: Rose, du bist so eine geile Sau.
0: Hör auf, der dreht mir sonst durch, der Hund. Muss ich mit dem im Netz einfangen hier.
1: Der nächste Wein geht auf mich.
0: Genau, am Heimspiel, genau, das sehen wir uns ja vorher noch.
2: Ja. Hier, ich wollte eigentlich einen anderen Song spielen. Ich wollte einen deutschen Song spielen auf deinen deutschen Song, aber ich habe es wieder voll verkackt. Ja.
0: Gelernt ist gelernt.
2: Aber was ich nochmal zu Get Down Service sagen möchte, guckt euch mal die irgendwie irgendeinen sozialen Medien-Account.
0: Get Down Service, Untergangsservice oder was?
1: Weißt du, vielleicht gehst du einfach mal auf die Knie oder so.
0: Oder fahren die im Aufzug, ist vielleicht so ein Lobby-Aufzugboy.
1: Die sind auf jeden Fall voll geil, weil die sind so ein bisschen, na, sagen wir mal so, die haben jetzt nicht das herkömmliche Sexappeal, aber die zeigen das mit Sexappeal.
0: Ja, genau.
1: Und geile Fotos, die sind sich für nichts so schade. Fantastische Band. Ja, genau. Ein bisschen so wie wir eigentlich.
0: Mut zur Hässlichkeit.
1: Ja, genau. Ein bisschen wie wir nur angezogen.
0: Ja, wir werden auch immer blauziger.
1: Ja, genau.
0: Ja. Ja. So.
1: Ja, aber müssen wir ein bisschen nackiger eigentlich sein auch.
0: Echt?
1: Ja, wir sind immer.
0: Bei der Hitze.
1: Ja, ja. Genau, hast du recht.
0: Jetzt habe ich hier einen absoluten...
1: Mach die Klimaanlage aus jetzt.
0: Genau, einen absoluten Geheimtipp.
1: Oh.
0: Ja, also Hypen oder Hypen, keine Ahnung, ist ein Londoner Rapper und Produzent mit britisch-asiatischen Wurzeln, der von der BBC als Stimme der Zukunft des British-Asian-Hip-Hop gefeiert wird.
1: Asian-Hip-Hop?
0: Ja, sein Sound verbindet Crime-Lyrics, Jazz-Grooves, Punk-Energie, Geheimtipp. Und ich habe mal reingehört, ich habe nur eine EP gefunden, also viel gibt es noch nicht, wo man irgendwie drankommt. Waren 5 Songs drauf und auch recht kurze. Ich habe einen mitgebracht, The Beer, finde ich total geil. Also der Bär, nicht das Bier. Und da geht
1: wie,
0: noch ein.
1: Wie jetzt?
0: Genau, Bärenbier.
1: Da muss ich schon mal drüber nachdenken.
0: Ja, denk mal drüber nach. Lass es dir mal durch den Kopf gehen. Und
1: der Bärbier.
0: Der geht nur 1:51.
1: Ja.
0: Aber ist total geil. Mega. Also ich, und da bin ich hin. Also ich bin gespannt, was der so auf die Bühne bringt.
1: Es kommt ja nicht auf die Länge an.
0: Nein, das sagt man dir öfters, gell? Ja. Wir hören jetzt mal Hypen oder Hypen.
1: Vielleicht auch Hyphen.
0: Hyphen. Meinst du Hyphen?
1: Oder Hyphen.
0: Hyphen.
1: Also ein Hyphen ist ja eigentlich so eine Silbentrennung oder sowas.
0: Hyphen ist eigentlich ein Bienenkorb oder sowas.
1: Oder sowas oder sowas.
0: Genau. Sowas, was sowas kommt.
1: Wir könnten eine neue Sendung machen, die nennen wir Oder sowas.
0: Oder sowas, genau. Wir hören jetzt Hypen mit dem Song
1: Hypen.
0: The Beer.
1: Hypen. Na, hüben.
0: Hüben wie drüben.
1: Na, hüb doch nicht so.
0: Alles auf volle Lautstärke.
1: Tüt.
0: Los geht's. Die nächste 1:51. Ich wünsche euch viel Spaß. Bis gleich.
1: Ja. Bis gleich.

0: finde ich voll geil.
1: Wann spielt er denn eigentlich auf dem Taubertal-Festival?
0: Auf dem Sonntag um 17 Uhr.
1: Hast du schon gesagt?
0: Da haben wir so den Samstag Abendrausch ausgeschlafen so langsam und dann stehe ich da stramm. Da bin ich echt gespannt, was da spielt er dann, wie lange spiele? Eine gute Dreiviertelstunde. Was er noch so auf den Tabel bringt halt.
1: Ja, und wie ist das eigentlich so, Taubertal? Wie ist denn da die Toilettensituation überhaupt?
0: Ich muss ja immer dazu sagen und dann sage ich nochmal Danke zu unserem Lieblingscampingplatz. Ich nenne jetzt nicht, wie es heißt, das würde man sonst als Werbung verstehen.
1: Ja.
0: Wir machen ja da ein bisschen Camping-Clamping. 800 Meter vom Festivalgelände ist ein offizieller Campingplatz und da sind wir. Und da sind wir aufgehoben wie bei einer Familie. Ich freue mich jetzt schon auf euch Jungs.
1: Und du das musst
0: ist
1: da nicht
0: ein Pärchen, die
1: sind da Toiletten auch oder was?
0: Da sind Toiletten, Duschen, alles. Ja, ja. Das ganze Ding wird gemanagt vom schwulen Pärchen. Die sind super nett. Also
1: und wenn du jetzt auf dem Festivalgelände mal musst,
0: naja, dann viel Spaß. Ja, Dixi weiß doch, was es ist.
1: Gibt es eigentlich nur Dixi oder gibt es noch was
0: anderes? Nee, die haben, das sind eigentlich
1: die keine. Heißen jetzt anders, nee, oder?
0: Ist Quatsch, ist kein Dixi. Die haben da wirklich so Toilettencontainerwagen stehen. Also
1: die haben doch da auch immer so ein, eigentlich ist es immer ganz lecker. Ja. Das sind ja so, glaube ich, so ein bisschen so, das ist so Kirsch oder so, ne? Kirsch. So Kirschsteine, die da drin liegen, die diesen Duft machen. Sind Kirsche? Kirsche oder Brombeer?
0: Das sind doch, wie hießen die immer? Urinsteine.
1: Ja, genau, ich meine Urinsteine. Ja, genau. So Kirschflavor oder Brombeer oder so.
0: Ich habe da noch nicht dran geleckt.
1: Es gab ja mal so eine Zeit lang haben das ja mal Leute gemacht, ne?
0: Echt?
1: Ja, mal
0: ein Toilettenstein geleckt.
1: So ein Urinstein, lecker.
0: Ja, ja. Ich meine, ich auch schon mit der blauen Zunge gesehen.
1: Und sag mal, ja, es ist ja, was wir ja alle wissen, da kommt ja ein berühmter Mensch her, ne, der Armin Maivis ist ja auch immer da.
0: Immer wieder der Wurstebruder, hör doch auf. Der kommt aus dem ganz anderen.
1: Was gibt's für Wurst da diesmal so?
0: Ja, Schindlerwurst. Ja. So ein Quatsch. Nein. Also,
1: Essen ist. Gambas a la Rio oder was?
0: Gambas a la Rio, genau. gibt schon ein paar. Husten, ne? Ist halt Festival. Ne?
1: Ja, ja.
0: Du wirst jetzt kein 3-Sterne-Menü da kriegen. Ja. Wobei gegenüber ist es ganz nett. Da ist dann so ein Biergarten.
1: Ja.
0: Da könnt ihr auch Leute, die jetzt keinen Karten mehr gekriegt haben, kannst du stehen setzen, kriegst von der Hauptbühne die Musik mit und kannst du auch schön im Biergarten ein bisschen Flammkuchen und so Zeug essen. Hat schon was.
1: Ich habe ja letztens in die Wacken-Doku gesehen. Ne?
0: Wacken-Doku.
1: Ja. Und das mit dem Lemmy, ne? Das war also das Ende dann vom Lemmy. So, ne? Der war ja sehr, sehr verbunden mit Wacken. So. Die haben ja auch da so eine
0: Statue.
1: Ja, Statue haben sie hingebaut, genau. Eine Statue. Und so. Und dann war das ja wirklich mit dem Lemmy so gewesen, so ein Problem. Also ich habe ja immer gedacht, das ist auch so viel so bla bla so. Ne? Aber es war wohl wirklich so, dass der Lemmy 2 Flaschen Whisky am Tag getrunken.
0: Ja, ohne Probleme.
1: Also wirklich 2 Flaschen.
0: Ja,
1: ne? Eine bis so vor dem Auftritt, also AM und eine nach dem Auftritt.
0: Das war, wenn er nicht gefeiert hat. Wenn er gefeiert hat, gab es dann noch mehr.
1: Und dann haben die Leute, also die Vertrauten, haben dann zu ihm gesagt, hier Lemmy, du kannst es nicht mehr trinken, weil der wurde dann, wie heißt das, wenn man Zucker hat?
0: Ja, ja.
1: Zucker heißt das einfach.
0: Ja.
1: Wie heißt das, wenn man diese Spritzen sich geben
0: muss? Ja, Tabletten erstmal gekriegt.
1: Also ja, aber Spritzen... Ja,
0: Insulin.
1: Das habe ich gewusst. Ja. Das Wort habe ich gesucht.
0: Ja, sagst du.
1: Genau. So, und dann kam der Lemmy dann eines Tages an, hat zu seinen Leuten gesagt, ich habe voll die gute Idee wegen dem Zucker. Ich habe voll die gute Idee. Ich trinke keinen Whisky mehr. Ich trinke jetzt Wodka. wirklich. Ja. Das ist in der Doku. Also das fand ich ja schon sehr krass.
0: Ich glaube, der hat ja auch Jackie Cola getrunken. Das ist ja dann schon übel.
1: Ja, das ist dann
0: da hast du ja dann in einem Jackie Cola hast du ja 80 Gramm Zucker wahrscheinlich drin. Mhm. Ja, aber das hat mir doch auch schon mal besprochen. Dann war doch irgendwie der
1: auch?
0: In irgendeiner Sendung, meine ich, war es mit dir. Der Bassist von Queens of the Stone Age und noch einer, die waren da mit dem Lemmy hinter der Bühne und ich sagte, wollen wir einen Jackie trinken? Alle so, ja. Und dann macht der Jackie eine Flasche auf, gibt sie dem einen, macht dann dass jeder eine Flasche bekommt. Ja, voll geil. Und ich so, weißt du, ich hab gedacht, so, trink mal einen Krug oder so.
1: Ich gebe mal eine Runde aus.
0: Vielleicht so eine halbe Gallone.
1: Oh Gott.
0: Das ist das Einzige, wo der Lemmy halbe Sachen gemacht hat. Beim Jackie trinken, halbe Gallone und ab geht's. Ja, du bist, wa?
1: Ja, ja. Also ich würde tatsächlich so einen Stand machen und Armin Maivis T-Shirts verkaufen.
0: Das ist so abgewichst, die Story. Der ist fast schon mit dir frei.
1: Ja.
0: Ja.
1: Dann laden wir den
0: ein. Der wird bei dir vor der Tür stehen und wird sagen, willst du Currywurst?
1: Dann gehen wir mit dem zusammen auf Festival und essen mit dem zusammen eine Wurst am Stand. Dann esse ich eine Wurst.
0: Ja.
1: Ich esse mit dem
0: Du wirst deine Wurst essen, wahrscheinlich, wenn der Armin das will.
1: Am Ende.
0: Ja, am Ende.
1: So, dann komme ich jetzt auch mal mit dem Song, den ich eigentlich schon davor spielen wollte. Ein deutscher Künstler aus Berlin. Und das ist, der nennt sich Zacki Boy. Und wie macht ein Zacki, Zacki Boy? Boy? Der macht Zacki Zacki, ne? Zacki, Zacki. Und das, der Song geht nämlich auch nur 1,38.
0: Alter, wir haben heute nur so ultra kurze Punk-Songs dabei.
1: Und ich finde, diese Thematik, die er da behandelt, ist unfassbar gut. Und zwar geht es darum, dass man ja am liebsten gerne immer in seinem gleichen Supermarkt einkaufen geht.
0: Der weiß doch, wo es ist.
1: Das ist das Ding.
0: Das ist eine Zeitverschwendung, in anderen Supermärkten einkaufen zu gehen.
1: Das ist Horror, oder? Selbst wenn es von derselben Marke ist.
0: Ich gehe dann schon, wenn ich in einen Supermarkt gehe, den ich nicht kenne, gehe ich sofort hin und sage, hier, wo ist denn das? Ich habe keinen Bock zu suchen. Ja. Geht mir um den Sack.
1: Das ist Wahnsinn, ne?
0: Ja, hör auf.
1: Was man für eine Lebenszeit
0: und das Schlimmste ist noch, normalerweise, die Supermärkte gehen die alle rechts rum.
1: Ja.
0: Und dann kommst du auf einmal in den Linksgesteuerten.
1: Dann ist
0: ganz vorbei.
1: Dann ist vorbei.
0: Dann laufe ich alles vor die Wand und so.
1: Und wenn du dann irgendwie sowas suchen musst wie Kapern.
0: Ja, oder Mikrowellenpopcorn.
1: Ja. Oder,
0: boah, vergiss es.
1: Ja.
0: Die sind welk, bis du zur Kasse kommst.
1: Weiße Bohnen.
0: Weil du nicht mehr rausfindest.
1: Ja, das ist Wahnsinn, ne? Ich mach das auch am liebsten.
0: Ja, Fragen, ne?
1: Also dahin gehen, wo ich mich das auskenne. Halt
0: so sieht's so, mal ne? aus, ja.
1: Und das hat Zacki Boy auch sehr gut auf den Punkt gebracht.
0: Ich bin also mal vom Urlaub heimgefahren in meinen Favorite Supermarkt, damit ich weiß, wo ich einkaufe. Sonst wäre der Urlaub rum gewesen.
1: Gibt's auch so, wir nennen ja jetzt keine Namen, aber wo du also gar nicht hingehst und du, also wo du,
0: ja, absolut.
1: Ja, ja.
0: Ja, ja. Aber die sind jetzt glaube ich, pleite gegangen und das haben sie verdient.
1: Aber weißt du, was ich auch gerne mache? Das muss ich jetzt nochmal loswerden. Ja. Wenn ich einkaufen gehe, ertappe ich mich dabei, dass ich halt doch immer wieder dasselbe kaufe. Ich kaufe schon immer wieder dasselbe. Also, das ist so ein Spektrum, so, es ist jetzt nicht so super kreativ. Aber ich lasse mich gerne davon verleiten, was andere Leute kaufen. Und ich gucke immer, was auf dem Band vor mir liegt, was andere Leute so kaufen.
0: Du nimmst es dann weg und stellst es
1: bei dir hin. Und mach meins dann. So tauschen. Ja, genau. So tauschen.
0: Guck mal, wie dein Veganer, er kriegt jetzt so schön Rindswurst.
1: Ja, aber so generell. Und dann denke ich mir manchmal so, boah, das ist aber auch eine gute Idee, was die da jetzt kaufen. So, da wäre ich ja nie von alleine drauf gekommen.
0: Und dann gehst du dann mal weg und holst dir das. Und die Leute sind total genervt, weil sie 20 Minuten wegen dir am Band stehen. Das Ei schmilzt.
1: So, wir machen jetzt mal Zacki Zacki und hören Zacki Boy. Supermarkt.

0: zacki, zacki. Gutzel, zacki, zacki. Ja. Der rennt wieder auf 5 Hochzeiten gleichzeitig.
1: Ja, Multitasking ist heute angesagt.
0: So, ich kann's halt nicht. Das war der Zacki Boy.
1: Der Zacki Boy?
0: Ja, ja, der Zacki Boy.
1: Okay.
0: Supermarkt, ne?
1: Ja.
0: So.
1: Jetzt habe ich halt noch ein absolutes Highlight für mich.
0: Jetzt ist auch
1: wo ich mich richtig drauf freue.
0: Ja.
1: Habe ich, glaube ich, noch nie live gesehen. Nee, habe ich noch nicht gepackt. Finde ich aber immer geil, weil es halt eben nicht so ein Mädchen-Kacke ist. Und, Biffy Clyro spielt am Samstagabend 22.30 Uhr als Headliner. Ne?
0: Am End.
1: Und da freue ich mich drauf, total.
0: Die sind ja, die haben es ja.
1: Zig Platten schon, ne? Also ich habe ja immer geguckt, die haben keine Ahnung, 15 Platten schon oder was. Gibt es seit 95, meine ich.
0: Das ist ja, die haben sich ja benannt, glaube ich, auch weil ich ja wieder Bandnamen so. Das war ja irgendwie, weil das so eine spezielle, das sind Briten, oder? Oder Amerikaner?
1: Schotten, glaube ich.
0: Schotten, siehst du, sag ich doch. Ja. Und,
1: sag das mal am Schotten.
0: Genau, und das ist ja, die haben sich ja benannt dort, was es dort so gibt, so eine spezielle Mini-Salami.
1: Echt?
0: Ja, ja, Beefy Claro. Oder?
1: Du bist ein Dummschwätzer. Und ich springe auch noch drauf, weißt du? Nee, da gibt's irgendeine Story dazu, aber ich hab's da vergessen.
0: Vielleicht heißt sie auch Beifi.
1: Ja, Beifi. Ja.
0: Ja.
1: Beifi.
0: Kannst du das mal, wir recherchieren das jetzt mal, was
1: Beifi ist. Ja, ja, unbedingt. Ja, genau. Guck mal auf dem, hier, wo gib denn? Da mal bei ChatGPTQ ein und ja. Guck mal.
0: Nö, da gehe ich grundsätzlich drauf.
1: Okay, ne?
0: Nö, nö,
1: ja. Nö. Ich mach das ja auch nicht mit. Ne?
0: Ich geh auf, Bolzers.
1: Ich gehe in die Bücherei. Ich bin am Arsch, mach den Mist nicht mit.
0: Ich gehe in die Telefonzelle.
1: Genau. Und ruft da mal an bei der Auskunft.
0: Und wie heißt der Song, den wir hören?
1: Habe ich ja gesagt. The Golden Rule.
0: The Golden Rule. The Golden Rule of Mini Salami.
1: Genau, und der geht jetzt auch ein bisschen länger.
0: Ja, zacki.
1: Wir müssen die Zeit auch irgendwie rumkriegen. Ne? Das ist ja erst eine halbe Stunde rum.
0: Normalerweise
1: babbeln wir mehr. Ne?
0: Ist auch schon ein
1: du bist heute so ein bisschen wortkarg. Was ist los? Du bist,
0: ja,
1: trink
0: du mal,
1: doch mal ein Prosecco
0: das
1: oder
0: siehst
1: so.
0: Du mal, das siehst du mal. Ich wollte einfach mal, dass du miterlebst, was ich alles für uns tue.
1: Was du? Oh ja, genau. Da habe ich jetzt aber mal was miterlebt.
0: Also ich muss sagen, mir ist auch schon ein bisschen langweilig.
1: Ist langweilig.
0: Jetzt. Weißt du was?
1: Aber nicht wegen der Musik.
0: Ich finde, überhaupt nicht. Zacki. Ich finde, es ist auch mal okay, dass uns während der Sendung selbst so langweilig ist. Sind wir verpflichtet oder was?
1: Mal so ein bisschen lässig.
0: Wir können uns auch mal selbst langweilen im Radio. Ja, meine Güte.
1: Ja.
0: Wir können uns doch an. Das ist doch auch wichtig. Ja. Daraus entstehen doch große Dinge.
1: Sonst haben wir es ja mit dem Spiel. Du gehst mir ja schon. Du langweilst mich schon seit Jahren an. Aber ich mache dann halt immer gute Miene zum.
0: Ja, das hat so ein bisschen was Nekrophiles, was wir hier machen. Das hat das Nekrophiles, was wir hier machen. Ja,
1: genau.
0: Ja. Komm, lass uns mal Musik hören.
1: Alles klar, bevor wir uns die Kinnlade auskugeln.
0: Ja.
1: The Golden Boy von Biffy Clyro. Viel Spaß.
0: Golden
1: damit.
0: Boy?
1: The Golden Ruler.
0: Leider, hast du wieder ein bisschen was.
1: Ja,
0: was
1: hör mal.
0: Wo warst du jetzt gerade wieder?
1: Woanders da?
0: Ja, genau.
1: Also, viel Spaß.

0: Ja, da freue ich mich drauf. Die waren schon mal Headliner auf dem Glastonbury sogar.
1: Ne? Das ist ja schon ein bisschen auch pompös, ne?
0: Ja, das ist schon geil. Die sind halt auch ein bisschen eckig und krank.
1: Ja,
0: und
1: das so, ist schon ganz gut.
0: So rundschwurfig.
1: Ja.
0: Und also auch nochmal an das junge Volk, die sich gerne mal beschweren, dass keine Top-Acts zum Tauberland kommen. Kauft mehr Platten, Mann. Die Jungs, die verdienen ihr Geld mit.
1: Wer beschwert sich?
0: Ja, ich höre das ja des Öfteren mal da vor Ort. Und dann hören sie diese Streaming-Anbieter, die 10 Cent pro Stunde an den Künstler geben und dann wissen sie halt,
1: das ist aber erst noch so viel
0: die
1: zu viel.
0: Touren teurer machen und dann kann sich so ein kleines Konzert wie das Taubertal kaum noch leisten, große Bands zu holen. Denkt so, mal drüber nach.
1: Denkt da mal drüber nach. So, wollen wir mal jetzt hier mal ein bisschen Ping-Pong mit den Bolzers privat machen? Wollen wir das einfach mal so, ich will das ja aus dem Stegreif so machen und es ist aber auch gar nicht so einfach. So, sag mir doch mal,
0: jetzt müsst ihr dir mal mein Gesicht sehen.
1: Ja. Also, deine ersten drei Top-Bands deines Lebens. Ist schon schwierig.
0: Nee, Tom Waits, Iggy Pop und...
1: Tom Waits, Iggy Pop ist dabei. Und dann geht's schon los. Ja. Man vergisst dann auch was, ne?
0: Also, es kommt immer drauf an. Top-Bands oder Top-Konzerte.
1: Oder wie können wir es aufziehen? Oder können wir mal so...
0: Also, Top-Konzert kann ich sofort aus der Pistole und Flaming Lips auf dem Greenville 2000 irgendwann.
1: Ist dein bestes Konzert.
0: Alter, das war sogar tagsüber. Das war der absolute Hammer. Wer irgendwann mal Flaming Lips sehen kann... Geht da hin, also sowas. Und jedes Konzert ist anders. Wobei, die haben auch schon Konzerte gegeben, aber der ganze Saal von Nebel, du hast nichts gesehen, das machen sie auch gern mal.
1: Ja, ja.
0: Aber das war wirklich unglaublich.
1: Also bei mir ist es ja, also ich habe auch ein bisschen so drüber nachgedacht, es gibt bei mir was ganz Überraschendes.
0: Okay, Smokey.
1: Ja, so ähnlich tatsächlich. Und zwar einer meiner absoluten Highlight-Konzerte, was voll hängen geblieben ist, ist bei mir in der Offenbach-Stadthalle, The House Martins.
0: Echt?
1: The House Martins war einer der geilsten Konzerte, die ich je in meinem Leben gesehen habe. Das war unfassbar gut. Also, ja, ich weiß auch nicht. Es war einfach, aber es ist auch immer dieses Empfinden, dann da zu sein, die Band hat vielleicht Spielfreude, bla bla bla. Ich habe ja auch komplett zwei unterschiedliche Wien-Konzerte zum Beispiel gesehen. Du siehst da eins in Irland.
0: Das habe ich auch gesehen.
1: Das, was da abgeht.
0: Das wäre zum Beispiel auch Platz zwei wahrscheinlich.
1: Das ist auch ein Riesenkonzert gewesen. Ja. Oder dann habe ich eins in Darmstadt gesehen, wo das Publikum total scheiße war und Wien dann auch keinen Bock mehr irgendwann hatte. Wegen dem Publikum halt so. Ne? Ja. Und das musst du erstmal schaffen als Publikum dann halt auch so. Eine Band dann so zu verkratzen.
0: Ja, ich war nicht
1: auch
0: da.
1: Ja. Ich war übrigens, diese Woche hatte ich Doppel-Feature-Konzert.
0: Ah, hier, Elvis Costello, ich wäre gern hin, aber es war mit...
1: Ich war gestern auf Elvis Costello, ne? In der Jahrhunderthalle. Und
0: also vorgestern eigentlich, ne?
1: Ja, natürlich. Als Zeitreisende.
0: Chronologisch einzuordnen.
1: Da springen wir auch mal ein bisschen. War für mich natürlich so ein Ding, weil das kenne ich, die Stimme ist für mich seit Kindheit. Mhm. Und ich war schon immer irgendwie fasziniert von ihm. Und für mich auch so ein, irgendwo auch was Stylisches gehabt. Wenn der ein Sakko und eine Krawatte anhat, dann ist das für mich... bei ihm irgendwie Punk. Keine Ahnung. Aber Punk und stylisch irgendwie zugleich. Ich kann es gar nicht so genau sagen. Und ich höre die Musik. Ich höre die Musik und ich habe Bock, eine filterlose Zigarette zu haben. Und irgendwie auch so einen Sakko anzuhaben, aber so ein bisschen abgefuckt zu sein.
0: Wie hießen die? Geil. Eckstein, die gibt es ja mehr, kann man ruhig sagen. Das sind die Grünen, die hat irgendwann Opa mal geraucht. Da hast du dran gezogen, hast sofort Lungenkrebs gehabt.
1: Ja, aber du wolltest was doch sagen.
0: Ich wollte eigentlich was fragen, weil ich habe das irgendwie so im Hinterkopf. War Elvis Costello der immer bei den Gilmore Girls dazwischen rumgehüpft
1: ist? Das weiß ich nicht. Das ist, ne?
0: Hast du die Gilmore Girls nie geguckt?
1: Ja, ich kenne es. Müssen wir mal recherchieren.
0: Recherchieren.
1: Ja. Und am Sonntag war ich in der Cup. Auf Molotow. Und das war
0: Alter,
1: total geil.
0: Du gehst da, ich krieg das nicht mehr hin.
1: Das echt. War total geil. Und weißt du, was so geil
0: war? Da war der Matze auch übrigens. Schönen Gruß.
1: Gute. Ja. Jetzt ruhig mal ein Bier ausgeben.
0: Genau.
1: Oder Tequila.
0: Du Nassauer.
1: Ja, und es war total geil, auch von der Atmosphäre her.
0: Puto.
1: Ja, es war total überraschend.
0: Ach, das kann man ja nochmal hören.
1: 80% gefühlt Latinos.
0: Echt?
1: Und das war das erste Konzert in meinem Leben.
0: Die hatte bestimmt eine Trampalle hergeschickt, oder?
1: Keine Ahnung. Also ganz viel in Mexiko-Trikots.
0: Ja,
1: und ich bin wirklich an dem Abend Mexiko-Fan geworden. Ich so geil, Mexiko gespielt hat, heute Nacht noch.
0: Ja, leider verloren.
1: Ich halte es für Mexiko und dann gleich wieder tschüss. So. Und es war total die geile Atmosphäre. Kann mir vor, man hätte auch irgendwo in Tijuana sein können oder sowas.
0: Also, und die können feiern.
1: Und die haben wirklich nur spanische Ansagen gemacht, weil hast du gemerkt, das sind ja verstehen sie ja alle voll mitgekriegt.
0: Viva Mexiko, Cavrones.
1: Genau.
0: Ja, schade, ich ärgere mich.
1: Das war richtig geil, es hat richtig Laune gemacht. Was wollte ich noch sagen, genau. Ich war, das war das Konzert.
0: Haben die eigentlich eine neue Platte?
1: Nee, nicht so wirklich, ne.
0: Okay.
1: Also habe ich jetzt nichts. Aber ich habe mir neu, ich kannte eigentlich nur diese erste und habe mir dann so neue Songs angehört. Das ist
0: Gimme the Power.
1: Ja, oder ja, genau, genau, oder, genau. Ja. Und die haben auch noch ein paar ganz coole Sachen und auch noch danach. Die haben irgendwann eine Single nochmal rausgebracht
0: okay.
1: mit dem Mexiko für die Weltmeisterschaft jetzt.
0: Okay.
1: Aber ja.
0: Für die jetzige Weltmeisterschaft?
1: Ja, ja, hatten sie ja Anfang des Jahres rausgebracht.
0: Okay, das ist spannend. Das ist
1: ja, auch. Ich auch nicht. Ja, ja nochmal, was ich sagen wollte ist, das ist der wichtigste Punkt überhaupt, ich war der Größte mit auf dem Konzert.
0: Okay.
1: Voll krass.
0: Ja.
1: Also es ist wirklich so, es ist egal, wo ich gestanden habe, frei. Ich glaube, das einzige Mal, wo ich so freie Sicht hatte, war bei Money Brother.
0: Genau.
1: Hier, als nur 13-jährige Mädchen.
0: Und ich in der ersten Reihe stand und so 2 Meter größer war,
1: ja.
0: gefühlt.
1: Ja. Naja.
0: Okay.
1: Ja, also, ja.
0: War auch ein geiles Konzert, Money Brother.
1: Ja, super, super geil. Ich musste tatsächlich auch bei Elvis Costello immer mal ein bisschen an Money Brother gestern denken, komischerweise. So bei diesen langsameren Songs und dieser Pathos, die dann auch so haben kann. Irgendwie, das muss ich dir nochmal irgendwie, muss man mal so, kannst du jetzt noch, wahrscheinlich noch nicht sehen, aber war gestern kam bei mir so über ein überraschendes Gefühl.
0: Können wir nachher beim Reichspost nochmal auslesen.
1: Ja, genau. So, ich habe jetzt noch, jetzt kommen wir mal zu was ganz Konträren. Elektronikmusik.
0: Oh,
1: haben wir ja selten dabei, ne?
0: Juhu.
1: Schottisches Duo Boards of Canada haben schon in den 90er Jahren was rausgebracht, so ein Blipapo. Haben eine neue Platte draußen und ja, als ich den Song gehört habe, habe ich gedacht, das ist ein schönes Schindler-Ding, das er mitbringen muss. Es hört sich ein bisschen an, wie wenn Wien und die Butthole-Surfers auf Teppichreiniger Hausmusik machen.
0: Ja. Mit einer österreichischen Zitter oder so.
1: Freust du dich schon?
0: Ja, auf alle Fälle.
1: Der Song heißt Father and Son.
0: Na dann.
1: Viel Spaß.
0: Ja, ich ziehe die Kopfhörer aus.
1: Liebe Grüße an Rose.
0: Genau. Mal sehen, ob dir das auch gefällt.
1: Ich glaub's nicht.
0: Ja.
1: Aber ich habe jetzt Spaß.
0: Jede Wette.

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1: Oh, ein abruptes Ende.
2: Ja, ja.
1: Kaum zu glauben. Und wieder ein kurzer Song. Ich habe jetzt auch wieder
2: einen
1: kurzen
2: Song. Naja, naja.
1: Wie lang ging der?
2: Dreieinhalb
1: doch. Das kam mir viel kürzer vor.
2: Naja, weil er so geil kurzweilig ist.
1: No.
2: Ja, dann haben wir doch ein bisschen mal ein bisschen geredet, ne, so mit den Konzerten. Ist nicht einfach. Also mir sind jetzt während des Songs schon wieder auch Konzerte eingefallen, die man auch nennen müsste. Irgendein Pothead, irgendein Klatschkonzert und so. Aber es gibt so manchmal so Highlights-Konzerte, ja, die hängen bleiben.
1: Aber was dir ja fehlt, sind so Open-Air-Erfahrungen. Ne? Also da gibt es gute und schlechte halt. Also wie gesagt, so, wenn du auf so riesen Dinge gehst wie Rock am Ring jetzt zum Beispiel.
2: Ja, das ist viel zu kurz. Gar nichts.
1: Genau. Und deswegen feiere ich, oder wir, das Taubertal ja so, weil es halt klein ist, klein bleibt, allein wegen den Örtlichkeiten. Und du hast einen Hang, du siehst immer, und es ist eine ganz andere Nummer. Es ist viel familiärer und viel schöner. Und ja, du hast was davon. Und wenn es Mückenstiche am Hintern sind, weil du im Gras gesessen hast.
2: Tigermücken, ne? Die Tigermücken.
1: Nee, wir haben da irgendwie, ne, so Grasmilben, glaube ich. Die haben uns letztes Jahr so verballert, Alter. Ich habe ausgesehen wie ein Streuselkuchen.
2: Aber ich weiß nicht, wie es den Grasmilben geht, wenn die dann bei dir rumkrabbeln.
1: Na ja.
2: Die sind ja alle gleich und da Hacke.
1: Ist der Name Programm.
2: Hackdichter. Ne?
1: Genau. Ja.
2: Können Grasmilben betrunken werden?
1: Frag sie mal. Ich glaube, die konnten nicht mehr reden.
2: Die machen dann alle bei dir Hicks.
1: Hicks, genau.
2: Und die lassen sich dann runterrollen, wie die Blechbüchsen.
1: Ganz genau. Ja, genau.
2: Rolle, Rolle, Rolle.
1: Rolle, Rolle, Rolle.
2: Rolle. Über die Brustwarze drüber, in den Bauchnabel hinein. Das ist geil.
1: Karen, oh, Karen Dio. Ja. Allein wegen dem Namen bin ich schon hellhörig geworden.
2: Ja.
1: Brasilianische Musikerin, als spannendste Stimme der Alternativrock-Szene gefeiert, war mit Limp Bizkit schon unterwegs, Sum 41, und wird gefeiert von einigen Magazinen als der neue Stern am Punkrock-Himmel. Und ich habe mal reingehört, finde so.
2: Ah, ist ja wie Dio, wie der Ronnie James Dio.
1: Mann, genau, wieder. Allein wegen dem Namen bin
2: Vielleicht
1: ich
2: Vielleicht ist es die Tochter von Ronnie James Dio.
1: Ist brasilianisch, weil der Dio war.
2: Wow.
1: Keine Ahnung. Du weißt, ich meine, der hat sich überall rumgetrieben.
2: Das Rock'n'Roll-Leben, ne? Also, ja. Da wird mal.
1: No Borders. So, und von der Dame habe ich jetzt einen Song dabei, der nennt sich Sick Ride. Ist von dem Album, warte mal, ich will euch mal wenigstens den Albumtitel noch verraten.
2: Klickety, klick,
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1: Ich glaube, das ist auch eine EP. Sick Ride von Sick Ride, egal, von 2024.
2: Sick Ride, den haben wir auch, wenn wir hier Vorproduktion machen.
1: So stimmlich ein bisschen was von Avril Lavigne, die kann ich ja gar nicht leiden, aber ist musikalisch auf einem anderen Weg.
2: Ja, okay.
1: Also ist nicht so girly, groupy, was weiß ich, was das heißt. Okay, wir hören jetzt Karen Dio mit Sick Ride. Bis gleich. Geht nur 1,38.
2: Ach.
1: Ja, Mann.
2: Ist ja geil.
1: Ja. Okay, los.
2: Das wird heute ein neuer Songrekord.
1: Absolut.

0: Macht mir Hoffnung für Sonntag von 18:45 bis 19:30.
1: Alright.
0: So. Karen O'Karen Dio.
1: Dio. Dio. Dios.
0: Auf der Sound for Nature Stage. Karen.
1: Ja, geil. Wir nähern uns dem Ende. 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Die nächste Sendung ist am 15. August.
0: Der zweite Samstag im Monat.
1: Schaffen wir jetzt noch zwei Songs? Weil es sind jetzt 6 Minuten.
0: Wenn die nächste Sendung ist am 15. August, echt?
1: Ja.
0: Ist der nicht am 8.?
1: Jetzt kommst du mir wieder.
0: Weil ich bin nämlich am Taubertal. Normalerweise ist unsere Sendung immer, wenn ich am Taubertal bin.
1: Das diskutieren wir jetzt nicht. Echt? Ja keine Ahnung.
0: Egal.
1: Ja, da, falsch. Ja. So, ich glaube, du solltest noch deinen Song spielen, weil es wichtiger ist, weil du so wichtig bist.
0: Ja, du Dummschwätzer. ja, was mir halt wichtig ist, also die Hosen waren ja hier auf Tour, ne, haben ihre Abschiedstour dann im Waldstadion zelebriert und auf dem Taubertal wiederum spielt die Donuts und ich habe hier einen Song, wo der Campino mitsingt und noch jemand, wie heißt der nochmal, Stop the Clocks und auf dem Toten Hosen Konzert hier im Waldstadion hatte die, also Campino hat erstmal erzählt, dass sie mit der Butch Cup Security total verbrüdert sind und sich schon ewig kennen und das eine Familie ist, und er hat dann auch angesprochen, dass zwei leider schon gegangen sind, das ist der Herr Meier und Fratze, unser guter Freund. Und die ganze Security hatte ein T-Shirt von beiden, also mit einem Konterfei von beiden drauf an. Das fand ich sehr berührend und deswegen spiele ich euch jetzt den Song von Donuts featuring Campino und Matt Hensley, Stop the Clocks. Grüße an Fratze und Meier. Ihr fehlt. Bis dann. Mach mal lauter.
1: Ja, ja.
0: Mach mal lauter.
1: Kann ich.

Damit sind wir angekommen am Montagabend und heute ist der 13. Juli 2026 und Montagabend 20 Uhr und ihr seid bei Radio X auf der 91,8 MHz. Jetzt habe ich auch alles jetzt mal zusammengekriegt hier. Montagabend 20 Uhr, dann ist natürlich Zeit für Radio.

0: Themen. Und zwar haben wir mal bei den Queer Refugees nachgefragt nach dem aktuellen Stand. Auch das in der ersten Stunde. Und dann noch einen kleinen Ausblick auf die zweite Stunde. Wenn wir es zeitlich schaffen, werden wir auch noch euch eine Anthologie vorstellen, nämlich My Gay Book heißt das. Das ist die Ausgabe Nummer 23, die ist im Konkursbuchverlag erschienen. Und ich hatte Gelegenheit gehabt, vor der heutigen Sendung mit einem der Kuratoren zu sprechen, Johnny Abate, der ist ein Fotokünstler. Das haben wir eventuell in der zweiten Stunde. Wie gesagt, wir gucken mal, ob wir das zeitlich alles hinkriegen. Jetzt machen wir aber allerdings erstmal Musik und die hat er zusammengestellt. Der Lars, du für meinst, die heutige Sendung.
1: Du meinst, ob wir uns verquatschen oder was und die Zeit verplempern und dann ist keine Zeit mehr für die wichtigen Dinge?
0: Das kommt drauf an, je nachdem, wie die Interviews jetzt im Lauf der Sendung heute wären. Das ist ja nicht hier alles in der Konserve vorher mit 1,30 abgetimt, sondern wir machen ja hier open-minded.
1: Das soll es ja in der Radiolandschaft geben.
0: Soll es geben, ja eben, deswegen hier nicht bei uns.
1: Und musikalisch wolltest du ja wissen.
0: Ja, wo
1: ich
0: geht's jetzt hin?
1: Ich bin immer noch ein bisschen traurig, ehrlich gesagt.
0: Traurig?
1: Ja, wegen Bonnie Tyler.
0: Oh, du lieber Himmel.
1: Ja, mein Gott. Deswegen ist hier eine schöne Live-Version.
0: Natürlich.

0: Ja, die britische Rocksängerin Bonnie Tyler ist tot. Die Hits eben Total Eclipse of Your Heart, of the Heart, das ist einer ihrer größten Hits. Damit ist auch berühmt geworden, starb jetzt im Alter von 75 Jahren im Krankenhaus in Portugal. Am Donnerstag kam die Meldung von ihrer Familie, die das dann offiziell kundgetan haben. Tyler war Anfang Mai am Darm operiert, notoperiert worden und lag anschließend wochenlang im künstlichen Koma. Bonnie Tylers Familie und ihr Team sind zutiefst erschüttert, mitteilen zu müssen, dass Bonnie Tyler gestern Abend, also das war dann letzte Woche Mittwoch, unerwartet in einem Krankenhaus in Portugal an den Folgen der Krankheit verstorben ist, wegen der sie behandelt wurde, heißt es in einer Stellungnahme auf ihrer offiziellen Webseite. Nach Mitte Juni hatten Tylers Team und Familie erklärt, die Musikerin sei aus dem Koma erwacht und die Ärzte seien zuversichtlich, dass sie sich gut erholen wird. Bonnie Tyler mit bürgerlichen Namen Gaynor Hopkins wurde Ende der 70er Jahre mit dem Song It's a Heartache bekannt. In den 80er Jahren wurde die Sängerin mit Titeln wie Total Eclipse of the Heart und Holding Out for a Hero zum Weltstar. Im Laufe ihrer Karriere veröffentlichte Tyler 17 Studioalben und wurde für 3 Grammys immerhin nominiert. Ja, so viel nochmal dazu. Und jetzt?
1: Also sie hat keinen bekommen scheinbar.
0: Ne? Nee, sie hat keinen bekommen. Sie war, wie gesagt, nur 3-mal nominiert, aber dazu hat es dann nicht gereicht. Jetzt kommen wir zu einem ganz anderen Thema, und zwar zu den Rainbow Refugees. Und zwar, da gibt es nämlich, jetzt ist hier wieder was zugegangen, was nicht so hätte zugehen sollen.
1: Immer diese Tablets.
0: Ja, ne? Komisch. Komisch, komisch, komisch. So. Ja. Ach Mann, das ist ja hier wieder kacke.
1: Sie sind im Browser?
0: Ja, ich bin im Browser. So, wir kommen jetzt damit mal endgültig zum nächsten Thema. Und zwar In aktuellen Zeiten sind positive Meldungen bezüglich Förderung von sozialen Projekten rar geworden. Umso mehr freut es eben, dass das Land Hessen nun das Projekt Rainbow Refugee Support weiter unterstützt. Das war nämlich die ganze Zeit unklar. Und was das Projekt ist und wie die Förderung ankommt, das hat mein Kollege Dirk Becke mit Knut Bechterstein von den Rainbow Refugee Support besprochen.
2: Guten Abend, Knut.
3: Hallo, guten Abend, lieber Dirk.
2: Für alle, die den Rainbow Refugee Support noch nicht kennen, kannst du ihn uns kurz vorstellen?
3: Der Rainbow Refugee Support ist in Hessen ein Projekt, was queeren Geflüchteten eine Anlaufstelle bietet. Das sind homosexuelle, transgender, intergeschlechtliche, non-binäre Menschen, die aufgrund ihrer sexuellen Orientierung oder geschlechtlichen Identitäten fliehen mussten und dann hier in Hessen ein neues Zuhause gefunden haben oder sich auch noch in den Erstaufnahmen befinden. Und wir beraten die an 5 Standorten hier in Hessen.
2: Wie lange gibt es das schon?
3: Angefangen hat das Ganze erstmal nicht als Rainbow Refugee Support, sondern als ehrenamtliche Initiative 2015. Das möchte ich immer sehr gerne erwähnen, weil es einfach auch, finde ich, zur Geschichte dazugehört und weil man halt also auch da mal sehen kann, was Community doch alles bewirken kann. 2015 sind sehr viele Menschen geflüchtet gekommen nach Deutschland und hier in Frankfurt, aber auch in anderen Standorten wie in Darmstadt oder auch in Gießen haben sich queere Menschen gefragt, gibt es irgendeine Form der Anlaufstelle für diese Gruppe? Haben die jemanden, mit dem sie sprechen können, wenn sie besondere Bedarfe haben? Und da wurde festgestellt, dass das nicht gibt und deswegen haben sich dann Menschen aus der Stadtgesellschaft heraus hier in Frankfurt zusammengefunden. Das waren junge Altstudenten, Rentner, Menschen, die arbeiten, alle sexuellen Orientierungen, geschlechtliche Identitäten und so weiter, die gesagt haben, wir müssen hier was aufbauen. Und wir haben dann auch schnell gemerkt, dass der Bedarf sehr groß ist. Und ja, damit ging es erstmal los. Und das hat sich auch etwas hingezogen, bis wir auch gemerkt haben, im Ehrenamt ist das alles nicht leistbar. Wir sind teilweise mit so 40-Stunden-Wochen unterwegs gewesen, um halt also all die Aufgaben, die da auf uns zugekommen sind, sprich, das waren vor allem Probleme in der Unterbringung, aber auch ansonsten queerspezifische Themen, die wir so haben, die in den Beratungen abzudecken, das hat irgendwann nicht mehr funktioniert auf der ehrenamtlichen Ebene. Und so sind wir zugegangen auf das Sozialministerium und haben erreichen können, dass es eine Förderung gibt. Die Förderung liegt bei der Aidshilfe Hessen. Mhm. Und die Aidshilfe Hessen bekommt aus der jeweiligen Landesregierung, hat sie bekommen und tut es auch bis heute noch, Geld, um diese spezielle Beratung umzusetzen. Und ja, die Standorte kann ich vielleicht auch nennen. Ja. Entschuldige. Ja.
2: Nee, aber das sind jetzt in der Tat auch echte Stellen bei den jeweiligen Aidshilfen, die über Hessen quasi, ja, weiß ich, koordiniert oder einfach nur vergeben werden?
3: Ja, es ist so, dass wir einen Stellenanteil in dem ganzen Projekt haben von 3,5 Stellen. Das ist relativ knapp bemessen, aber so ist das halt nun mal in der sozialen Arbeit. 3 Stellen sind Sozialarbeiter, Sozialarbeiterinnenstellen, verteilt auf die Standorte Frankfurt mit dem größten Anteil und Gießen auch mit dem großen Anteil, Wiesbaden, Darmstadt und auch noch Kassel. Und da sitzen dann halt Mitarbeiter, Mitarbeiterinnen von der Aidshilfe, die sich speziell mit dem Thema auskennen und die ein Angebot aufgebaut haben für die Gruppe und wo die Menschen dann entsprechend hinkommen. Das Angebot ist mit zunehmenden Menschen, die in dem Projekt oder ja in dem Angebot angebunden waren, ist das gewachsen. Jetzt sind wir halt also bei diesen 3 Stellen. Und wir hatten im vergangenen Jahr 388 Menschen, die wir beraten haben im kompletten Projekt.
2: Ja, wenn du jetzt so ein bisschen kann man hier in die Vergangenheit schauen, wenn du jetzt die Jahre anguckst, gibt es, ich sag mal, dieses Jahr so ein besonderes Thema, was die Geflüchteten mitbringen, oder ist das, sag ich mal, über die Jahre relativ gleich?
3: Nein, da gibt es auf alle Fälle eine Änderung. Also die große Änderung ist vor allem, dass wir jetzt in den Asylverfahren seit 2022 sehr viel mehr Erfolge sehen. Und der Hintergrund ist, dass wir in der Anfangszeit, als die Menschen bei uns gewesen sind, ganz oft erlebt haben, dass das Bundesamt sie abgelehnt hatte in ihrem Asylgesuch mit der Begründung, dass sie doch auch diskret ihre sexuelle Orientierung leben könnten in ihrem Herkunftsland. Und das haben sehr viele Menschen wurden auf dem Weg abgelehnt. Und unsere Hauptaufgabe in der Zeit war es, erstmal darauf zu schauen, dass der Aufenthalt gesichert wird, indem wir in die Klageverfahren gegangen sind mit den Menschen. Und wir haben die ganz große Mehrheit der Klageverfahren auch gewonnen und 2022 auch mit Wurzeln in Hessen erreichen können, dass auf Bundesebene im Innenministerium entschieden wurde, dass diese Diskretion, die das BAMF da den Menschen abverlangt, nicht mehr eingefordert werden darf vom Bundesamt. Und seitdem das so ist, ist es so, dass das Bundesamt die Mehrheit der Menschen, von denen sie auch glaubt, dass sie homosexuell sind, transgender, bisexuell, dass die anerkannt werden. Mhm. Also das war einmal der eine Teil. Ist immer noch eine Sache. Man muss natürlich Menschen erstmal befähigen, über ihre Themen zu sprechen in ihrem Asylverfahren. Also viele sind das nicht gewohnt, dass sie da offen drüber sprechen können. Und diese Begleitung ist weiterhin wichtig. Aber wir haben trotzdem frei werdende Kapazitäten genutzt, auch weil wir eine Förderung der Asylverfahrensberatung von Bundesebene bekommen haben, um mehr darauf zu schauen, wie schaut es aus mit der sicheren Unterbringung. Und da haben wir auch große Erfolge erzielen können, weil nämlich wir jetzt mittlerweile doch in verschiedenen Kommunen und Gemeinden und Städten zumindest eine gemeinsame Unterbringung erreichen konnten. Aber das ist auch ein weiteres wichtiges Thema, an dem wir aktuell jetzt arbeiten. Das ist, würde ich jetzt mal so benennen, ist das Fokusthema aktuell.
2: Aber das klingt ja so, als wäre jedenfalls inzwischen die Zusammenarbeit mit den öffentlichen Stellen, also gerade mit den Behörden, eben auch den Behörden, die letztendlich sich um die Asylthemen kümmern, sei es nun auf Bundesebene oder kommunal, gut, oder?
3: Ja, also Das hast du gut rausgehört, das stimmt auch auf alle Fälle. Und ich glaube, wir sind einfach mal ein gelungenes Beispiel, wie das funktionieren kann, dass die Zivilgesellschaft da tätig sich mit einbringt in diese ganzen Verfahren und dass Behördenämter, Politik, Städten die Expertise gerne nutzen und dann am Ende ja eine gelungene Integration der Menschen funktioniert und das Bundesamt halt also auch sehr viel leichter identifizieren kann, wer sind die queeren Personen und so weiter. Es gibt so viele Aspekte, wo ja die Zusammenarbeit sehr, sehr gut funktioniert. Ja, also vor allem ganz voran. Entschuldigung. Ich habe mal so viel zu erzählen, deswegen rede ich so viel.
2: Nein, bitte, bitte weiter. Also es scheint mir ein bisschen leicht versetzt zu sein heute, aber fahr gerne fort.
3: Okay. Ja, also ein wichtiger Aspekt ist das, was hier in Frankfurt, in der Stadt, mit der Stadt Frankfurt gemeinsam gelungen ist, wo es die Stabsstelle Flüchtlingsmanagement, Flüchtlingsunterbringungsmanagement gibt und wir seit 2018 ja auch das Safe House im Auftrag der Stadt Frankfurt in der Trägerschaft der Aidshilfe Frankfurt betreiben. Und das ist auch ein weiteres Beispiel, wo man sieht, dass die Stadt hier sehr zufrieden ist mit unserer Arbeit, weil wir halt also da sicherstellen, dass halt also keine Gewaltvorfälle mehr stattfinden in den Unterkünften. Dass halt also diese Drangsalierung von Menschen, die ja sehr häufig in den regulären Flüchtlingsunterkünften passiert, dass da Alternativen gefunden werden und dass wir dafür sorgen, dass diese Unterkünfte existieren und auch betreut werden.
2: Wenn du es jetzt selber schon ansprichst zum Thema Stadt Frankfurt, auch wenn es wahrscheinlich ein bisschen früh sein wird, habt ihr Gefühl, Signale, wie auch immer, was die neue Stadtregierung angeht diesbezüglich?
3: Also wir wissen ja, dass die Sozialdezernentin, die alte Sozialdezernentin die neue sein wird auch wieder, ne? Also von daher, da ist eine sehr vertrauensvolle Zusammenarbeit mit Elke Feutel, die existiert weiterhin. Ansonsten denke ich mir, die anderen Aspekte, die werden jetzt ja, was ich verstehe, also in einem anderen Dezernat neu angesiedelt und also die ersten Gespräche sind da so, dass ich da optimistisch bin, dass wir auch da eine gute Ebene haben werden.
2: Ja, perfekt. Ich meine, die hessische Integrationsstaatssekretärin Karin Hechler hat ja sozusagen, also man sieht an der Aussage, dass sie sich freut, letztendlich die Unterstützung fortsetzen zu können. Musstet ihr denn ein bisschen zittern im Vorfeld oder gab es da schon früh Signale, dass das auch 2026 funktionieren könnte?
3: Also an sich war uns das klar, dass wir die Förderungen in der Höhe auch weiterbekommen werden und das schätzen wir natürlich auch. Also ich finde schon, man kann das doch auch sagen, dass das im Sozialministerium Heike Hofmann, Katrin Hechler, die sind alle Menschen, denen man vertrauen kann. Mhm. Also auch die haben schon ein Interesse an der Thematik und ich sage jetzt mal, das gilt jetzt nicht nur für queere Geflüchtete, sondern tatsächlich habe ich auch gesehen, dass generell der Queer-Bereich jetzt keinen Kürzungen also da vorgenommen wurden. Ne? Also das finde ich schon mal sehr gut. Und also Heike Hofmann besucht halt also auch dann entsprechend die jeweiligen Projekte. Und ich nehme mir das wirklich einfach ab. Es war am Anfang natürlich nicht ganz klar. Wir hatten ja mit Kai Klose einen unglaublich engagierten Minister, der sehr viel ermöglicht hat. Und ich würde jetzt auch mal sagen, wenn er das nicht getan hätte, wären wir jetzt nicht so weit, wie wir auch sind. Aber also ich glaube, also Frau Hofmann, die tut schon einiges, um vieles doch auch zu erhalten.
2: Wenn jetzt ein Zuhörender sagt, eine Zuhörende, oh, das ist spannend, was ihr da macht, wie kann man euch denn sozusagen noch unterstützen? Vielleicht auch von ehrenamtlicher Seite?
3: Ja, wir haben so eine große Bandbreite an Projekten ja mittlerweile aufgebaut, mit denen wir arbeiten. Und am einfachsten ist es uns da mal Kontakt aufzunehmen mit einer E-Mail und wir sortieren halt also dann entsprechend mal ein. Und es gibt ja auf der Seite der ACE für Frankfurt den Geflüchtetenbereich Rainbow Refugees und da kann man sich die jeweiligen Ansprechpartner mal aussuchen und schauen entsprechend, ob man uns unterstützen kann und möchte. Und wer keine Zeit hat, Geld ist natürlich auch willkommen, weil, also was ich sagen muss, diese 160.000 Euro, die wir in der Förderung bekommen haben, sind nicht die Summe, die ausgegeben wird von den AIDS-Hilfen. Also da sind überall Lücken, die irgendwie gestopft werden müssen. Also der Betrag reicht überhaupt nicht aus, um die ganzen Angebote in der Art und Weise zu erhalten. Von daher, Spenden sind natürlich auch willkommen und wer ins Team der Ehrenamtlichen möchte, einfach gerne melden und wir gucken halt also, wo die Talente sind, wo es gut, besonders gut passt und dann, also ich weiß, unsere Gruppe von Ehrenamtlichen, die sind toll. Also ich bin großer Fan von denen, die gehen mit so viel Herzblut ran und ich merke auch, dass die auf der anderen Seite, glaube ich, auch eine große Freude haben, wenn sie halt bei uns engagiert sind.
2: Ja, Knut, dann würde ich sagen, nochmal der ausdrückliche Aufruf, die Seite der AHF, also der AIDS-Hilfe Frankfurt, anzuschauen und zu entscheiden, passt was ehrenamtlich, also erstmal von der anfragenden Seite oder kann man vielleicht auch ein bisschen finanziell unterstützen. Knut, ich danke dir vielmals für das Interview und wünsche natürlich viele gestopfte Lücken, viel Erfolg in den Projekten natürlich und ja, würde ich sagen, bis bald.
3: Bis bald, lieber Dirk, mach's gut, schönen Abend noch.
0: So, und das war mein Kollege Dirk Becke. Der hat vor der heutigen Sendung mit Knut Wächterstein vom den Rainbow Refugee Support gesprochen.
4: Und jetzt habe ich was von 1989.
0: Boyband.
4: Nee, so, ich glaube, es sind überwiegend Männer, aber Pixies.
0: Okay, ja, dann okay. Hören wir mal rein.

0: So, der Live-Charakter jetzt schon mal hier on air, aber das geht natürlich jetzt am Wochenende natürlich noch besser, weil dann ist natürlich CSD hier in Frankfurt. Und vor zwei Wochen, da war der Empfang der Stadt Frankfurt im Römer und da hat der Pressesprecher vom CSD Frankfurt, der Sebastian Regentin, gesprochen und hat dann gemeint, zum 34. Mal gibt's den CSD und zum vierten Mal hat er von oben von der Kanzel gesprochen und jetzt habe ich ihn am Telefon, glaube ich jedenfalls. Hallo Sebastian.
1: Gute, ja, hast du.
0: Gut, ja, jetzt nicht auf der Kanzel, sondern jetzt am Telefonhörer. Hallo.
1: Ah ja, ist mir auch lieber.
0: Ist, glaube ich, auch. Ja, ich sehe es hier auf der CSD-Homepage, steht zwar schon so schön drin, in zwei Tagen und 21 Stunden, da geht's los. Erstmal zum CSD selbst, würde ich gerne noch mal ein bisschen allgemein noch mal sagen, oder dich ein bisschen mit was fragen, und zwar einmal zum CSD-Motto. Fangen wir damit mal an. Demokratie braucht keine Alternative. Wie kam es denn zu diesem Motto offiziell?
1: Gut, wir machen uns ja immer direkt nach dem CSD schon wieder Gedanken für den nächsten CSD. Und diese Motti, die wir uns immer überlegen, die sind meistens schon irgendwie in der Weihnachtszeit, dass wir uns da Gedanken machen, dass wir da brainstormen und uns in der Gruppe zusammensetzen. Und wir spinnen dann immer ein bisschen rum, da kommt viel Quatsch frei rum, aber zwischenzeitlich hat dann einer doch mal eine Idee, die wirklich den Nagel auf den Kopf trifft. Und so war das jetzt auch mit dem Motto, weil ich meine, wenn man sich so die politische Lage im Land anschaut, ist das Motto vielleicht gar nicht so weit weg, ne?
0: Mhm. Es wird natürlich ein bisschen angespielt auf die eine oder andere Partei.
1: Genau, aber das ist natürlich, sagen wir mal, das, was man als allererstes vielleicht assoziieren möge. Und das ist tatsächlich auch breit getan worden, aber es ist natürlich nur ein Teil dessen, warum wir uns dieses Motto gegeben haben. Denn wenn man jetzt nur gegen jemanden irgendwie stichelt, das ist natürlich nicht unser Ansinn, sondern es soll halt auch noch viel mehr eigentlich das Feiern unserer Demokratie unterstreichen, weil wir halt auch gesagt haben, naja, was ist denn die Alternative zu unserer Demokratie? Das ist am Ende des Tages halt eine Diktatur. Und dass man in einer Diktatur, wie wir leben gerade, natürlich nicht leben kann, das sollte jedem klar sein. Und deswegen sollte es das halt auch nochmal unterstreichen, was wir eigentlich an der Demokratie haben, ne?
0: Mhm. Gut, dann kommen wir mal zum eigentlichen CSD. Es ist ja eine politische Veranstaltung, wenn man es ganz genau nimmt, eben auch.
1: Auch, ja.
0: Ja, ist ja eigentlich auch der Anlass. Also, es geht ja Donnerstag los. Und genau. Geht bis Sonntag. Erstmal so das Allgemeine auch. Wir sind ja wieder am Mainufer. Letztes Jahr war es ja das erste Mal am Mainufer. Ich persönlich fand es sehr schön, weil es sehr weitläufig war. Man konnte ein bisschen mehr machen. Das hatte ich so den Eindruck gehabt. Ich war leider etwas gesundheitlich angeschlagen. Deswegen konnte ich persönlich auch nicht so viel da machen. Aber es gab ja auch ein bisschen Kritik, weil man ja aus der Innenstadt rausgegangen ist und jetzt am Mainufer da so ein bisschen an die Seite gekächelt worden ist. Und auf dem Südmainufer sind die Kinder mit ihrem vom Abenteuerspielplatz Riederwald, die da ihre Kinderhüpfburgen haben, und am nördlichen Mainufer sind die anderen Kinder, die dann ihre Regenbogenader ausleben können, wie auch immer. Wie findest du es denn insgesamt, am Mainufer zu sein?
1: Also ich muss sagen, mir hat es letztes Jahr wirklich noch besser gefallen, als ich gedacht habe. Und ja, natürlich, dass hier oder da mal Kritik geäußert wurde, das haben wir uns auch zu Herzen genommen und haben das jetzt dieses Jahr versucht auch ein bisschen umzusetzen. Aber erstmal, die Konzi ist momentan eh gesperrt. Also dieses Jahr hätten wir keine Ausweichmöglichkeit gehabt. Und im Großen und Ganzen muss ich halt sagen, wenn man sich jetzt halt auch gerade mal, also schon allein deswegen das Wetter im Moment anschaut, ist es da unten am Main doch schon, glaube ich, angenehmer. Ne? Also mit der Wiese und den Bäumen und dem Wasser ist, glaube ich, da unten die Aufenthaltsqualität trotz allem doch wesentlich besser als an der Konsti früher.
0: Das könnte ich mir vorstellen, ja genau. Dann noch was Allgemeines, ich habe das hier bei euch auf der Homepage gesehen, es gibt eine SafeNow-App. Was ist denn damit gemeint?
1: Genau, wie gut, dass du es ansprichst, sonst hätte ich es getan. die SafeNow-App haben wir uns dieses Jahr mit dem Team von SafeNow praktisch auf uns auf den CSD geholt. Das ist im Endeffekt eine zusätzliche Sicherheit für unsere Besuchenden. Und zwar funktioniert die wie folgt: Wenn man die sich runterlädt und dann in Situationen, in denen man unfreiwillig steckt, seien es irgendwie körperliche Wehwehchen oder seien es Belästigungen oder andere kritische Situationen, und vielleicht nicht sofort die Polizei oder die Feuerwehr oder den Notarzt alarmieren möchte, sondern vielleicht erstmal mit uns als Team reden möchte, kann man über diese SafeNow-App praktisch heimlich oder auch schnell und ohne viel Aufsehen praktisch unser Awareness-Team rufen, weil diese Nachricht, die man dann vom Handy aus absetzt, mit dem Standort, an dem man sich befindet, geht dann bei uns direkt auf unseren Handys ein, vom Awareness-Team und von unserem Sicherheitsteam, sodass man schnell, unbürokratisch, sag ich mal, und auch anonym praktisch für die um einen herum dann auch Hilfe, also uns dann auch rufen kann. Und es geht halt vor allen Dingen darum, dass man halt eben noch eine zusätzliche Sicherheit hat und eben, dass es auch etwas schneller vielleicht geht und nicht vielleicht direkt irgendwie mit der Polizei man zu tun haben muss.
0: Also sonst hätte man natürlich die ganzen Ordner und Sicherheitskräfte, wie du schon gesagt hast, dann natürlich auch als Ansprechpartner vor Ort.
1: Genau, und das Schöne halt an dieser App ist halt, dass man, dass der Standort ziemlich genau praktisch bei uns dann auf den Handys erscheint. Das ist auch datenschutzrechtlich alles okay, weil es nirgendwo zwischengespeichert wird, sondern nur wir sehen das, also auch das Team von SafeNow, die das betreuen, selbst die sehen das nicht, sondern das ist wirklich alles datenschutzkonform, da wird nichts abgegriffen und genau wir sehen dann halt ziemlich genau, wo gerade Hilfe benötigt wird und das kann man halt schnell machen mit einem Knopfdrücker in der App praktisch Hilfe holen, ohne genau jetzt irgendwie rumgucken zu müssen, wo wir uns gerade befinden.
0: Mhm. Okay, ja, sehr schön, ist auch eine gute Idee, finde ich. Dann hat man nochmal ein zusätzliches Backup sozusagen.
1: Genau.
0: Kommen wir mal zum eigentlichen Festprogramm sozusagen, geht Donnerstag los. Vielleicht kannst du ein bisschen so die Highlights vielleicht sagen, Donnerstag, Freitag, was ist da so grob geplant?
1: Genau, Donnerstag ist wie gehabt unser Filmabend. Wir fangen um 17 Uhr an mit Musik von unserem Resident DJ Dirk Vox. Und haben eine Gruppe, eine feministische Gruppe, eine Flintergruppe, die Selbstverteidigungskurse anbietet und die werden so ein bisschen auf der Bühne was vorstellen. Und dann zum Einbruch der Dunkelheit, das wird wieder so um 9:30 mehr oder minder sein, werden wir den Film Die glitzernden Garnelen zeigen. Das ist eine französische Komödie, die wir dankenswerterweise von den Arthouse-Kinos Frankfurt praktisch zeigen dürfen, genau.
0: Mhm.
1: Und das wird auf Französisch im Originalton gezeigt, weil es keine deutsche Übersetzung gibt. Also diejenigen, die den Untertitel lesen müssen, vielleicht früh da sein, dass man nah am Bildschirm sitzt und lesen kann.
0: Aber ansonsten kann man die Atmosphäre ja genießen und ansonsten noch seine Kenntnisse aus dem Französisch-Leistungskurs bemühen.
1: So sieht's aus, genau, ja. Und am Freitag fangen wir auf der Hauptbühne und halt auf den anderen Bühnen um 16 Uhr an. Da wird es um 6:15 die offizielle Eröffnung geben mit unserem Stadtkämmerer Dr. Bastian Bergerhoff, der ein paar rührende Worte an uns richten wird. Und ansonsten ist natürlich dann ab Freitag Halligalli. Also die Infostraße hat geöffnet, alle drei Bühnen haben geöffnet. Wir haben das unterschiedlichste Programm. Das kann man sich ja im Einzelnen natürlich in unserer Fightguide-App oder auch im Internet anschauen. Es ist da, will ich mal behaupten, für jeden wieder was dabei.
0: Mhm. Gut, wir sprechen gleich nochmal weiter über das Programm. Jetzt machen wir erstmal Musik nochmal zwischendurch und dann sprechen wir, wie gesagt, dann über das Programm noch, was am Wochenende sonst noch so geplant ist.
1: Sehr gerne.
0: Bis gleich.

0: So, und wir sind weiter beim Thema CSD Frankfurt, der jetzt am Wochenende ja ansteht. Und da habe ich immer noch am Telefon den Sebastian Regentin, der Pressesprecher von dem CSD-Orga-Team. Sebastian, bist du noch da?
1: Ja.
0: Ja, sehr schön. Genau. Dann können wir weitermachen mit dem Samstag. Da geht's ja los mit der Kundgebung auf dem Römerberg. Um 11 Uhr geht's, glaube ich, da los.
1: So sieht's aus, ganz genau. Mit der Flaggenhissung um 11 Uhr geht's los. Dann muss man uns noch eine Stunde bei der Kundgebung beim Reden zuhören. Ich weiß, da sind dann immer schon alle ganz hibbelig. Und dann so gegen 12 Uhr planen wir dann, uns in Bewegung zu setzen, ja.
0: Mhm. Wer spricht denn da bei der Kundgebung?
1: Genau, also meine Wenigkeit muss natürlich sprechen, bringt das Amt so mit sich. Ansonsten haben wir die Gäste auch wieder Dr. Bastian Bergerhoff, unseren Stadtkämmerer, der hat gleich Freitag und Samstag Doppelschicht zu schieben. Dann ist unser Kulturstaatsminister Timon Gremmels zugegen, Knut Lechterstein von den Queer Refugees wird reden und Matthias Krautinger vom FVV, der wird ein bisschen über die Eurogames erzählen. Und das Ganze wird die wunderbare Julia Wendel moderieren. Die hat dann auch einen Doppeljob. Die ist dann nochmal auf der Hauptbühne am Samstag, aber die Kundgebung wird sie auch begleiten mit uns.
0: Genau, und wir begleiten nämlich auch die Kundgebung beziehungsweise dann auch die Demonstration, die dann ab 12 Uhr dann losgeht. Radio Sub wird ja dann auch live an der Strecke stehen in der Braubachstraße und dann gucken, was dann da so vorbeikommt und natürlich auch die Reden gucken, dass wir die aufnehmen oder aufzeichnen können und dann auch nochmal hier abfeuern können. Ja, sehr schön, dann haben wir die Route. Dann geht's weiter natürlich wieder zurück zum Mainufer und da geht's dann, nehme ich mal an, späten Nachmittag dann endgültig los.
1: Genau, also ich würde mal behaupten, sobald wir da ankommen, was natürlich wieder mal geplant ist um 3, das werden wir wahrscheinlich wieder eh nicht schaffen, aber man kann es ja mal versuchen. genau, dann ist halt natürlich Feuerwerk. Wir haben am Samstag den Stöckelschuhlauf, wir haben jede Menge Musik, wir haben abends ein Tribute to Lady Gaga von Carrie Faye, die da einheizen wird. Also haben Burlesque am Start, haben Drag am Start, also alles, was man sich so von einem CSD wünscht, würde ich mal behaupten.
0: Und das sind ja auch 3 Bühnen.
1: Genau, wir haben unsere Hauptbühne, die als bekannte große, dann haben wir unsere Kunst- und Kulturbühne, wo es ein bisschen mehr ja um Kleinkunst geht, um Poetry Slam und auch um ideelle Inhalte. Da werden immer mal wieder auch kurze Redeeinschnitte kommen. Und natürlich die Tanzbühne, wo man halt den ganzen Tag über sich die Füße wund tanzen kann, was natürlich eine Tanzbühne auch bringen soll.
0: Mhm. Wenn man sich weiter informieren will über das gesamte Programm, gibt es wahrscheinlich diverse Möglichkeiten.
1: Genau, also entweder natürlich über Instagram, da feuern wir die ganzen Sachen jetzt raus. Wir haben unsere Pride Guide App, die wir jetzt schon seit einigen Jahren haben, wo wir alle wichtigen Infos natürlich nochmal kompakt in der App zusammengeschrieben haben mit Ablaufplan und sowas. Und natürlich ganz klassisch auch über unsere Homepage, csdfrankfurt.de. Da findet man dann auch nochmal alles genau mit Anfangs- und Schlussuhrzeiten und Öffnungszeiten und alles Mögliche, ja.
0: Mhm. Gut. Das heißt, es steht jetzt eigentlich dann nichts mehr im Wege, außer dass man da sich entsprechend wappnen sollte.
1: Genau. Und vielleicht mal die Sonnencreme einpacken. Das wäre vielleicht auch nicht schlecht.
0: Genau, und noch vorher noch schnell zum Friseur gehen und sonst was alles machen. Gut, dann haben wir das, glaube ich, auch geklärt. Dann darf ich mich an dieser Stelle bedanken. Sebastian Regentin, der Pressesprecher vom CSD Frankfurt, zu den Aussichten sozusagen, die jetzt am Wochenende hier in Frankfurt dann zu erwarten sind beim CSD hier in Frankfurt. Danke fürs Interview.
1: Sehr, sehr gerne.

0: Ich hatte die Wahl zwischen Bangaranga und älteren französischen Popsongs und die Wahl ist auf
1: einen französischen Popsong gesungen.
0: Jean Aymar.
1: Ja, ja, das war aber etwas älter dann, ne?
0: Ich dachte, ich habe das mehr, oder? Jean Aymar?
1: Nee. Mich kannst du da jetzt nicht fragen.
0: Oder ich
1: hatte
0: verrückt.
1: Nicht Französisch in der Schule.
0: Oder gehabt. Sowas?
1: Nee, da bin ich leider raus. Ja, wir gucken mal kurz auf die zweite Stunde. Wir machen natürlich noch weiter mit dem CSD Frankfurt. Da gibt es noch ein paar Rahmenveranstaltungen sozusagen, vorne weg und hinten weg sozusagen. Und da wollen wir auch noch mal ein bisschen gucken, was da noch läuft. Also bleibt jetzt einfach nochmal dran. Jetzt kommen gleich die schwul-lesbischen Weltnachrichten um 21 Uhr und dann noch die ganzen Veranstaltungen. Ja, bleibt dran. Bis gleich.

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1: Mit Lars am Mikrofon. Kairo. Nach der Türkei hat nun auch Ägypten einem Kreuzfahrtschiff mit überwiegend schwulen Reisenden die Einfahrt verweigert. Betroffen ist die Scarlet Lady der Reederei Virgin Voyages, die im Rahmen der Atlantis Gay Cruise unterwegs ist. Ein geplanter Stopp in Alexandria musste kurzfristig abgesagt werden. Das Schiff drehte daraufhin in Richtung internationaler Gewässer ab und nahm stattdessen Kurs auf Griechenland. Eine offizielle Begründung der ägyptischen Behörden gibt es bislang nicht. Die Reederei erklärte, sie sei erst in der Nacht vor dem geplanten Hafenaufenthalt über das Einfahrverbot informiert worden. An Bord befinden sich rund 1.800 Passagiere und mehr als 1.100 Besatzungsmitglieder. Bereits wenige Tage zuvor hatte die Türkei der Scarlet Lady den geplanten Stopp in Kujadaji untersagt und dies mit moralischen Bedenken begründet. Laut dem Veranstalter Atlantis Cruises ist es das erste Mal in der Unternehmensgeschichte,

0: Schwule Politiker auch auf Distanz zur Haltung von Bundestagspräsidentin Julia Klöckner. Sie hatte im vergangenen Jahr das Hissen der Regenbogenflagge am Bundestag zum CSD mit Verweis auf die staatliche Neutralität untersagt. Evers betonte dagegen, der CSD stehe für Vielfalt, Respekt und Menschenwürde. Dafür trete Berlin sichtbar ein. Zugleich verwies Evers auf unterschiedliche Auffassungen innerhalb der CDU. Als Volkspartei müsse die Union verschiedene Positionen aushalten. Mit Blick auf die Berliner Landespolitik kündigte der Finanzsenator an, für einen modernen Konservatismus zu stehen und eine linksgeführte Regierung verhindern zu wollen. Am Berliner Christopher Street Day am 25. Juli will Evers nach eigenen Angaben wegen familiärer Verpflichtungen nicht teilnehmen. Magdeburg. Die AfD in Sachsen-Anhalt will das Zeigen der Regenbogenflagge an öffentlichen Schulen verbieten. Das geht aus dem auf einem Landesparteitag vorgestellten 100-Tage-Sofortprogramm hervor. Stattdessen soll nach dem Willen der Partei an jedem Schultag die Deutschlandflagge an Schulen wehen. Zur Begründung erklärt die AfD, die Regenbogenflagge stehe nicht für die Rechte homosexueller Menschen, sondern für eine Abkehr vom traditionellen Familienbild. Schulen sollten stattdessen die Familie aus Mann, Frau und Kindern als Vorbild vermitteln und Kinder, so wörtlich, im Geist der Liebe zu Volk und Heimat erziehen. Darüber hinaus fordert die Partei unter anderem das Ende staatlicher Fördergelder für Genderprojekte sowie Programme zur Demokratieförderung. Der Landesverband wird vom Verfassungsschutz als gesichert rechtsextremistisch eingestuft. Die Landtagswahl in Sachsen-Anhalt findet im September statt. In aktuellen Umfragen liegt die AfD vor der CDU. Und das waren sie, die schwul-lesbischen Weltnachrichten von Radio Sub bei Radio X.
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0: dem Tempo von diesem Song kannst du jetzt auch die Partys vorlesen, damit du in 7 Minuten da durchkommst.
1: Niemals.
0: Niemals.
1: Niemals. Das wird man nicht schaffen. Es sind ja ganz viele Partys. Es geht ja schon los, quasi Donnerstag gibt es, einschließlich Sonntags haben wir da immer dauernd irgendwelche Partys, wo man theoretisch hingehen kann. Insofern muss man sich sowieso dann noch schon mal sortieren, halt wo man, was einem interessiert oder auch nicht. Oder vielleicht will man auch auf dem Hauptplatz bleiben und vielleicht ist es auch irgendwann mal gut und dann geht man nach Hause. Oder man hat was gefunden und geht dann nach Hause, wo auch immer dann nach Hause ist.
0: Was hat man denn gefunden?
1: Die Unschuld.
0: Ja, genau.
1: Also ne, die wird man verlieren vielleicht, weiß ich nicht. Gut, ich bin jetzt nicht so im Thema drin. Nein, überhaupt nicht. Gut, ich fange jetzt mal trotzdem an und zwar Donnerstag. Und zwar, das ist jetzt eher das, was mich jetzt persönlich interessiert, das ist nämlich eine Buchlesung. Nämlich Breitbuch, der literarische Apéro zum CSD, so heißt es offiziell. Nämlich Literatur und Diskussion bei einem kühlen Drink zum CSD Frankfurt-Laden der Börsenvereingruppe und das Hessische Ministerium für Wissenschaft und Forschung, Kunst und Kultur ins Haus des Buches ein. Und Armin Wöhle liest nämlich aus seinem Roman Malervision aus dem Albino Verlag. Und im Gespräch mit Minister Timon Gremmels und Sebastian Gugolz, Vorsteher des Börsenvereins, diskutiert er im Anschluss darüber, wie Literatur dabei helfen kann, sich selbst und andere neu zu verstehen. Und was Politik und Buchbranche tun können, damit unterschiedliche Lebensgeschichten ihren Platz in Gesellschaft und Branche finden. Das Ganze dann mit Armin Wöhle, mit dem Autor Timon Gremmels, wie gesagt, vom der hessische Minister für Wissenschaft und Forschung, Kunst und Kultur und Sebastian Gugolz, Vorsteher des Börsenvereins. Die Plätze sind leider etwas begrenzt. Man muss sich da rechtzeitig anmelden, beziehungsweise quasi schon jetzt. Das Ganze findet aber dann statt im Haus des Buches in der Baupaststraße 16 in Frankfurt am Main. Kommen wir zu den Partys. Da geht's dann los am Freitag mit der Pride Party und zwar im The Cave Pride Prior Party im Cave in der Brennerstraße 11 in Frankfurt und zwar am Freitag, den 17. Juli. Der CSD Pride LGBT Plus Party mit 80er, 90er Pop, Rock, Elektro, Trash, Wave und so weiter und so fort. Das Ganze mit DJ Thor S. Ten und Benny's Weiß. Die hatten alle früher mal deutsche Namen. Da konnte man sich noch ein bisschen besser da zurechtfinden, sag ich jetzt mal an dieser Stelle.
0: Ich kann mich jetzt nicht so äußern.
1: Warum nicht?
0: Das klingt voreingenommen.
1: Ach so. Gut, aber auf jeden Fall, das Ganze jedenfalls, wie gesagt, in der Brennerstraße 11 ab, steht ja gar keine Uhrzeit drin, sehe ich hier gerade. Na gut. Witzig. Gut, also ich nehme an, Freitagabend. Steht hier irgendwie keine Uhrzeit drin, das ist ja witzig. Na gut, dann haben wir erstmal den Freitag. Dann gibt's die Grind Pride Edition. Und die ist dann auch anlässlich zum CSD. Und zwar eben da im K39 in der Kaiserstraße 39. Einlass ab 23 Uhr am Freitag. Und zwar der Ticketvorverkauf läuft übrigens auch schon bereits. Also insofern dann auch hurtig sozusagen sich um Karten kümmern, wenn man da hin will. Und wie das halt eben bei der Grind ist, da gibt es auch wieder querbeet. Was haben wir hier? Zwei Levels, zwei Floors, zwei Dark Eras, Outdoor Eras, Queers and Friends, Alice Strictly Welcome. Also es darf im Prinzip jeder kommen, wer will. Man kann auf sich vorher auch das Line-Up angucken. Das Ganze natürlich dann eher über Instagram. Das sind alle möglichen Hashtags. Hier sehe ich gerade.
0: Ich finde diese Dark Areas ja eigentlich ein tolles Geschäftsmodell. Die machen einfach nur das Licht aus und dann gehen die Leute dahin.
1: Das ist ein Stromsparmodell.
0: Das glaube ich auch.
1: Genau.
0: Grind-frankfurt.de.
1: Ja, genau. Das sollte man noch sagen.
0: So, hast dann du die Pride Pool Party schon?
1: Da oder? Bin ich jetzt am Samstag. Also Freitag habe ich jetzt, glaube ich, so, nichts mehr. Oder hast du noch irgendwas
0: für Freitag? Nee, ich habe nichts am Freitag.
1: Gut. Freitag habe ich dann im Cave geht's weiter mit der Pride Prior Party. Breitpark wieder in der Brennerstraße im Cave. Was spielen die jetzt hier wieder? Indie, Alternative, Pop, New Metal, Punk Rock und Punk. Das Ganze mit DJ Jan Tapp eben von dem DJ-Team Hörsturz. Witzig. Aber auch wieder mal keine Uhrzeit. Die haben da ein bisschen gepennt, glaube ich, als sie das hier reingestellt haben.
0: Cave ist ja auch ein kleiner Laden, oder?
1: Das stimmt. Ja auch Spaß. Ja, ja. Brennerstraße, das ist auf der Rückseite vom, also die Parkhauseinfahrt vom früheren Karstadt. Auf der Seite war das dann, also auch gegenüber vom Karstadt. Parkhaus, Einfahrt, jetzt habe ich's.
0: Ach ja, genau. Mhm. Das ist, glaube ich, ein rauchendes Lokal, oder?
1: Weiß ich nicht, wie es jetzt ist. Ich, also ich kenne es noch, glaube ich, unter Travolta.
0: Aber so
1: davor, hieß, da mal, davor hieß es mal Blue Angel, lange her. Ja.
0: Was haben wir noch?
1: Delicious? So, dann den haben wir die Pur präsentiert, Presents Hollywood Tramp Pride Pool Party 2026. Das ist das, was du, glaube ich, wissen wolltest.
0: Genau.
1: Die im City Beach in der Karl-Theodor-Reifenstein-Platz 5. Das ist der Zugang über die Ebene 5. Das ist auf dem Parkdeck vom Pegen-Kloppenburg, glaube ich, meine ich, dass es dann da hinten dann da ist. Also jedenfalls oben drauf. Super, die Bird-Tickets kosten hier übrigens 14€. Ansonsten gibt es Preise dann zwischen 16 und 19 Uhr, je nachdem, welche Phase man hier erwischt. Phase 1 kostet 16€, Phase 2 19€. Und der Phaser 3, den steht hier nicht. Na gut.
0: Zuzüglich einer passenden, modisch schicken Badehose wahrscheinlich, ne?
1: Tageskasse 23€ habe ich hier noch im Angebot. Das absolute Pride-Sommerkult nach dem sensationellen Open-Air-Events der letzten Frankfurt-Pride-Jahre im City Beach Frankfurt bringt die Eventreihe Pure den Hollywood Trump, nicht den Donald Trump, nein, sondern den Trump, also im TRAMP geschrieben, weil im Rahmen des Pride Weekends 2026 erneut in die Stadt mit der tollsten Skyline Europas. Natürlich wieder Open Air, natürlich wieder am höchsten Beachclub Deutschlands und das mit den buntesten und tollsten Gästen der Stadt.
0: Ich hätte früher mit dem Fitnessstudio anfangen müssen, jetzt ist die Zeit wieder zu knapp.
1: Ja, man muss immer vorbereitet sein.
0: Also Hollywood Trump mit a.de ist die Webseite.
1: Genau, ab 15 Uhr geht's da jedenfalls los, City Beach Frankfurt. Und da warten auf euch dann Mark Hartmann an den Decks, weißer Sand unter den Füßen, zwei erfrischende Dip-Pools, die City Beach Food Area, Lounges, Beach Chairs und vieles mehr. Und das ist, glaube ich, ganz einmaligste Bright Rooftop Party. Ja, was haben wir noch? Wer auflegen wird. Und zwar die Queens, die auftreten werden, sind Lili Loup aus Würzburg und Pasta Pariser aus Paris, aus Berlin. Und wichtig, die Hollywood Trump Pride Pool Party ist Open Air und findet also auch nur bei gutem Wetter statt. Aber davon gehe ich jetzt mal aus, dass das Wetter auch da bis dahin halten werden wird.
0: Und man kann direkt nach dem Umzug dahin gehen.
1: Und auch noch, was schreiben die ja auch noch im Prinzip? Sonnenmilch, das hat man gerade von unserem Pressesprecher vom CSD ja auch gehört. Sonnenmilch mitbringen, Sonnenschutz und beachte, es gibt keine Garderobe oder auch Spinde oder ähnliches halt eben. Also in der Badehose schon ankommen.
0: Am besten, man geht in Badehose über den über die Demo, ne? Mhm. Dann kann man auch direkt so dahin.
1: Hm? Ja, das wäre eine Maßnahme.
0: So, jetzt aber Delicious, ne? Am Abend.
1: Jetzt habe ich Queer Paradise um 18 Uhr.
0: Ah ja.
1: Das ist deutschlandsweite queere Partyreihe, die mehrmals jährlich durch die großen Städte Deutschlands zieht. Angefangen hat alles jedoch hier in Frankfurt. Und in diesem Jahr sind wir bereits zum dritten Mal in Folge mit einem eigenen Truck an der CSD-Demonstration vertreten. Und anschließend wird dann natürlich das Ganze gefeiert im Queer Paradise Festival in der Butch Cup. Und zwar auf über 1500 Quadratmeter erwarten die Gäste drei Areas und Stages mit einem vielseitigen musikalischen und künstlerischen Programm. Der Main Floor bietet Musik von Pop und Electronic, umrahmt von unserem großen Rainbow Portal Stage Design. Der zweite Floor wird zum Flinter Floor mit Musik von Trance bis Dark House. Im Foyer findet eine Disco statt und präsentiert das Ganze von Sapphic Pearls. Und auf der Outdoor Stage gibt es House, Pop und Disco, präsentiert von Queertastic. Und über 20 Acts und DJs mit mehr als 15 Specials sowie einen großen Indoor- und Outdoor-Bereich feiern wir in diesem Jahr, also Frankfurts größte CSD-Party. Eröffnet wird das Festival außerdem von Modedesigner Samuel Gärtner mit einer eigenen Modeschau. Und weitere Informationen gibt es auf der Webseite unter queerparadies.de.
0: in die Batschkap muss man ja erstmal hin. Ne?
1: Die ist ein bisschen weiter weg von Mainufer. Jetzt hätte ich bei einer Konzertwoche Wache gesagt. Von Mainufer natürlich, ein bisschen weiter weg. Also insofern muss man das organisiert kriegen, sozusagen.
0: Ich weiß jetzt immer nie, ob das U6 oder U7 ist, seitdem die Nummern getauscht haben.
1: Augen auf beim
0: U-Bahn.
1: Kauf, nein. Augen auf beim U-Bahn betreten.
0: Darf man das überhaupt? Ja, darf man, ne?
1: Ja, natürlich.
0: Delicious, aber als nächstes?
1: Nein, immer noch nicht. Die Drag Slam habe ich jetzt im Angebot. Okay. Die fängt um 19 Uhr nämlich an. The Battle CSD Edition. Das ist dann am Samstag am 18. Juli ab 20 Uhr. Einlass ist dann schon ab 19 Uhr und zwar im Orange Peel in der Kaiserstraße 39 in Frankfurt. Und der Drag Slam geht in die nächste Runde und diesmal wird's episch. Zum CSD-Wochenende fallen wir euch ein ganzes besonderes Special auf, nämlich Drag Slam The Battle. Und das ist die spektakuläre Pride-Ausgabe des Frankfurter Drag-Wettbewerbs. 8 Drag-Artists aus ganz Deutschland treten in direkten 1:1 Lip-Sync-Battles gegeneinander an. Die Paarungen werden ausgelost, die Songs erst kurz vor dem jeweiligen Duetten bekannt gegeben. Wer Jury und Publikum überzeugt, kommt eine Runde weiter. Und das Ganze, bis nur noch eine Person übrig bleibt und sich die begehrte Lip-Sync-Krone sichert. Der, die das Siegerin wirkt, winkt ein Preisgeld von 400 Euro. Und die Drag-Package von Get Your Lock aus Frankfurt, die haben auch noch was gesponsert. Und zwar 100 Euro für eine individuell gestylte Perücke von Cortez Wigs bei Jazz Cortez und so weiter und so fort. Also da gibt es dann auch noch was Ausgewähltes zu gewinnen. Und eine ausgewählte Jury besteht nämlich aus Gina Lisa Lofink, die kennen wir noch als Reality Star von irgendwelchen Formaten von RTL 2, 4, 5, 6, 7.
0: Kriegt man da ein Meet and Greet oder was?
1: Weiß ich nicht, steht hier nicht. Musst du fragen, geht ihr als Drag Queen hin und dann fragst du da vor Ort. Dann ist da noch in der Jury der Frankfurter Drag-Legende Kelly Hilton und Victoria Shakespeares, bekannt als Drag Race Germany. Und die entscheiden also gemeinsam mit dem Publikum und die einzelnen Battles und schließlich das große Finale, wer das große Finale gewinnt. Ja, das Ganze, wie gesagt, im Orange Peel ab 19 Uhr ist Einlass und ab 20 Uhr geht das Ganze dann los.
0: Jetzt hat die Delicious.
1: Du mit deiner Delicious.
0: Ja, das ist die größte Party, oder?
1: Da willst du wahrscheinlich hin, dann nehme ich mal an.
0: Das habe ich mir noch nicht überlegt.
1: So, den Drag-Slam hatte ich jetzt, glaube ich. Hatte ich den?
0: Na gut, dann erst mal den Drag-Slam.
1: Battle Edition, ja, das haben wir abgehakt, Häkchen dran. So, dann habe ich die Glab Bizarre. Genau, Club Bizarre, da gibt es auch eine CSD Edition und zwar im Tokonoma in Frankfurt von 22 bis 23.59 Uhr startet die Bar Bizarre mit Drag, Performances, Techno und CSD Quiz und Espresso Martini Special, bevor dann ab 23.59 Uhr die Clubnacht bis mindestens 9 Uhr am nächsten Morgen natürlich dann das Ganze weitergeht. Und für diese besondere Ausgabe für einen Club Bizarre internationaler Club, Credibility, queere Performance-Kultur und die Energie von Frankfurts Underground-Szene auf 3 Floors im Tokonoma. Und das Booking geht dabei zurück zu den Stärksten der Saison mit Zedef Adassi, IKM4A und Mativa stehen 3 international gefragte Artists an den Decks, ergänzt durch Cosi Cosima, Philipp Kluge und Bar Dido, die für eine stilistisch visuelle und hochkarätige Nacht sorgen. Sascha Glam, Jazz, Cortez, Ophelia Scarlett hosten die Bar und Bizarre sowie die Club Night und begleiten das Programm mit ihren Drag Performances. Und das Ganze in der Gutleutstraße 320 in Frankfurt am Main. Jetzt hätte ich als nächstes die Furiosa, die ist dann am Samstag ab 22 Uhr, das ist dann eine Queer-Latin-Party und die ist dann im Nachtleben in der Kurt-Schumacher-Straße 45 in Frankfurt, geht ab 22 Uhr los. Eine queere Feier wie in Mexiko-Stadt wird hier beworben, Bogota, Buenos Aires, Latino-Pop, Reggaeton sowie das Beste aus Brasilien und der Karibik. Und bei dieser Ausgabe erwarten euch 2 Dancefloors. Los geht es bereits ab 22 Uhr im Nachtleben mit einem Salsa-Einsteigerkurs für alle, die Lust haben, die ersten Schritte zu lernen. Also in dem Nachtleben ab 22 Uhr am Samstag. Ich bin immer noch nicht fertig. 22.30 Uhr hätte ich jetzt die Girls mit 23Z geschrieben. Nein, nur 3Z. Girls Party Frankfurt, die CSD Edition. Auch die darf nicht fehlen. Die Flinter CSD Party auf zwei Floors am 18., also am Samstag ab 22.30 Uhr. Und das Ganze in der im K39, in der Kaiserstraße 39 in Frankfurt am Main. Die sind sonst im Orange Spiel, starten am CSD-Wochenende am zwei Floors durch. Wir freuen uns am CSD-Samstag auf eine feste Pride-Party mit euch feiern zu dürfen. Da es auch auf dem CSD-Platz heiß hergeht, fangen wir ausnahmsweise schon um 22.30 Uhr an. Fette Beats sorgen diesmal auf unserem Pop-Mainstream-Floor DJ Mandel Date aus Köln sowie DJ Carey aus Frankfurt. Auf unserem Techno-Floor haben wir Payman und Carvo aus Köln. Außerdem gibt es passend zum CSD heiße Tänzerinnen für eine schweißtreibende Nacht. DJ Mandat steht für einen energiegeladenen Mix aus Techno, House und Latin Music. Und als Gründerin von Beso Events ist sie fest in der queeren Kölner Clubszene verwurzelt und begeistert mit vielseitigen Sets sowie treibenden Beats als auch tanzbare Grooves. Ja, und dann hätten wir, glaube ich, die ganzen DJs soweit durch. Vorverkauf gibt's auch, nämlich unter www.girls mit 3z geschrieben.de. Der Vorverkauf heißt 18 Euro und an der Abendkasse sind es 20 Euro im K39 am Samstag ab 22.30 Uhr. Jetzt komme ich ganz durcheinander, mein Gott.
0: Die Delicious hatten wir noch nicht,
1: Nein, oder? Die kommt jetzt. So, jetzt kommen wir zu unserem Running Gag. Jetzt habe ich tatsächlich die Delicious. Die fängt nämlich um 22.30 Uhr an, und zwar im Gibson Club. Da gibt es dann also die Delicious Frankfurt Pride Party 2026 at Gibson Club Frankfurt. Mitten auf der Zeile 85 ab 22.30 Uhr. Die Early Bird Tickets kosten 19,90 Euro. Auch hier gibt es wieder zwei Phasen. Phase 1, 23, Phase 2, 26 und an der Abendkasse 29 Euro. Und am Pride Weekend gibt es natürlich alles Mögliche, was da sozusagen zu erwarten ist. Bei der größten Party zum CSD gibt es bereits seit mehr als 10 Jahren. Und die rocken natürlich auch dieses Jahr wieder im Gibson Club. Und dort erwarten euch ein High-Level geballte DJ-Power, eine XXL-Line-Up, sexy Go-Go's, Deck-Performance und einzigartige Visuals auf dem überdimensionalen LED-Walls des Clubs. Auf dem Mainfloor gibt es Housing elektronische Beats von Queer Vocal House über Funky Tech House im Circuit. Der Secret Pop Floor ballert mit 100% queeren Pop-Beats und das Ganze und das ehemalige Delicious Line-Up rockt dann die Frankfurter CSD Party Crowd mit über 10 Acts und DJs. Und da sind hier etliche DJs dann aufgeführt, die erspare ich mir jetzt erstmal an dieser Stelle. Das Ganze dann, wie gesagt, im Gibson Club auf der Zeil ab 22.30 Uhr am Samstag.
0: Ich glaube, da würde ich, wenn ich dahin gehe, würde ich mir vorher was kaufen, oder? Sonst steht man ja ewig darum.
1: Von den Eintrittskarten
0: meinst du
1: jetzt hier? Ja, das ist eine gute Planung vielleicht, ne? Dann hätte ich am Samstag noch um 23 Uhr die Milk and Cream und da gibt es dann auch Sissy That Pride, die queereste Popparty des CSD Frankfurt. Am Samstag am 18. Juli ab 23 Uhr im Orange Spiel in der Kaiserstraße 39 in Frankfurt mit Sissy That Pride gastiert die eine erfolgreiche Kölner Partyreihe erstmals mit einer eigenen CSD-Edition in Frankfurt. Zwischen Pop-Hymnen, House-Beats und spektakulären Drag-Performances erwartet die Gäste eine Nacht voller Pride, Glamour und Community. Laut, bunt und unvergesslich. Und gemeinsam mit den Drag Race Germany Stars Kelly Hilton und Victoria Shakespeare sowie den Kölner Host Lana Delicious und DJ bringt Sissy That Party ihren unverwechselbaren Mix aus Queer, Pop, Club-Sounds und Drag-Entertainment zum CSD-Wochenende an den Main. Dann würde ich sagen, fehlt eigentlich nur noch wann und wo. Das Ganze ist im Orange Spiel in der Kaiserstraße 39 ab 23 Uhr am CSD Samstag.
0: Hattest du den Yachtclub Seconic eigentlich?
1: Jetzt habe ich...
0: Jetzt ist deine Seite weg, ne?
1: Jetzt ist meine Seite weg.
0: Dann erzähle ich was über den Zirconic House Party für LGBTQs und Freunde im Yachtclub am Sachsenhäuser Ufer am Sonntag, 19.
1: Sonntag, da bist du ja schon beim Sonntag.
0: Ach so, da sind wir noch gar nicht.
1: Nee, ich habe
0: Oh mein Gott.
1: Himmel.
0: Wir hätten laufende Nummern verteilen sollen für diese ganzen Veranstaltungen.
1: Ja, das hat doch die Zirconic wäre jetzt tatsächlich die nächste gewesen.
0: Genau, die ist wenigstens draußen, ne?
1: Genau, die ist am Sonntag, die ist im Yachtclub auf dem Main an der Höhe vom Deutsch-Herrn-Ufer 126, also auf der Sachsenhäuser-Seite. Und das geht los
0: um 17 Uhr.
1: 17 Uhr, das steht hier prompt hier im
0: Ding jetzt nicht. Tickets drin. Ab 12 Euro und Zirconic mit C vorne und einem Q in der Mitte. Mhm. Zirconic.de Webseite.
1: Das ist ein fest anliegendes Boot direkt am Main auf der Sachsenhäuser Seite gegenüber vom CSD-Platz. Fußläufig in nur 5 bis 10 Minuten erreichbar. Kein Ablegen, kein Wegfahren. Wir bleiben die ganze Nacht am Deck und feiern gemeinsam in den Sonnenuntergang. Ich würde aber eher sagen, in den Sonnenaufgang, dann vielleicht am Montag früh. Auf jeden Fall 2 große Outdoor-Flächen werden da angeboten mit Skyline und Wasserblick. Dazu eine große Indoor-Area, damit die Party bei jedem Wetter auf jeden Fall natürlich weiterläuft. In der Sonne liegen, tanzen, flirten, Drinks genießen oder einfach mit Freunden den Moment feiern auf dem Yachtclub ist alles möglich. Und musikalisch erwartet euch hier ein starkes Line-Up. House und elektronischen Sounds perfekt für den CSD-Vibe zwischen Day-Drinking, Sunset und Open-End-Dancefloor. Und das komplette Line-Up wird dann auch bei denen veröffentlicht. Und zwar auf der Zirconic-Seite, glaube ich, ne? Müsste das dann sein. Das steht jetzt hier wieder mal nicht. Ja, ich hoffe, ich habe nichts vergessen.
0: Doch, ich hätte mich fast vergessen.
1: Was?
0: Ich lege ja auf der Kulturbühne auf am Sonntag.
1: Genau, stimmt.
0: Von 13 Uhr bis 15 Uhr.
1: 2 Stunden jetzt.
0: Ja, stand in dem Programm. Stand da so drin.
1: Aber das hast du jetzt, okay, von 13 bis 15 Uhr bist du dann auf der kleinen Kulturbühne dann am Mainufer und. Genau. Spielst du dann Remixe von...
0: Ich spiele im Prinzip dasselbe, was ich hier im Radio auch immer so spiele.
1: Ja, naja, dann also auf hin, ne?
0: Ja, also das ist wie so eine Sub-XXL-Veranstaltung, aber lauter und Bühne und so.
1: Und ne? Mit Musik halt nur.
0: Stimmt.
1: Ohne Text.
0: Oft gut, Text, ja.
1: Ist nebensächlich.
0: Was soll ich die Nachrichten von heute nochmal vorlesen?
1: Ich glaube nicht.
0: Okay. Jetzt sind wir Dosch, oder
1: ich
0: was?
1: Ich glaube, ja.
0: Wie viele Nummern hatten wir da jetzt? 10 Stück, 12, 15.
1: Bestimmt, habe ich jetzt nicht durchgezählt.
0: Ihr könnt ja in der explosiven Audiothek nochmal alles anhören.
1: Ja, man kann natürlich auch alles nochmal nachlesen, wie gesagt. Es gibt diverse Homepages, wo man das alles ja natürlich nachlesen kann. Am einfachsten ist es, glaube ich, auf der CSD Frankfurt-Seite nachzugucken und das Ganze aufzublättern. Es gibt ja noch mehr Veranstaltungen, auch Gottesdienste und so weiter. Also kurzum, ein rundum volles Programm von Donnerstag bis zum Sonntag, CSD-Sonntag nächste Woche.

0: Ich liebe es ja, wie sie immer Chiquitita sagt.
1: Chiquitita?
0: Ja. Ich habe was bestellt. Chiquitita. Ja.
1: Oder Bananen gegessen, aber das war jetzt eine andere Sache. Ja, da durfte Cher die ganzen ABBA-Songs mal covern, wahrscheinlich im Gegenzug mit ihrer Gage für den Auftritt bei Mamma Mia 2, bei dem Kinofilm, wo sie ja dann nochmal offiziell als Tante oder Oma da, glaube ich, aufgetreten ist von den Protagonisten.
0: Mir gefällt's.
1: Ja. Vielleicht noch was Buntes zum Schluss, nämlich eine Regenbogenfahne, eine 50 Meter lange Regenbogenfahne. Die hat der Verein Pride Ulm, Neu-Ulm, an der Herdbrücke in Ulm auf die Diskriminierung queerer Menschen in Meer- und Donauländern aufmerksam gemacht. Rund 20 Teilnehmerinnen hängten am Freitagabend die Flagge in Sichtweite des zeitgleich stattfindenden internationalen Donaufests auf, das die kulturelle Verbundenheit der 10 Anrainerstaaten feiert. Und laut der Rainbow Map 2026 von ILGA Europe, die die rechtliche Lage von queeren Menschen in 49 Ländern bewertet, liegen 5 der 10 Donauländer, nämlich Slowakei, Ungarn, Bulgarien, Ukraine und Rumänien, im unteren Viertel des Rankings. Rumänien schneidet demnach EU-weit am schlechtesten ab. Deutschland erreicht mit Platz 7 seinen bislang besten Wert. Die Donau verbindet 10 Länder, doch in vielen davon können queere Menschen nicht frei und sicher leben. In Ungarn, Rumänien, Serbien und anderswo sind Diskriminierung und Gewalt Alltag, erklärte der Verein Pride Ulm, Neu-Ulm zur Aktion. Und daran erinnern wir und wir vergessen einander nicht. Nicht in Budapest, nicht in Bukarest und nicht in Kiew. Denn unsere Solidarität endet nicht an den Grenzen, so wie auch die Donau keine kennt. Und erst im vergangenen Monat hatten die CSD-Veranstalterinnen der Doppelstadt mit Deutschlands längster Regenbogenfahne für bundesweite Aufmerksamkeit gesorgt. Und jetzt müsste noch theoretisch Musik kommen.
0: Ja, ich habe hier noch...
1: Wenn du das am CSD Samstag machst, nee, Sonntag...
0: Ja, man wird direkt bestraft für jede Sekunde.
1: Dann haben
0: man
1: wir
0: kann auch Sinn mal einfach in sich gehen und nicht immer erwarten, dass immer alles sofort, dass man direkt wieder BÄM! Ja. Musik ins Gesicht.
1: Wir sind eine Anspruchsgesellschaft haben. Ich möchte Musik haben.
0: Ja, kriegst du ja.
1: Na dann.

0: So, und dann düngelt es schon im Hintergrund,
1: ja, jawohl. Ja, düngelt direkt, ne? Der wird nicht erst noch ein paar Sekunden gewartet oder so.
0: Man muss ja nicht immer ein Sendeloch produzieren.
1: Was ein Loch ist, ist ja immer noch Definitionssache, oder? Ein Sendeloch.
0: Das sagen die sich am Wochenende auch, ja. Was ein Loch, na gut, das führt jetzt zu weit. Was wollte ich sagen? Achso, ja genau, ich habe, das war die 1511. Ausgabe von Radio Sub am heutigen Montag, den 13. Juli 2026. Mein Name ist Markus Briesgott und ich habe euch jetzt die letzten zwei Stunden hier von Radio Sub auf Radio X begleitet. Jetzt gibt es gleich noch ein bisschen Musik bis 22 Uhr und dann fängt hier der öde Abend an, die Sendung mit Christoph Lauber normalerweise, aber das kommt als Aufzeichnung, habe ich gerade erfahren.
1: Das weiß ich gar nicht so genau. Ich weiß gar nicht, wer da ist.
0: Also ja, auf jeden Fall kommt jedenfalls jemand, der macht dann hier einen öden Abend. So, Punkt, fertig. Morgen gibt es die Wiederholung von Radio Sub von 11 bis 13 Uhr von der heutigen Sendung. Dann darf ich natürlich darauf hinweisen, wir machen eine Live-Sendung vom CSD, also von der Demo-Parade, und zwar von 12 bis 15 Uhr hier auf Radio X. Und wir sind live natürlich in der Braubachstraße. Wir haben da unser Übertragungszelt, unsere Ü-Wagen und sonst was alles hingestellt. Und da könnt ihr uns dann auch finden und auch mal gucken, wie wir das da live vor Ort machen. Und wir haben natürlich auch springende Reporter im Zug, beziehungsweise am Zug stehen. Da könnt ihr gerne eure Meinung zum CSD zum Beispiel reinsprechen. Da werdet ihr uns definitiv dann auch finden, gleich am Anfang von der Demo-Parade. Ja, von 12 bis 15 Uhr werden wir also live berichten und senden vom Römerberg beziehungsweise von der Braubachstraße. Und eine neue Ausgabe von Radio Sub gibt es natürlich dann am nächsten Montag mit dem Best-of sozusagen vom CSD, was wir dann da so alles eingefangen haben. Wir gucken einfach mal, was sich dann da so ergibt. Ja, ansonsten schöne Woche. Bereitet euch ordentlich vor. Wie gesagt, Sonnencreme und Sonnenmilch und Sonnenschutz mitbringen. Und ansonsten, wenn man auf die diese Badeparty dahin gehen will, dann natürlich nur in Badehose sozusagen. Und ansonsten, wenn du in die Delicious gehen willst, Lars.
1: Ich habe es mir noch nicht zu Ende überlegt.
0: Noch nicht zu Ende überlegt.
1: Ich bin ja noch nicht im Fitnessstudio gewesen. Ich muss ja noch mal
0: abbumpen.
1: Ja.
0: So aufbumpen.
1: Stimmt.
0: Ja. Dein Figürchen.
1: Ja.
0: Naja. Ja.
1: Ja, auch für die Bühne am Sonntag da.
0: Jeder hat so seine Aufgaben.
1: Ja, eben.
0: Okay. Eine schöne Woche und einen schönen CSD.

13 Uhr, die Nachrichten. Zunächst die Übersicht. Im Ahrtal wird an die Flutkatastrophe vor 5 Jahren erinnert. In Nordrhein-Westfalen und Rheinland-Pfalz hat es erneut eine Razzia bei Beschäftigten und Insassen von Gefängnissen gegeben. Kinderchirurgen machen auf eine hohe Zahl von E-Scooter-Unfällen aufmerksam. Die Meldungen im Einzelnen. 5 Jahre nach der Flutkatastrophe im Ahrtal stuft die Deutsche Umwelthilfe das Hochwasserrisiko im besonders betroffenen Landkreis Ahrweiler immer noch als hoch ein. Die Umweltschutzorganisation appellierte an die Politik, den Hochwasserschutz zu verbessern. Im Fokus müssten dabei naturbasierte Lösungen stehen, beispielsweise mehr Raum für Flüsse außerhalb von Ortschaften. Bestehende technische Maßnahmen orientierten sich laut der Lobbygruppe dagegen an bisher vorgekommenen Pegelständen und nicht an potenziell möglichen Pegeln infolge der Klimakrise. Bei der Flutkatastrophe vom 14. auf den 15. Juli 2021 kamen insgesamt 185 Menschen ums Leben. Es entstanden Schäden von mehr als 18 Milliarden Euro. In den betroffenen Bundesländern Nordrhein-Westfalen und Rheinland-Pfalz wird heute mit mehreren Veranstaltungen der Opfer gedacht. Erwartet werden neben lokalen Vertretern aus Politik und Gesellschaft auch Bundespräsident Steinmeier und Bundeskanzler Merz. Unwetter mit Hagel und Starkregen haben zum Teil erhebliche Schäden verursacht. Betroffen waren vor allem Regionen in Norddeutschland. Im niedersächsischen Heidenau schlugen laut Polizei große Hagelkörner Löcher in Hausdächer. Auch Autos und Photovoltaikanlagen wurden teils schwer beschädigt. Die Hagelkörner waren nach Angaben von Anwohnern zum Teil so groß wie Tennisbälle. In der Region Hannover setzte Starkregen

Luftwaffe Patrouille de France eröffnete die Parade mit einem Flug über die Champs-Élysées. Neben Präsident Macron verfolgen 30 weitere Staats- und Regierungschefs, darunter Bundeskanzler Merz, den Vorbeizug der mehr als 7000 Soldatinnen und Soldaten. Zuschauer mussten sich aufgrund verschärfter Sicherheitsmaßnahmen anmelden, um einen QR-Code zu erhalten, der ihnen Zugang zur Parade verschaffte. An sich stehen Präsidentschaftswahlen in Frankreich an. Im Streit über Sanktionen gegen Israel wegen der Siedlungspolitik im palästinensischen Westjordanland kritisieren SPD-Außenpolitiker den Kurs von Bundesaußenminister Wadephul, CDU. Keiner erwarte von ihm, in der Europäischen Union die erste Geige in Fragen des Nahen Ostens zu spielen, sagte der außenpolitische Sprecher Achmetovic dem Spiegel. Aber bei so offensichtlichen völkerrechtlichen Verstößen durch die Regierung Netanyahu könne die deutsche Position in Brüssel nicht ein Veto sein. Der SPD-Bundestagsabgeordnete Stegner warf Wadephul vor, nicht die Position der gesamten Koalition zu vertreten. Er forderte eine Kurskorrektur. Kritik an Völkerrechtsbrüchen sei weder anti-israelisch noch antisemitisch. Die EU-Außenminister waren bei ihrem gestrigen Treffen in der Sanktionsfrage erneut uneins. Wadephul hatte erklärt, er setze auf effektive Gespräche mit Israels Regierung. Im Westjordanland leben Hunderttausende israelische Siedler. Die größten Siedlungen sind heute Städte. Die in Teilen rechtsextreme israelische Regierung drängt auf Annexionen. Zudem gibt es fortdauernd Übergriffe jüdischer Extremisten auf die palästinensische Zivilbevölkerung. Der Zustrom von Asylsuchenden in den vergangenen Jahren hat nach Angaben der Bundesagentur für Arbeit maßgeblich zur Sicherung der Beschäftigung auf dem deutschen Arbeitsmarkt beigetragen. Zwischen 2014 und 2025 sei der Aufbau der Beschäftigung überwiegend von ausländischen Beschäftigten getragen worden, teilte die Behörde in Nürnberg mit. 43% des Beschäftigtenwachstums entfielen demnach auf Staatsangehörige aus Drittstaaten. Rund ein Drittel davon stamme aus Asylherkunftsländern wie Syrien oder Afghanistan. Laut der Agentur für Arbeit ist die Zahl der Erwerbsfähigen mit deutschem Pass in diesem Zeitraum um 3,9 Millionen zurückgegangen. Die Zahl der Erwerbsfähigen ohne deutschen Pass habe dagegen um 3,4 Millionen zugenommen. Vorstandsmitglied Terzenbach verwies auf die Fortschritte der vergangenen Jahre. Diese zeigten das vorhandene Potenzial, das man weiter gemeinsam erschließen müsse. Der Paritätische Gesamtverband und Save the Children machen auf Einschränkungen für Kinder von Flüchtlingen in Deutschland aufmerksam. Es gehe um Neugeborene ohne medizinische Versorgung, Kinder ohne Zugang zu Freizeitangeboten oder Schwangere ohne gesundes Essen, teilten die Organisationen mit. Das zeige eine bundesweite Befragung von Mitarbeitenden in Beratungsstellen, Kitas und Geflüchtetenunterkünften. 87% der Fachkräfte sehen die Teilhabe der Kinder eingeschränkt. 74% halten die Gesundheitsversorgung für unzureichend. Über 70% sagen, gesunde Ernährung sei nicht möglich. Zudem erweise sich die Bezahlkarte für Flüchtlinge in der Praxis als alltagsuntauglich und stigmatisierend, hieß es. Ob Kuchenbazar oder Jugendclub, ohne Bargeld blieben diese Kinder vielfach außen vor. Save the Children, Deutschland-Geschäftsführer Westphal, spricht von systematischer Benachteiligung in Deutschland. Der Hauptgeschäftsführer des Paritätischen Gesamtverbands Rock erklärte, geflüchtete Kinder warteten monatelang auf ihre Geburtsurkunde und bekämen zwischenzeitlich keine Versorgung. In Nordrhein-Westfalen und Rheinland-Pfalz hat es eine Razzia bei Gefängnisbeschäftigten gegeben. Die Polizei durchsuchte Räume der Justizvollzugsanstalt Rheinbach und mehrere Privatwohnungen. Außer gegen Bedienstete werde gegen Inhaftierte und ehemalige Inhaftierte ermittelt, hieß es. Medieninformationen zufolge sollen Beamte gegen Geld, Handys und Drogen in die Haftanstalt geschmuggelt und an Insassen übergeben haben. Anfang Mai hatte die Polizei bereits Räume der JVA Euskirchen durchsucht. Die Gefängnismitarbeiter dort sollen regelrechte Bestechungsabos verkauft haben, bei denen man gegen eine monatliche Bezahlung vor Kontrollen gewarnt wurde. Die Deutsche Gesellschaft für Kinder- und Jugendchirurgie hatte auf die hohe Zahl an Unfällen mit E-Scootern hingewiesen. In Deutschland verunglückten jährlich durchschnittlich mehr als 2500 Minderjährige bei Unfällen mit den elektronischen Rollern, teilte der Verband mit.
Jugendliche von 15 bis 18 Jahren seien dabei die am

0: stärksten vertretene Gruppe. Was als angesagter Freizeitspaß oder schnelle und bequeme Option für die Schulfahrt gelte, ende für viele im Krankenhaus. Die Kinderchirurgen sprechen sich daher für eine Helmpflicht und gezielte Fahrtrainings aus. E-Scooter dürfen im Straßenverkehr ab 14 Jahren gefahren werden. Wegen der insgesamt stark gestiegenen Zahl an E-Scooter-Unfällen in Deutschland hatte der Bundestag vergangene Woche strengere Haftungsregeln beschlossen. Wer zum Beispiel angefahren wird oder über einen abgestellten Roller stolpert, soll künftig leichter Schadenersatz erhalten. In Gießen hat die Polizei ein besetztes Gebäude der Justus-Liebig-Universität geräumt. Nach Angaben der Behörden verlief der Einsatz friedlich. Beim Eintreffen der Beamten hielten sich demnach 10 Aktivisten in dem Haus auf. 2 weitere wurden von Spezialkräften mit einer Drehleiter vom Dach des Gebäudes geholt. Vor der Räumung war ein Ultimatum der Universität abgelaufen. Die Aktivisten einer linken Projektgruppe wollten nach eigener Darstellung in dem leerstehenden Haus einen Begegnungsraum für die Gießener Stadtgesellschaft einrichten. Die Universität hatte auf Sicherheitsrisiken im Zusammenhang mit dem Gebäude hingewiesen und angeboten, gemeinsam mit dem Allgemeinen Studierendenausschuss ASTA in einem, Zitat, geordneten Verfahren über studentische Räume zu sprechen. Und hier noch einmal die Übersicht. Im Ahrtal wird an die Flutkatastrophe vor 5 Jahren erinnert. In Nordrhein-Westfalen und Rheinland-Pfalz hat es eine Razzia bei Beschäftigten und Insassen von Gefängnissen gegeben. Kinderchirurgen machen auf die hohe Zahl von E-Scooter-Unfällen aufmerksam. Das Wetter. Teils wolkig, teils sonnig. Später vor allem in der Südhälfte Unwettergefahren. 21 bis 35 Grad. Vom Rheinland bis Baden-Württemberg gelten Hitzewarnungen. Morgen meist heiter, später in der Südhälfte örtlich Schauer und Gewitter. 27 bis 32 Grad. Die weiteren Aussichten? Am Donnerstag meist heiter, später Aufzug von Quellwolken mit Schauern oder Gewittern. 26 bis 33 Grad. Das waren die Nachrichten.
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0: So, wir sind jetzt wieder hier im Gallusfenster und mein heutiger Gast war durchaus schon mal hier. Und zwar ist er ein Fan oder ein Mitwirkender des WDC, World Design Capital. So, Sie sehen das überall in Frankfurt ausgestellt momentan. Und jetzt wird Nikolaus Nessler, der Name des Griesheimers, deswegen ist so, du wirst es erklären, was WDC bedeutet und alles Weitere.
1: World Design Capital.
0: Warte mal, ich höre es nicht.
1: Ich höre mich schon.
0: Ach so, gut, okay.
1: Wäre gut, wenn die Hörer uns auch hörten. World Design Capital 2026 ist ein Titel, den die Stadt und die Region für dieses Jahr erhalten hat, um sich als Welthauptstadt des Designs zu präsentieren. Das Beste an dieser Veranstaltung ist der Untertitel, der ist nämlich Design for Democracy. Also in unseren Tagen, in unseren Zeiten gibt es ja kaum was Wichtigeres als sich mit der Demokratie zu beschäftigen, nicht nur zu beschäftigen, sondern sie Gedeih und Verderb zu verteidigen,
0: ja.
1: Da sie von allen Seiten untergraben und angegriffen wird. Das hat mich auch motiviert, damit zu machen beim WDC. Ich hatte 3 Projekte eingereicht, 2 davon fanden sie gut und haben sie genehmigt. Also haben mich darum gebeten, sie zu realisieren. Und ich hatte sie schon mal vorgestellt. Das eine ist ein Projekt, das ich über 4 Jahre, 5 Jahre mit meinen Schülern an der Realschule in Sachsenhausen entwickelt habe. Und das andere ist eine Serie von Workshops. Und der letzte Workshop hat jetzt gerade am Samstag stattgefunden. Das war schon ein besonderes Ereignis, weil das nämlich im Rahmen

0: eines Volksfestes stattfand. Also,
1: ich hätte auch vorbei. Ich gehe momentan in andere Theater, muss ich sagen, und genehmige mir mal sozusagen einfach als Theatergast mal zu sein. Aber ich habe es vergessen, sonst wäre ich auch mal vorbeigekommen.
0: Du bist nur entschuldigt mit Vorlage einer schriftlichen Bestätigung deiner Erziehungsberechtigten. Also keine Ausreden. Wir haben dich vermisst, aber wir haben es trotzdem durchgezogen. Dass man sowas, also einen Workshop auf einem Volksfest macht, ist schon was Ungewöhnliches. Ja. Für mich lag es aber auf der Hand. Das war eigentlich eine ganz logische Folge. Weil die erste Version dieses Workshops in einem Umfeld stattfand, das da nicht noch ein zweites Mal laufen konnte. Also das war in einem Verein, bei dem ich den Eindruck hatte, die haben jetzt richtig Angst, dass man da was verändern könnte.
1: Oh.
0: Das, ja, also es ging eigentlich nur um ein Spiel. Ich hatte eingeladen zu diesem Workshop, das probeweise da mal zu veranstalten. Und die Struktur, die Gebäude, die Umgebung ist schon so ein bisschen in die Jahre gekommen. Sehr gepflegt alles, aber tot. Auf eine Art und Weise ungenutzt, dass jedes Mal, wenn ich da durch die Fenster geguckt habe, und das war regelmäßig der Fall, ich dachte, mein Gott, da muss doch mal irgendwas passieren. Da muss doch irgendjemand mal Musik ran machen und irgendwas veranstalten und so. Das passiert da von Zeit zu Zeit auch. Also da werden die Räumlichkeiten, wenn ab und zu an Partys oder so, vermietet. Aber mehr auch nicht. Und ich dachte, wir gucken mal, ob man nicht aus dem Gebäude, nur im Spiel, nur als Gedankenmodell und vor allen Dingen auch handwerklich. Also ich habe eingeladen zu zeichnen, zu fotografieren, zu basteln, zu malen und so weiter und Ideen für das Gebäude und für den Gebrauch, für das Zusammenkommen dort zu entwickeln. Und das fanden einige dort schon bedrohlich.
1: Oh,
0: das ist aber ganz typisch für viele alte Strukturen.
1: Ja,
0: wenn du heute in, also man kann auch nicht in irgendeine Firma gehen oder nehmen wir mal das Schulsystem. Das ist ja auch so uralt, dass man heute noch merkt, dass es eigentlich kirchlichen und militärischen Ursprung hat. Ja, also da werden Schüler, junge Menschen dazu gezwungen, dreimal oder viermal 90 Minuten stillzusitzen und zwar in einer Ordnung, Anordnung, die gut zu überschauen und gut zu kontrollieren und zu regieren ist. Und das ist in vielen Strukturen leider der Fall. Ja, wir sorgen immer dafür, dass wir die Dinge, die wir strukturieren, dann auch beherrschen. Und genau darauf zielt auch mein Workshop ab, der heißt nämlich Struktur und Poesie. Poesie ist sozusagen der anarchische Gegenspieler der Struktur.
1: Ja.
0: Der aber nicht beabsichtigt, die Struktur zu zerstören, sondern sie nur auf eine Art und Weise auszufüllen, die dem Menschen und seinem Dasein mehr entgegenkommt.
1: Ja, ich kann mir vorstellen, dass in so einem Kontext natürlich so. Wie ist denn der Workshop dann angenommen worden? Wie ist es denn abgelaufen?
0: Von den Beteiligten, die daran teilgenommen haben, habe ich wirklich Bestnoten bekommen.
1: Ja.
0: Also wirklich angefangen von gut vorbereitet bis hin super Thema, klasse. Also es waren Leute dabei, die haben gesagt, mit Basteln habe ich es eigentlich überhaupt nicht, aber es hat richtig Spaß gemacht. Und das ist, finde ich, für viele Menschen überhaupt eine schöne Sache, weil wir viel zu viel nachdenken und verbal kommunizieren, aber überhaupt nicht mehr viel machen. Ja, wir betätigen ja nur noch Tastaturen auf unseren Handys und machen mit den Händen gar nicht mehr viel.
1: Ja. Ja.
0: Und das ist in diesen Workshops anders. Wir denken da mit den Händen. und mit den Augen und gestalten und kreieren. Und es war echt klasse, weil die Leute, die da teilgenommen haben, die malen Zeichen normalerweise nicht im normalen Leben. Die haben angefangen, dann Modelle zu basteln von dem Gebäude, in dem das stattgefunden hat, und haben dann plötzlich die Fenster bis auf den Boden runter groß gemacht, also dass es Türen wurden, haben eine Terrasse dran gesetzt, haben eine Pergola installiert, Hängematten aufgehängt, all solche Sachen. Also die haben einen richtigen Urlaubsort draus gemacht. Im Moment sieht das Ding aus so ein bisschen wie ein Knast. Also da sind Edelstahlgitter vor den Fenstern, weil das ist alleinstehend. Also das ist so ein bisschen außerhalb vom Wohngebiet.
1: Ja,
0: wird natürlich auch eingebrochen und so. Das kann man verstehen. Nur wie so ein Gebäude eben aussieht, so wird es halt meistens auch genutzt. Mhm. Ja. Und wenn man das, man hat es in Griesheim übrigens schön beobachten können beim Orange Beach. Ja, genauso wie das ausgesehen hat, wurde es auch genutzt. Das war, also der Gries hatte da eine richtige Strandatmosphäre geschaffen. Und das haben die Leute genossen. Ja, auch mit einem Bierchen dann noch dazu und so. Und vielleicht ab und zu mal Live-Musik oder Public Viewing und so. Das war ein Ort, der hat sich, also der hat einfach den Bedürfnissen der Menschen entsprochen.
1: Ja.
0: Und so ein Experiment wollte ich da halt auch machen, und da sahen sich echt ein paar Leute richtig bedroht, nehme ich an, weil die richtig garstig wurden. Und dann habe ich meinen zweiten Termin da ausfallen lassen und habe eine Einladung angenommen von der uns allen bekannten Ursula Schmidt, die in Griesheim ja sozusagen eine ungekrönte Königin oder eine nicht gewählte Bürgermeisterin, die 3 bis 4 Bürgerinitiativen ersetzt und also wirklich eine Menge macht für den Stadtteil. Die hat gesagt, wenn Sie es da nicht wollen, dann kommen Sie doch zu uns, zum Mainuferfest. Ich habe gesagt, das ist die Idee. Und wir machen da was den Bürgern von Griesheim sofort klar ist, um was es geht und was sie da machen können. Wir bauen nämlich unsere eigene Brücke. Da ist ja vor 3 Jahren die Omega-Brücke, die Omega-Brücke abgerissen worden. Und dann hatte ich, nachdem die Stadt gesagt hat, eine Behelfsbrücke gibt's nicht, die ist zu teuer, habe ich das Motto rausgegeben, den Slogan, die Brücke sind wir. Wir brauchen keine Brücke, wir sind die Brücke.
1: Ja,
0: und wenn wir uns als Brücke empfinden, das war natürlich provokant. Und es war natürlich mehr poetisch gemeint, künstlerisch gemeint.
1: Und das ist ein langes Thema.
0: Das ist ein ausgiebiges Thema, die Omega-Brücke in Griechenland. Das will ich auch gar nicht vertiefen. Da sind Leute mit beschäftigt, die verstehen mehr davon. Und es gibt auch Menschen darunter, die reagieren da hochneurotisch und bis hin zu, ja wirklich, bis hin zu Psychonummern, die da, also da werden Leute jetzt verklagt, dass die Brücke abgerissen wurde, ja, und Bürgerversammlungen abgehalten, die eigentlich gar keine Bürgerversammlung
1: sind. Die war marode, also da musste was geschehen, also es geht, es
0: keine
1: ging nicht
0: Diskussion,
1: mehr.
0: Keine Diskussion, logisch, ja. Also bevor da ein Bus abstürzt oder so, ganz klar, aber jetzt hinterher noch irgendjemanden zu verklagen und zu rekonstruieren, ob das wirklich nötig war und so weiter, das halte ich für sinnlos.
1: Ja.
0: Das ist vergeudete Energie. Jetzt muss man alles daran setzen, ein neues Konzept zu entwickeln. Und der zuständige Verkehrsdezernent hat eine Version, also er hat 3 Versionen vorgestellt, die Brücke ersetzen sollen. Die eine Version war eine Unterführung, eine Omega-Unterführung, die andere eine Omega-Brücke, die allerdings anders sein muss als die schon da war. Und die dritte Version, die fand ich eigentlich ganz gut, weil die an einer ganz anderen Stelle sein würde. Nämlich eine Unterführung an der Elektronstraße, die sich aber verzweigen müsste. Diese Version finde ich deshalb so gut, weil es den Stadtkern dann einfach mal ohne Autos denkt. Wir glauben immer, wir müssten unbedingt vorm Kiosk mit dem Auto halten können, um da schnell ein Päckchen Zigaretten zu holen oder weil bei der Post, um da einen Brief einzuwerfen, müsste man mit dem Auto hinfahren. Das ist Schwachsinn. Man kann sich einen Stadtkern auch mal autofrei vorstellen. Und rund um die S-Bahn-Station wird ja jetzt viel getan, damit das ein öffentlicher und auch öffentlich genutzter Platz wird. Mhm. So, ich habe das Thema Brücke jetzt künstlerisch betrachtet und habe einen Workshop daraus gemacht und habe einfach alle Festgäste dazu eingeladen, an dieser Brücke mitzuwirken. Mhm. Und ihnen versprochen, wir bauen uns dann eine Brücke. Ich konnte das Versprechen nicht so richtig einhalten, weil ich keine Veranstaltungsversicherung abgeschlossen hatte. Die hätte über 400 Euro gekostet. Das hatte ich nicht, das Geld. Also ich hatte schon die Mittel für die Veranstaltung vom WDC. Die haben es finanziert, aber ich hatte den Materialetat relativ niedrig gehalten und schon viel davon ausgegeben. Also was habe ich gemacht? Ich habe recycelt. Ich habe alle Lattenroste in Griesheim eingesammelt, die Latten rausmontiert und die haben wir bemalt. Und aus diesen Einzelteilen und noch ein paar Dachlatten haben wir angefangen, Brücke zu konstruieren. Und zwar auf einer Bühne auf dem Festplatz an der Strohstraße.
1: Ja.
0: Die Teile stehen heute noch da. Ich war heute mit einer Vertreterin der Firma Beos dort und wir haben entschieden, sie jetzt abzubauen. Ja. Die Bestandteile werden aber erhalten bleiben und ich hoffe, bei nächster Gelegenheit das Ding wieder aufstellen zu können und weiterzubauen mit den Griesheimern.
1: Mhm. Ich hätte nur eine Frage, diese Varianten, weil das Thema Omega-Brücke ist natürlich uns allen auch den Nachbarn im Gallus, weil es hat uns schon auch eingeschränkt auf den Ding. Gibt es diese Pläne irgendwo zu sehen im Internet?
0: Das ist eine gute Frage, aber ich würde da einfach mal beim Verkehrsdezernat fragen.
1: Okay.
0: Das ist ganz schnell rausgefunden. Auf der Seite der Stadt Frankfurt gibt es bestimmt einen Link irgendwo. Man kann das bestimmt irgendwo sehen.
1: Ja, und deine Modelle, sind die irgendwie fotografisch festgehalten und kann man die irgendwo im Internet sehen?
0: Das sollte ich jetzt unbedingt mal umsetzen. Also ich habe das Thema ja,
1: weil also hier ich habe das Radio, Motto, wir können niemandem was zeigen.
0: Hast du vollkommen recht. Das sollte ich unbedingt umsetzen. Also,
1: ja.
0: Es gibt auf Instagram eine Seite von Schwarm 21. Das ist ein Künstlerkollektiv, Künstlerinnenkollektiv, so, an dem ich mitwirke. Schwarm 21, das ist auf Instagram mit Schwarm Underscore, also die Unterstrich und dann 2-1, findet man das. Man findet es auch auf meinen Seiten, also ja. Nikolaus-A-Nessler und auch auf meiner privaten Seite, glaube ich, auch. Also da findet man Bilder von allen möglichen Brücken. Ich bearbeite das Thema schon über 2 Jahre auch mit einer Schulklasse der Georg-August-Zinn-Schule. Da haben wir Brücken entworfen und Brücken gemalt und gezeichnet und gebastelt. Und wir haben 2 richtig eindrucksvolle Brücken gebaut. Nämlich eine, die ist 2,40 Meter lang und geht von der Tür des Klassenraumes zu der gegenüberliegenden Tür der Nachbarparallelklasse.
1: Okay.
0: Die ist sehr, sehr schön geworden. Auch Recyclingmaterial aus einem alten Bambusteppich. Da kann man die einzelnen Leisten so einsetzen wie Stahlfachwerk. Also wir haben das Ding gebaut wie der eiserne Steg oder wie der Eiffelturm. Und die sieht so schön aus. Die hat einen Plexiglasboden und man sieht von unten dann quasi die Leute oben drüber laufen.
1: Kannst du unseren Hörern die Internet nochmal Verbindung geben?
0: Das kann man auf Instagram.
1: Instagram.
0: Auf einer der Instagram-Seiten.
1: Und wie findet man das? Was muss man suchen?
0: Da gibt's da einen Schwarm-21.
1: Ach so.
0: Schwarm-21 Instagram, ne?
1: Okay.
0: Aber ich sollte, du hast recht, ich sollte mal eine richtige Dokumentation über das Brückenthema machen. Wir haben dann nämlich noch eine zweite gebaut, aus Paletten und Balken. Die haben wir auch zusammengeschnarrt in Griesheim. Paletten von Frische Paradies. Die haben alle ein bisschen nach Fisch gerochen. Und die Balken haben wir von der Baufirma gekriegt, die Albert Weil, die da die Unterführung da gebaut haben. Also, und die ist 4,20 Meter lang und da kann man richtig drüber marschieren oder sie als Bühne benutzen. Und die Schüler hängen dann da drauf ab in den Pausen und so. Ist ganz schön.
1: Wir machen mal eine Pause und dann reden wir weiter. Jetzt nehmen wir mal eine andere Das war so ein bisschen Country-Musik. Jetzt nehmen wir mal was anderes. Ah, halt, stopp. Hier.

0: So, hier sind wir wieder im Gallusfenster. Nikola, auf welchem bist du? Ja, Nikolaus Nessler aus Griesheim ist bei uns und wir haben jetzt alles über WDC, World Design Capital und sowas gehört und wir haben lang drüber geredet, aber jetzt muss ich mal dazu sagen, ich habe heute eine Praktikantin aus dem Gallus-Theater mitgenommen, das ist Diana und sie hat jetzt eine Frage gehabt und habe gesagt, hier, sagst du doch offiziell, dann kann jeder deine Frage mithören. Also bitte, jetzt bist du dran.
1: Also ich wollte fragen, wie kann man sich in so einem Workshop bewerben oder halt mitmachen?
2: Also mitmachen kann jeder, der, sagen wir mal, über 16 oder so ist. Also es durften auch beim letzten Kinder mitmachen. Es haben auch viele Kinder mitgemacht. Nur aus Gründen der Haftung habe ich immer gesagt, nur mit Eltern. Da müssen die Eltern dabei sein. Also wenn jemand unter 16 ist, also immer aber mit den Eltern. Aber Ihre Frage zielt ja darauf, also einmal nachgucken auf der Webseite vom WDC. Was gibt es für Workshops? Was wird da angeboten? Wo finden die statt? Dann gibt es auch meistens einen Link zu einer Anmeldung. Die nächsten Workshops von mir sind noch nicht auf der Seite, wird aber kommen. Wenn jetzt jemand aus Griesheim, Gallus oder Gutleuth an dieser Brücke mitbauen möchte, dann soll er sich einfach bei mir melden. Also es gibt genügend Webseiten und Adressdaten von mir im Internet. Einfach eine E-Mail schicken an n@nessler-art.de oder mich anrufen oder eine Postkarte schicken oder sonst was. Die Brücke wird jetzt vorläufig eingelagert. Ich werde die in den nächsten Tagen zerlegen. Das ist auch, kann man ganz problemlos machen. Die Teile werden nicht beschädigt werden. Und da sind ja auch ganz tolle Sprüche drauf verewigt worden. Also angefangen von den kleinsten Mitwirkenden, die haben Mama und Papa drauf geschrieben auf den Leisten von diesen Bettgestellen, von diesen Lattenrosten, bunt angemalt, bis hin zu Zitaten von Isaac Newton über Brückenbau. Die Menschen bauen zu viele Mauern. Es sollten mehr Brücken gebaut werden, hat jemand zitiert. Aber Armand Zorn war da, Bundestagsabgeordneter für uns hier, hat auch was auf eine Latte geschrieben und ganz viele Griesheimerinnen und Griesheimer. Und wirklich schön. Und das ist sozusagen der poetische Teil, der zur Struktur gehört. Die haben sich da mit ihren Wünschen und Zielen und ihren Bedürfnissen und auch mit ihrem Herzen sozusagen eingebracht. Wie gesagt, die Teile werden jetzt vorläufig eingelagert, aber ich werde keine Gelegenheit auslassen, zu fragen und zu gucken, wann der Brückenbau wieder aufgenommen werden kann und fortgesetzt werden kann. Ich werde auf jeden Fall als nächstes einen Antrag beim Kulturamt stellen.
0: Weil du eine Altersangabe gemacht hast, sie ist über 16, aber noch nicht 18. So, was macht man mit solchen Jugendlichen?
2: Die nimmt man einfach mit rein ins Projekt. Also da bin ich hemmungslos. Ich habe 19 Jahre lang an Haupt- und Realschulen gearbeitet. Ich weiß die kreative Kraft dieser Altersklasse sehr, sehr zu schätzen. Die sind einfach genial, diese Jungs und Mädels. Ich arbeite wahnsinnig gerne mit
0: Leuten. Ich übersetze mal, weil Sie da draußen im Radio gehört, Sie können nicht sehen, wie die Jana sich gerade freut. Also sie freut sich jetzt gerade. So als Information.
2: Gut. So. Also wie gesagt, kontaktieren am besten über Instagram, geht das ja auch sehr einfach.
0: Ja.
2: Message schreiben und dann gucken wir, wo wir die Brücke als nächstes aufbauen und wieder erstehen lassen. Ich würde aber gerne noch über das andere Projekt
0: reden. Willst du einen Musiktitel dazwischen haben? Weil du hast gesagt, wir haben zu lang geredet.
2: Ja.
0: Und dann machen wir jetzt noch mal einen Musiktitel. Was ist das? Ja, gut. Und dann reden wir über das nächste Projekt. Okay, super. Bis gleich. Ja.

0: Wow. So, das war, was war denn das? Ich weiß jetzt nicht gerade, irgendeine Platte, die da drin gehört. Aber bei mir ist der Nikolaus A. Nestle, du hast mit ein A da drin. Und wir reden über World Design Capital und Projekte. Und dein letztes Projekt hast du gerade beschrieben, dein vorletztes war in einem Kleingartenverein, der möglicherweise aufgeschreckt wurde durch die Kreativität der Teilnehmenden. Und dann hast du das jetzt auf dem Griesheimer Main-Ufer-Fest nochmal gemacht, was wohl ein ziemlicher Erfolg war, weil die Leute haben da kräftig mitgemacht. So. Gut, du hast gesagt, du hättest noch ein anderes Projekt und darüber würdest du gerne drüber reden.
1: Das habe ich auch zu dem Main-Ufer-Fest mitgebracht, das andere Projekt. Mhm. Das ist ein Pop-up-Kiosk, der auf der Grundfläche von einer Europalette transportabel, also an jeden beliebigen Ort aufgestellt werden kann. Mhm. Den habe ich in den letzten 5 Jahren meines Schuldienstes mit Schülern der 10. Klasse entwickelt. Mhm. Also nach Corona bin ich mit denen immer mal ein bisschen spazieren gegangen. Das waren 10-Klässler, freitags 5. bis 6. Stunde, nichts mehr mit ihnen anzufangen. Nach 4 Stunden Englisch, Mathe, Deutsch haben die keinen Bock mehr gehabt. Da habe ich gesagt, okay, wir gehen raus. Und wir gucken uns mal die Umgebung an. Wir haben auf dem Schulhof angefangen, haben festgestellt, hinter der Turnhalle wird gekifft, gesoffen und ich weiß nicht was, Zeug kaputt gemacht, weil sich da Jugendliche am Wochenende ungesehen aufhalten. Ne? Super ja. Aufhalten.
0: Suchen wir versteckte
1: Aufenthaltsorte. Ja, aber wir fanden es bedauerlich. Ja? Billigsten Alkoholiker, da Scherben von Bierflaschen und Schnaps ja. und so. Dann haben wir uns im Block umgeguckt, was ist hier schön. Da gab es hinten tatsächlich so eine, am Bahndamm entlang so eine Parkteile, aber auch bewohnt von Obdachlosen, die kann man auch nicht aufschrecken und wegjagen und so, weil wollten wir auch nicht. Wir haben immer geguckt, wo können wir uns aufhalten? Welche Aufenthaltsqualitäten hat die Öffentlichkeit für Jugendliche? Mhm. Und wir haben festgestellt, die Jugendlichen verhalten sich selbst oft wie Obdachlose. Also das habe ich in Griesheim gesehen, da gab es unter der Omega-Brücke so einen Fußballkäfig, da haben die vom Sperrmüll erstmal Sofa und Sessel hingestellt. Das war dann ihr dritter Ort. Und das, habe ich gesagt, könnte man doch auch organisiert und ästhetisch würdevoll machen. Mhm. Und dieses Projekt fand der WDC förderwürdig und haben gesagt, okay, setz das mal um, probeweise. Das habe ich gemacht und zwar, nachdem ich aus dem Schuldienst ausgeschieden war, mit den Schülerinnen und Schülern der Georg-Augustin-Schule in Griesheim, an denen ich ohnehin schon Brücken gebaut hatte. Also habe ich mit meinem Kompagnon, Andreas Schmick, ist Industriedesigner und Schreiner gelernter, erstmal Einzelteile gebaut für dieses Pop-up-Kiosk. Mhm. Die habe ich mit den Schülern zusammengesetzt. Wir haben sie bemalt, besprüht, Graffiti drauf, sehr schön. Und haben sie dann gefüllt mit Sitzgelegenheiten. Und zwar kein neues Material, nur Pfand, Leergutkisten, mhm. ein Deckel drauf, Polster, Stoff drüber gespannt, Sitzgelegenheiten fertig. Ja, kannst du 6 bis 12 Stück da drin stapeln, kein Problem. Dann Bälle, Badmintonschläger, Volleyball. Du kannst eine Fensterklappe aufmachen und da ist mittendrin ein Loch und unten dran ein Volleyballnetz. Also kannst du es als Volleyball-Spielstation benutzen. So, die Seriennummer 1 liegt schon bereit aus Edelstahl. Mhm. In der Schule, in einem Lager. Das ist jetzt die Fortsetzung des Projekts nach den Ferien. Wir haben also auf dem Mainuferfest unser Pop-up-Kiosk vorgestellt. Mike Josef, Oberbürgermeister, kam vorbei, dem habe ich das Konzept erklärt, fand's klasse, hat spontan die Schirmherrschaft übernommen für das Projekt. Oh. Fand ich großartig. Er ist ja nebenbei auch noch Sportdezernent. Also alles, was sozusagen dem Sport zukommt, dafür fühlt er sich auch verantwortlich. Ich glaube, er ist selbst auch ein sportlicher Typ. Und Wir alle wissen, auch die Pädagogen, aber auch jeder erwachsene Mensch, der mal ein Kind zum Jugendlichen aufgezogen hat, weiß, die wollen doch nur spielen. Es ist tatsächlich so, das habe ich auch mit meinen Schülerinnen und Schülern beobachtet. Da gibt es Geländer, die werden aus ihren Verankerungen gerissen, nicht aus gezielter Wut auf dieses Objekt, sondern weil unkontrollierbare Kräfte in ihnen hausen und wüten und die müssen irgendwo hin. Und wenn man, wie man so schön, es gibt so einen Werbeslogan von einer Bremsen- oder Reifenfirma, der lautet, Power without control is nothing. Das habe ich den Kids immer gesagt. Wenn ihr anfangt, eure Kräfte und eure Energie gezielt einzusetzen, dann seid ihr nicht mehr zu bremsen, dann seid ihr unschlagbar. Dann könnt ihr die Welt erobern. Aber wenn ihr sie sinnlos und vandalistisch, also irgendwie einfach nur was kaputt machen, dann kommt ihr in den Knast oder in die Psychiatrie oder sonst wo. Also da werdet ihr gesellschaftlich nicht anerkannt. Und das hat, glaube ich, auch der Mike Joseph verstanden, dass man mit solchen Interventionen oder solchen Angeboten erstens mal eine Menge Geld in der Stadtkasse sparen kann, nämlich die Reparatur von Vandalismusschäden kosten in einer Stadt wie Frankfurt also 6- bis 7-stellige Beträge. Zum anderen kann man eben die vorhandenen Kräfte dahin lenken, dass die Jungs und Mädels das sozialverträglich umsetzen. Ja, also die wollen sich doch auch nur treffen irgendwo und sich austoben, wenn sie noch Energie genug haben. Ja, wenn sie mal aufgucken von ihren Handys. Aber auch das ist erlaubt. Also die erste Version der, also die Serie Nummer 1 wird nicht nur den beschriebenen Inhalt haben, sondern auch eine PV-Anlage, also ein Inselkraftwerk mit Energieproduktion für Beleuchtung und PA. Also da wird es auch Lautsprecher geben, die man mit seinem Handy über Bluetooth ansteuern kann, sodass man draußen auch ein bisschen Musik hören kann. Also du kannst quasi mit so einer Kiste irgendwo auf einer Brache unter einer Brücke oder in der Einöde eine Party feiern. Dieses Ding heißt Space Lab. Vorläufig, man könnte es auch Palazzo nennen oder so. Ja. Also, M4 hatten wir mal kreiert. M4 konnte sich niemals vorstellen, aber es war halt ein Quadratmeter und ein Kubikmeter und die Dimension der Zeit haben wir dann halt M hoch 4 mal genannt, aber es war zu abstrakt. Space Lab war ein bisschen näher dran. Wir hatten das schon vorgestellt im Rahmen vom Off the Wall hieß die Veranstaltung, eine Veranstaltung von Making Frankfurt in den Wallanlagen. Da waren wir leider ein bisschen falsch platziert. Da kamen aber viele Eltern mit kleinen Kindern. Die wollten aber auch nur spielen. Also haben wir denen halt Kinderspielzeug angeboten, hat auch funktioniert. Und am letzten Tag dieser Veranstaltung stand es noch vor dem Literaturhaus und da konnten Kinder sich Kinderliteratur ausleihen. Also du siehst, dieses bewegliche Kultur- und Sportkiosk lässt sich eigentlich überall einsetzen. Und mich würde es freuen, wenn das zum einen an irgendwelchen Brachen in den Stadtteilen oder wegen mir auch in der Wallanlage hier und da aufgestellt wird. Das Gute daran ist, du kannst es morgens hinbringen und wie so ein Dixi-Klo aufstellen und abends wieder abholen. Du kannst auch eine Woche stehen lassen oder einen Monat. Oder kannst auch
0: und es ist nicht auf Griesheim beschränkt, sondern du würdest es wirklich stadtweit machen.
1: Das würde ich gerne stadtweit, nein, ich würde es gerne bundesweit machen. Ich würde es am liebsten europaweit machen. Ich würde es gerne weltweit machen. Aber bis dahin ist noch viel zu tun. Ist noch viel zu tun. Aber das Konzept steht. Und was ich toll fand, nicht nur die Leute vom WDC, die ja Design for Democracy haben wollen, kriegen das damit, sondern auch unser Stadtoberhaupt hat das voll sofort verstanden. Das ist nicht nur eine Kiste, aus der man jetzt einen Ball ausleihen kann, sondern damit sollen Jugendliche sozusagen ihren eigenen Ort in der Öffentlichkeit schaffen. Und zwar ohne, dass sie etwas kommerziell konsumieren müssen. Ja? Mhm, ja. Also nicht wie in der Shopping Mall oder bei
0: Nee, ich denke auch, die haben nicht so viel Taschengeld und richtig. Das ist auch eine ganz falsche Erziehung, die immer in den Konsum zu treiben.
1: So ist es, genau. Ja, wir suchen noch einen Sponsor für die Wasserflaschen, die dann auch in den Leergutkästen sein müssen, weil wenn du dich sportlich betätigst, musst du trinken. Ja, und da wollen wir keine klebrige Limo oder irgendwelche amerikanischen Getränke da, diese braune Soße. Nee, auf keinen Fall. Die wollen eigentlich nur Wasser.
0: Gut. Genau. Kurz nochmal zu WDC. Wie geht's da weiter? Welche Projekte sind da noch im Anmarsch? Was könntest du da noch uns sagen?
1: Ich hätte jetzt eigentlich gerne jemanden vom WDC dabei. Mhm. Aber einfach mal auf der Webseite nachschauen. Es gibt noch eine ganze Menge wirklich interessanter, spannender Veranstaltungen.
0: Wie lange läuft das noch
1: jetzt? Ja, bis zum Jahresende.
0: Ja.
1: Ja, das ganze Jahr 26 ist ja jetzt quasi erst Bergfest. Sozusagen, wir sind jetzt gerade erst mittendrin, jetzt sind halt viele im Urlaub und es ist gerade im Moment nicht so arg viel los, aber ich glaube doch im Juli gibt es noch einige interessante Veranstaltungen, unter anderem auch auf dem Kulturcampus und rund um das Museum Angewandte Kunst. Also einfach im Browser mal wdc2026.org eingeben und dann kriegst du das ganze Programm präsentiert.
0: Genau, das machen wir so jetzt. Wir machen noch mal einen Musiktitel, einen kurzen. Und Sie holen sich da zu Hause Papier und Bleistift und sowas. Und dann werden wir alles, auch Schwarm _ 21 und solche Sachen, werden wir noch mal durchgehen. Ja,
1: da merkt man doch echt, welcher Generation wir angehören. Papier und Bleistift.
0: Das gibt schon lange nicht mehr.
1: Dann nehmen Sie mal Ihr Handy und gib mal ein WDC 2026 und dann kriegst du schon alles geliefert.
0: Ja gut, also mit Handy, mit Editor geht dann auch. Genau. Aber wir machen jetzt noch mal kurz einen Titel. Mal schauen mal, was da ist. Ja, okay. Schauen wir mal.
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0: So, hurtig, hurtig, hier ist noch das Gallusfenster und wir haben Ihnen versprochen, dass wir Ihnen nochmal die Webseiten und sowas. Nikolaus Nessler ist mein heutiger Gast und er gibt jetzt die Sachen vor. Ich schreibe mit und wiederhole es nochmal. Ja.
1: Also wer die Veranstaltung des World Design Capital 2026 besuchen will, der geht am besten auf die Webseite wdc2026.org. Da wird eben das gesamte Programm präsentiert. Ich sage mal ein paar Beispiele. Als nächstes ist das Module-Festival 13. bis 16.8. auf dem Programm. Dann haben wir den WDC-Pavillon in Rüdesheim ab dem 19. August. Oder Trad is a Trap für eine neue Frankfurter Stadtteilküche. Tolles Projekt, 9.8. bis 5.9. im Riederwald. Oder die Demokratie-Kioske, ein von mir besonders favorisiertes Projekt, weil ich selbst die Idee schon vor 10 Jahren hatte, eigentlich diese ganzen blöden Trinkhallen, die
0: es
1: mal gab.
0: Blöd ist es nicht nur.
1: Naja, nicht nur, aber es gab halt viele Trinkhallen, die so ein bisschen öde darum standen und an denen man hauptsächlich Alkoholiker zu sich nahm. Ich habe auch nichts gegen Bier trinken auf dem Matthias-Belz-Platz oder so, kein Problem. Aber die Stadt hat ja auch eine ganze Menge von diesen Kiosken, die Verträge gekündigt und gesagt, so, wir machen da jetzt was anderes draus. Und die besten Beispiele dafür stehen in Sachsenhausen und im Gallus. Mhm. Also das Nox in Sachsenhausen und das Gusti am Gustavsburgsplatz ist genial. Das hätte ich genauso auch aufgezogen, wie die das machen. Übrigens, meine kleinen Pop-up-Kiosks mit den Spiel- und Sportgeräten, die Idee wird da auch schon umgesetzt. Also die haben das auf irgendwie eigene Art jetzt auch da am Gustavsburgplatz installiert, habe ich gehört.
0: Mhm. Jeden ersten Samstag im Monat ein Fest, noch bis zum Oktober. Ich war auf dem letzten Fest, weil ich immer frei hatte und so. Das heißt, also im ersten Samstag im Juli. August ist wieder das nächste Fest.
1: Großartig. Also das ist ein toller Spot da, der Gustavsburgplatz. Ich würde was drum geben, wenn ich auch so einen Kiosk irgendwo kriegen könnte. Mhm. Und dann würde ich das wahrscheinlich so ähnlich machen wie die Gustis.
0: Ja.
1: Tolle Sache. Also ich habe vor 10 Jahren dem Mirek Macke schon gesagt, lass uns doch Lolitas machen. Du hast ja hier Lola Montes. Mhm. Ja, und wir machen in den Stadtteilen, in den ehemaligen Kiosk Lolitas auf. Und dann hätte ich auch sowas gemacht wie diese Gustis.
0: Du hast den Orden Spieß und Olaf Gries erwähnt. Der hat seinen neuen Laden jetzt aufgenommen.
1: Ich weiß. Ja,
0: warst du schon mal dort?
1: Ich bin mal vorbei. Ist schön. Das ist jetzt wie so ein richtig schöner Biergarten.
0: Ja,
1: also eher wieder jetzt ein bisschen konventionell, würde ich sagen. Okay. Vorher, das war schon künstlerisch sehr wertvoll, was er da inszeniert hat, unter der Brücke.
0: Okay.
1: Ja, jetzt finde ich schon wieder fast so ein bisschen in Richtung bayerische Biergartenatmosphäre. Aber ist schön. Der wird das bestimmt toll machen.
0: Genau. Du wolltest noch mal was mit Schwarm und Underscore 21
1: genau,
0: sagen?
1: Schwarm 21. Schwarm wie das, der Vogelschwarm. Underscore 21 auf Instagram, da sind viele Projekte dieses Künstlerkollektivs, Künstlerinnenkollektivs dokumentiert und darüber kann man mich auch kontaktieren.
0: Genau.
1: Es gibt eine andere Seite, die heißt auch Schwarm 21 ohne Underscore, die ist aber nicht von mir. Die hat irgendjemand, weiß nicht, also nicht von uns, die hat irgendjemand da installiert, keine Ahnung.
0: Warum 21? Was
1: ist? Das ist eine gute Frage. Wir haben dieses Kollektiv 2021 gegründet und waren der Meinung, wir müssen die Kunst an die Menschen bringen, und zwar niederschwellig und angemessen dem 21. Jahrhundert. Darum ging's.
0: Haben wir noch was vergessen, weil meine Nachfolger stehen schon da?
1: Wir haben immer irgendwas vergessen, aber das können wir bei nächster Gelegenheit nachholen.
0: Bei der nächsten Sendung.
1: Ja,
0: so, ich bedanke mich ganz herzlich bei dir, dass du gekommen bist. Hier sehr informativ heute die Sendung. Und ja, ich wünsche Ihnen schönes Wetter. Es wird ja ein bisschen kühler.
1: Noch schöner.
0: Ja, schöne Sommerferien. Ich versuche auch mal raus aus Frankfurt zu kommen. Aber das Gallusfenster jede Woche zur gleichen Zeit. Also tschüss, bis nächste Woche.
1: Ich danke für die Einladung.

0: So, ich gehe jetzt hier rein. Michael.
1: Hallo.
0: Hey.
1: Na?
0: Hey, ich war gefühlt 100 Jahre nicht mehr hier.
1: Das ist auch so, glaube ich.
0: Ist so?
1: Ja. Du musst dich eigentlich erstmal wieder reinfinden in die Vibe überhaupt.
0: Du, ich check hier ja auch gerade die Technik.
1: Kannst du dich nicht so auf großen Zampano machen, so finde ich.
0: Mache ich das
1: nach
0: sonst?
1: Nach der langen Abwesenheit jetzt wieder.
0: Kann ich mir das eigentlich gar nicht erlauben.
1: Nee, eigentlich muss er so klein mit Hut hier eigentlich.
0: Ja, ich habe auch extra einen Hut heute auf.
1: Ja.
0: Wir haben alle eine Kappe auf. Was heißt das? Wir sind alt geworden und wollen unsere Frisuren verstecken.
1: Richtig.
0: Weil wirklich, die werden so widerspenstig. Diese weißen, grauen Schrotthaare, die kriegt man nicht gebändigt.
1: Ich muss vor allem zum Friseur.
0: Ja. Deswegen, einfach, früher hat man sich die Haare selbst geschnitten, so mit dem Rasierapparat. Dann irgendwie so eine, keine Ahnung.
1: Da waren die Ansprüche aber noch nicht so hoch, glaube ich.
0: Ja, da kann man mit jeder Frisur irgendwie noch annehmlich ausgesehen halt.
1: Ja,
0: ich habe ja schon ein bisschen vorgeteased, meine Mitmoderatoren, dass ich heute, würde ich gerne, nicht die ganze Sendung, aber ich würde gerne Thema Westmoreland machen. Und ich muss kurz dazu ein kleines Intro sagen.
1: Ja,
0: weil, erstmal, warum
1: West
0: bin ich, ja, woher kommt die Idee?
1: Meistergitarrist.
0: Ja, pass auf.
1: Das ist ein Mann, der hat der Musikgeschichte seinen Stempel aufgedrückt.
2: Hat er ja auch.
0: Ja, aber jetzt warte mal.
1: Ja, weil er so schön geschminkt hat immer.
0: Ja, guck mal, das ist schon okay. Du kannst gleich Gas geben,
1: ja.
0: Michael. Heb dir das auf.
1: Ich habe gar nicht so viel zu sagen.
0: Nein, ist alles gut.
1: Ich will doch
0: erstmal nur einleiten für die Zuhörer.
1: Ja, ich tut mir leid.
0: Ja, also es ist so, dass ich interessiere mich ja für Gitarre. Und dann kriege ich immer irgendwelche Vorschläge, was es Neues gibt. Und dann gab es halt eben ein Video von der neuen Signature-Gitarre von Westmoreland und die Geschichte dazu, wie er zu der Gitarre gekommen ist und so. Und dann habe ich mir das halt angeguckt und dann habe ich eigentlich auch so gemerkt, wenn man das jetzt mal alles beiseite lässt, ja, Limp Bizkit und die Rap-Parts dazwischen und so weiter, dass ich finde, dass der ein totally underrated, also ein unterbewerteter Gitarrist ist, weil ich finde ihn einfach super innovativ. Ich finde, dass der geile Riffs schreibt und mich zum Beispiel tausendmal mehr abholt als ein Joe Satriani. Tut mir leid, das ist vielleicht technisch eine andere Liga, aber das finde ich zum Beispiel komplett uninteressant. Das ist irgendwie so, wie sagt man dazu, handwerklich top. Aber erreicht mich halt nicht.

0: Michael, das hat doch gar nichts mit Gitarre zu tun oder Metal. Ja, also ich habe das Thema, ich habe dann festgestellt, dass ich in meiner MP3-Sammlung überhaupt nichts mitbringen kann. Deswegen brauche ich Seppels Unterstützung mit der Technik. Und um diese...
1: Nein, by the way, im ganzen Gegenteil. Also ja, das ist doch schon mal gut. So ja, können wir gut anfangen auf jeden Fall.
0: Er hält sich ja auch eher in der Kunstszene auf. Der bemalt.
1: Fat Durst ist garantiert Maga. Aber egal, Wes Borland auf jeden Fall nicht. Cool. Danke, ja. Wes Borland.
0: Dann ist doch gut. Sonst. Dann habe ich aber, bevor es mit Wes Borland losgeht, habe ich einen anderen Titel, den ich gerne spielen möchte. Und zwar unser langjähriger, ich muss gerade überlegen, wie lang jetzt der, also unser Soundmann, der Jan Nanzig, der macht jetzt mittlerweile schon über 20 Jahre, macht er für uns Sound. Und der hat jetzt wieder eine Band. Und da würde ich gerne einen Song spielen von der Band.
2: Also ihr seid komisch.
0: Was denn? Findest du jetzt nicht gut,
2: oder die ganze was? Doch, aber warum machen wir das denn? Bringen wir jetzt erst diesen Wes Borland irgendwie ins Spiel und spielen dann einen Song von Jan Nanzig?
0: Ganz einfach, weil du in der Zeit schon mal alles klar machen kannst und dann haben wir eine Überbrückung. Und dann startet die Wes Borland-Geschichte. Okay, weil ich würde den Song gerne spielen und wer weiß, was wir wieder für ein Laberflash bekommen. Ja. Und dann geht's wieder irgendwie bis eine Minute vor 18 Uhr und dann so, ich spiele noch den Track an. Und das will ich vermeiden, Seppel.
2: Alles klar.
0: Ja, okay, also hast du verstanden.
2: Ja.
0: Kriege ich eine Freigabe dafür jetzt?
2: Ja.
0: Okay, die Band, die heißt Elsewhere und der Song heißt Renew.

0: Ich gebe uns wieder rein, wir können jetzt wieder labern. Das, ach, was komm, wir am liebsten machen.
1: Also,
0: was laberst du so, Seppel?
1: Naja, ich habe jetzt einfach mal ein bisschen recherchiert, wer war denn, oder wer ist eigentlich Wesley Borland? Mhm. Oder Wes Borland? Mhm. Mhm. Und ich habe zum Beispiel rausgekriegt, dass er in Richmond in Virginia in Amerika 1975 geboren wurde. Ist das nicht geil?
0: Ja, das ist geil, dass du da die Wikipedia-Seite entdeckt hast mit 70 plus. Ja, Applaus, Seppel.
1: Das ist ganz gut. Toll.
0: Ich würde sagen, das reicht eigentlich auch aus, um irgendwas über
1: jemanden. Im Grunde genommen sagt die Presse, dass er wie kaum ein anderer, und darüber können wir diskutieren, Gitarrist diese New-Metal-Szene beeinflusst hat.
0: Ja, das könnte das
1: so,
0: man.
1: Würdest du das so unterschreiben? Michael, unser
2: Gehirn? Da bin ich wirklich überfragt.
1: Ach so, ich dachte, du kennst die ganze New-Metal-Szene und hast sie eingeatmet.
2: Nur das, was ich gezwungenermaßen konsumieren musste in Diskotheken,
1: also das
2: und
1: heißt,
2: im Fernsehen.
1: Dir gefällt das alles so nicht, dieser moderne
2: nicht,
1: Scheiß?
2: Nicht ein einziges bisschen.
1: Wahnsinn.
2: Also ich bin stolzer New-Metal-Hasser.
0: Na, das ist doch
2: schon
0: gut.
2: Immer gewesen, by the way.
0: Da solltest du stolz
2: drauf
0: sein.
2: Bin wenigstens mal mit einer Sache mal konsistent gewesen.
0: Also ich würde dazu sagen, nein, zu dieser Behauptung. Ich glaube, dass eher Korn das maßgeblich geprägt haben. Und Limp Bizkit, ich finde, deswegen wollte ich auch was über Wes Borland machen, weil ich finde nämlich, dass er genau nicht so ein Gitarrist ist. Also ich finde, dass er schon einen eigenen Stil hat und interessante Riffs macht. Und ja, deswegen würde ich das schon mal verneinen. Hast du noch irgend so eine These, die die Presse über Wes Borland erzählt?
1: Naja, gut, ich meine, dass er halt seine eigenen Kleider schneidert. Also, das lässt tief blicken.
0: Ja. In welcher Inwiefern? Form?
1: Das naja, jetzt wollen ich meine, wir jetzt wenn wissen. Ich als Musiker, der unterwegs ist mit einer Band, Zeit habe, meine eigenen Klamotten zu schneidern. Also, oder?
2: Sehr gutes Argument, Seppel.
0: Ja, aber guck mal. Aber jetzt wird's doch auch.
3: Wieso hast denn du Zeit, da rumzumachen mit den Klamotten da?
0: Stimm mal lieber dein Instrument.
3: Also, wenn ich auf Tour, da bin ich entweder hier. Da wird entweder geübt.
1: Ja, genau.
3: Ja, ich habe keine Zeit auf der Tour mit Klamotten mich zu beschäftigen.
0: Ja. Ja, aber das erklärt ja auch, warum er hat ja auch eine Zeit lang die Band verlassen. Das kannst du ja auch danach gucken.
1: Genau.
2: Und ich weiß. Zweimal sogar.
0: Ja, und
1: warum eigentlich? Weil er irgendwie stilistisch sich nicht mehr wohlgefühlt hat?
2: Ja,
1: oder
2: das,
1: weil
2: ich nehme an, dass er keinen Bock mehr auf Fred Durst hatte.
1: Band einer auf dem Zeiger ging.
2: Beim zweiten Mal war es wohl Fred Durst und beim ersten Mal bestimmt auch.
1: Wieso? Ich meine, Fred Durst, also den kann man doch eigentlich nur lieben, oder?
0: Das weiß ich nicht.
2: Wenn man
0: das,
2: ihn besser kennt vielleicht.
0: Ja, das kann ich jetzt auch nicht beurteilen. Also ich kann...
1: Ihr seid unglaublich
2: Das Schlimmste, was die Nullerjahre zu bieten hatten, wirklich.
0: Nee, ich will ja die ganze Zeit da was ich will ja was total hochgradig Intellektuelles
2: genau,
0: dazu
2: bitte.
0: Sagen.
2: Ah, okay. Bitte.
0: Was du hörst ja nur nicht zu. Nein, Spaß beiseite. Aber wenn du sagst, ja, der hat da Zeit, seine Kleider und Kostüme zu machen. Aber das ist doch irgendwie, finde ich, total logisch, dass wenn du eigentlich in der Band gar nicht sein willst und du hast ein Faible dafür und widmest dich dann die ganze Zeit deinem Kostüm, in dem du dich ja auch versteckst und tarnst. Also du trittst ja nicht wirklich dann als Wes Borland auf, sondern du bist ja dann so eine Kunstfigur.
1: So eine Figur, ja.
0: Ja, genau.
1: Und deswegen ist er auch bei Limp Bizkit immer wieder hängen geblieben, weil er die Kostüme so geil fand.
0: Nee, weil er, ich sag mal so, in dieser Doku über seine Signature-Gitarre kommt ja raus, dass die gerade wieder einen riesen Revival haben und in Südamerika irgendwie Stadien ausverkaufen. Und wenn du halt dann aber, weil er hat mit seinem Bruder zusammen dann auch irgendwie ein bisschen eher sowas Arty-Rock-mäßiges, Avantgarde-mäßiges gemacht, da kommt natürlich dann nicht so viel Paste rüber und dann macht es doch Sinn, vielleicht bei der Band zu spielen, wo es gut läuft. Und er dann sich mit seinen Kostümen beschäftigen kann. Und da will ich auch noch was zu sagen, wenn man sich die Kostüme anguckt und man sich die Plasmatics anguckt, da sehe ich sehr viele Parallelen und da glaube ich auch, dass wenn du dich für die Plasmatics interessiert hast, dann hast du vielleicht auch ein Problem damit, wie dann so eine Band Limp Bizkit sich dann präsentiert hat. So, das ist so für mich die logische Konsequenz oder Erklärung.
1: Okay, aber ich weiß ja, dass du auf Gitarrensound stehst. Was ist denn das Besondere an seinem Gitarrensound, was dich total flasht oder wo du zumindest aufmerksam wirst?
0: Ganz einfach. Mich hat das, also das, wie soll ich sagen, wenn ich mir jetzt Riffs überlege, dann fühlt sich das so an, als wäre man da so vernetzt. Und ich muss auch was dazu sagen, was auch ganz interessant ist, und zwar zu Freezy Beat-Zeiten. Wir haben unser Studioalbum Guitars of Doom wollten wir produzieren. Wir wollten einen fetten Gitarrensound haben. Und dann haben wir Folgendes gemacht. Wir haben von dieser Limp Bizkit-Platte, von der ersten, einen Song genommen, wo er Gitarre vorspielt. Dann haben wir das nachgespielt und haben so lange am Sound rumgedreht und das durch ein Free-Filter-Plugin, was heute jedes Equalizer-Plugin kann, nämlich so ein Sound-Cloning gemacht, und das ist 1:1 der Sound.
1: Okay.
0: Also wir haben eigentlich 1:1 den Sound nachgeäfft. Es war aber nicht einfach. Also bis es dann so klang, also das reicht ja nicht nur die Frequenzkurve, sondern muss ja noch ein bisschen, sag ich mal, die Verzerrstruktur und alles muss ja auch passen. Und der hat auch ähnliche Tunings wie wir, ohne dass wir uns abgesprochen haben. Also der hatte auch ähnlich gestimmte Gitarren.
1: Okay.
0: Genau. Und das sozusagen, wie sagt man dazu? Das hat sich halt ohne Absprache oder ohne dass wir uns da bewusst irgendwie mit beschäftigt hätten, außer halt einmal beim Sound einstellen.
1: Dann gehen wir doch mal in den Trust-Song rein.
0: Genau, also das ist auch von dem Album, da haben wir damals dann den Gitarrensound geklaut.
1: Wahnsinn. Ihr seid so krass gewesen.
0: Nö, das ist ja eigentlich, ist ja billig, ist ja geklaut. Seppel.
1: Läuft.
0: Ach so, ja, wo denn? Externa? Ist das Trust?
1: Sie.
0: Okay.
1: Mit Frage.

0: rein, weil ich glaube, das ist so ein Outro jetzt. Genau. Ne?
1: Ja, ja, das ist jetzt das Outro, was ungefähr eine Minute dauert.
0: Ja, ja, guck mal, sowas.
1: Na, so. Wir waren jetzt hier gerade so in so einer Diskussion, ist jetzt Limp Bizkit irgendwie eine Band, die jetzt irgendwie einen Sound kreiert hat, der Meilensteine sozusagen, ein Meilenstein in der New Metal Bewegung oder so. Kann das jemand von euch beurteilen?
2: Das ist ja genau das Problem, was ich jetzt gemerkt habe, dass die Message von meiner, oder beziehungsweise die Intention meines Themas Wes Borland nicht verstanden wird, weil es geht mir ja darum, mal Musik zu hören und dann sozusagen so seziert sich auf eine Sache zu konzentrieren. Ja. Es gibt ja Bands, weil das passiert mir in der letzten Zeit öfter, dass ich Bands höre, die ich früher gar nicht gemocht habe. Mhm. Und wenn ich dann das ausblende, was mir nicht gefällt, dann kann ich aber was hören, was ich gut finde.
1: Ja.
2: Ja, genau. Und darum geht's mir, dass ich finde, dass man hält jetzt mal bei Limp Bizkit. Ich habe es ja auch schon eingangs gesagt, ich habe ja selber Probleme gehabt, weil ich dann mir nur gedacht habe, oh je, das ist schon wirklich, also es ist wirklich an der Schmerzgrenze. Aber wenn die Band richtig ruft und alles und man das dann so ein bisschen ausblenden kann, was einem nicht gefällt, dann kann man da was sehr Gutes entdecken. Und darum geht's mir, also generell auch beim Musik hören. Auch um wieder Sachen neu zu entdecken, ja, wo man früher vielleicht irgendwie das ganz anders wahrgenommen hat. Ja.
1: Ich meine,
2: darum geht's mir eigentlich bei dem Thema Wes Borland. Es geht gar nicht darum, ob Limp Bizkit eine geile Band ist, ob die innovativ ist oder irgendwas. Das ist mir eigentlich total Wurst.
1: Es geht
2: mir
1: um den Gitarristen.
2: Mir geht's nur darum, wie kann man diesen Gitarristen bewerten und nicht halt, wie Limp Bizkit aussieht oder was die sagen oder für was die stehen
0: aber dann,
2: oder was
0: aber dann,
2: weiß
0: dann,
2: ich was.
0: Dann,
2: das finde ich gar nicht so wichtig.
0: Dann was war jetzt da cool dran an der Gitarre in dem Song?
2: Ich finde, dass er einfach einen guten Groove hat. Ich finde, dass das rollt gut. Genau. Ist jetzt, leider habe ich ja auch gesagt, es gibt natürlich so Zusammenschnitte von so den besten und interessantesten Licks und Riffs von Wes Borland. Aber das kann ich hier nicht laufen lassen. Dann hätten wir aber jetzt eine Auswahl von 20 Liedern und müssten dann immer auf die paar Sekunden abwarten, bis das dann kommt. Das wird natürlich nicht gehen.
0: Aber wenn man suchen muss, ist auch nicht so gut, dann auch nicht so das gute Zeichen, wenn man so lange suchen muss. Also ich brauche jetzt ein paar Riffs von dem.
2: Ja,
0: das ist ein paar coole Ideen von
2: dem. Da gebe ich dir recht, aber das habe ich halt, wie gesagt, gestern dann nicht hinbekommen. Aber ich würde gerne noch diesen anderen Song, den ich gefunden habe, der hat ein schönes Riff. Das dauert aber, bis das Riff kommt. Weil, auch mal für die Zuhörer, weil Wes Borland in dem Song sozusagen den Whammy Bar, also den Hebel an der Gitarre, mit dem man die Tonhöhe verzerren kann, der benutzt das für seinen Riff. Und die meisten benutzen es halt für Solieren und er benutzt das aber, um seinen Riff zu gestalten und dann noch mit so einem Whammy-Pedal gemischt. Und das gibt's in dem Song zu hören. Das ist auch ein Instrumentalsong, ist kein Limp Bizkit. Das ist für irgendein Sportevent, glaube ich, komponiert. Und du musst mal gucken, ich will nicht die Live-Version, denn man müsste dann mal gucken. Hör mal, ich kann mal zu dir rüberkommen, Seppel.
0: Wie heißt sie denn?
1: Wie heißt denn der Song?
0: Ja, was ich dir gemailt habe.
1: Ja, das ist jetzt in meinem Mail-Account.
2: Ach so, das heißt irgendwie irgendwas mit Worlds Apart. Kannst ja mal Wes Borland Worlds Apart, glaube ich, heißt das. Soll ich es reintippen? Das geht vielleicht schneller. Ihr könnt ja ein bisschen reden.
1: Ja, Michael.
2: Ja, ich habe gedacht, du hast dann den Link für mich vorbereitet.
1: Ja, ich habe gesucht. Ich habe den Song nicht gefunden.
2: Und dann irgendwas mit Leak. Nee, das ist das nicht. Ja, gut, dann ihr müsst jetzt die Sendung machen, ich muss hier ein bisschen rum, da müsst ihr jetzt halt arbeiten. Da muss ich ja jetzt neu suchen hier.
1: Ja, natürlich, also ich verstehe das ja auch. Ich wollte jetzt, also um jetzt zum Beispiel mal rauszufinden, unabhängig davon, in welchen Bands er spielt, was er jetzt für einen eigenen gitarristischen Sound entwickelt oder auch was er für Kompositionen macht, müsste man sich seine Soloplatten anhören, oder?
0: Das können doch wir ja auch noch machen, aber da habe ich hier keine Möglichkeit gehabt. Tja,
3: Das tut mir leid, aber ich habe dir ja den Link deswegen geschickt. Ich habe halt gedacht, du kannst hier auf den Link zugreifen. Da habe ich jetzt keine Chance. Wie soll ich das machen? Also du hast hier jetzt gar nicht die E-Mail, oder was?
1: Nee. Nein, leider nicht. Aber lass uns mal irgendwie zwischendurch einfach mal Musik reinhauen.
3: Ja, dann macht ihr doch, vielleicht finde ich es noch.
1: Ich kann dir aber keine Musik reinhauen, wenn du mit meinem Pfadfinderhandbuch unterwegs bist.
3: Dann ist mein Sendekonzept hiermit gestorben.
1: Nein, es ist nicht unbedingt gestorben. Das ist eine
3: da ist es jetzt hiermit gestorben.
1: Das ist eine traurige Sache gerade.
3: Ja, macht ihr mal weiter.
1: Also, ich würde jetzt gerne, weil das wollte ich eh machen. Na komm schon. Tom Tidam Tidam Ti.
0: Hab Tidam. So, ich habe es hier. Wes Borland League of Legends Hybrid Worlds.
3: Ach, Hybrid Worlds, genau.
0: Yes.
3: Hybrid Worlds heißt es. Das ist genau.
0: Richtig.
3: Genau,
0: aber da willst du keine Live-Version haben.
3: Nee, dann ich hatte das auf YouTube gecheckt und dann.
0: Warte.
3: Und dann kam halt. Dann kam das sozusagen.
0: Hybrid.
1: Also, ihr hört, ihr lieben Menschen, hier geht's total ab. Das ist. Auf jeden Fall das Virus Musik Radio
0: so,
1: mit
0: Hybrid
1: einer
0: Worlds von
1: für eine Handvoll Metal-Sendung. Und ihr hört ja im Hintergrund, wie hier recherchiert wird und fragt euch wahrscheinlich, ja, aber warum macht man das denn nicht vor der Sendung?
0: Ja.
1: Dann könnte man ja irgendwie zumindestens, ja, wie soll ich sagen, also man könnte dann ja auch ein bisschen Musik hören. Und ich spiele euch jetzt einfach mal einen Titel rein. Ich habe jetzt gerade dieses...
0: Spielst du was anderes vielleicht von Wes Borland Zeitprojekten oder was?
1: Genau.
0: Ja, das ist doch gut, dann mach das mal. Ich drehe es auf. Wir hören einfach mal was. Irgendwas.
1: Und zwar ein Song, der Jubilee heißt.
0: Mach mal.
1: Was immer es auch ist. Bitte.

0: natürlich. Also wir haben recherchiert und was ihr jetzt gerade gehört habt, war der Song Jubilee von Wes Borland. Und das ist eher so Filmmusik, weil er ist ja als Gitarrist auch unglaublich breit aufgestellt. Und wie breit, das zeigt euch jetzt der Michael oder lässt es euch akustisch hören.
1: Okay, let's go. Hier ist dann die Studioversion von diesem Song. Hybrid Worlds. Übrigens ist der für League of Legends, für das Gefühl, dass hier ist. Moment, ich muss mal hier ganz kurz. Ja, ich weiß, ich muss hier nur kurz. Bluetooth disconnected. So, jetzt.

0: So, ich werde jetzt schon schläfrig davon.
1: Also
0: ihr müsst jetzt übernehmen, ich schlafe gleich ein.
1: Ja, nein, du musst nicht schlafen.
0: Ah ja, gut.
1: Also gar nicht. Also,
0: dann ist gut.
1: Das ist natürlich jetzt, also ich fand das Riff natürlich, also was heißt natürlich, ich fand das Riff ziemlich geil, also weil es hat eine interessante Rhythmik und vor allen Dingen diese Sounds finde ich halt interessant. Und wenn ich mir jetzt dieses Foto von Wes Borland angucke, was ich hier gerade vor mir habe von 2022, dann sieht er eher aus wie ein Hobbit. Ja, also das heißt, ich kann mir gar nicht vorstellen, dass jemand, der so aussieht wie er, so eine Musik macht. Also so Gitarre spielt. Kann ich nicht. Also,
2: ja, ich weiß halt, wie er aussieht, deswegen... Ist das für mich nicht überraschend?
1: Also vielleicht ist es sogar deswegen so, damit er irgendwie auch eine andere Identität nehmen kann, dass er deswegen so viele Kostüme schneidert.
0: Kann alles sein, Sepp.
1: Weißt du?
0: Was würdest du denn denken, welche wenn du jetzt irgendeinen Musiker dir vorstellst, wen würdest du da verkörpern? Also jetzt... Deine Präsenz.
1: Meine Präsenz?
0: Ja, würde mich mal interessieren. Wie sieht man sich selber so?
1: Also ich sehe mich in diesen Zusammenhängen gar nicht. Also gar nicht, überhaupt nicht.
0: Also nein, also das ist alles offen. Also ich sag's dir ganz ehrlich, ich könnte mir vorstellen, ich wäre, glaube ich, würde total gut auf der Bühne wirken, wenn ich Trompete spielen würde. Ernsthaft. Ja. Also da, glaube ich, würde ich glänzen. So mit der Gitarre, die fühlt sich immer komisch an auf der Bühne, weil man spielt ja meistens im Sitzen und im Stehen spielt man eigentlich ja gar nicht. Also ich nicht,
1: also
0: nur im Proberaum.
1: Sagen wir mal so, ich habe, wenn du das ansprichst, habe... von dem, wo ich losgezogen bin, ein Instrument zu lernen, bis zum heutigen Tag eine ziemliche Entwicklung gemacht. Und das finde ich eigentlich okay. Also ich träume nicht davon, John Bonham zu sein. Oder ich träume auch nicht davon, was weiß ich, irgendein super Geiger zu sein oder irgendwie sowas. Das liegt mir alles fern. Ich bin eigentlich mit mir ganz zufrieden.
0: Nee, meine war ja auch, ich hatte ja eine ganz andere Frage gestellt.
1: Ah.
0: Ja. Ich merke, dass ich total gut kommuniziere, weil es kommt immer super an. Es kommt immer, meine Message kommt immer gut rüber. Nein, ich habe jetzt auch nicht gesagt, ich will Trompete spielen wie der oder der, sondern wenn ich mich selber als ein Musiker auf der Bühne vorstelle und wie ich dann mir vorstelle, dass das total gut wirkt.
1: Dann ich wäre auf jeden Fall Sänger.
0: Du wärst Sänger?
1: Ja, auf jeden Fall. Also ich würde da rumrocken.
0: Echt?
1: Ich würde wochenlang trainieren, damit ich die Kondition habe und dann würde ich die Bühne zerlegen. Auf jeden Fall.
0: Aber auch so, wie du jetzt halt bist so und alles so jetzt, also das, ich würde jetzt nämlich, da würde ich dir jetzt direkt ein Angebot machen. Also ich würde dann zum Beispiel einfach sagen, beim nächsten Konzert darfst du einen Song singen.
1: Das ist ein tolles Geschenk, Jan. Das ist super.
0: Ja.
1: Willst du mir auch noch ein Kakaofeuer machen?
0: Nö, das brauchst du nicht.
1: Nein, aber...
0: Kakao macht das auch ist, dick.
1: Nein, ja, ich bin ja eh schon dick. Also,
0: ja.
1: Also für mich geht es ja um eine Fantasievorstellung. Ja? Also du hast ja gerade so eine Challenge eröffnet.
0: Nein, aber die Fantasie...
1: Wenn ihr euch vorstellt, was würdet ihr für ein Instrument spielen auf der Bühne, dann würde ich einfach das Mikro greifen und wie ein Wahnsinniger rappen und singen und krasse Texte formulieren. Das könnte ich mir vorstellen.
0: Ja, aber jetzt kommt noch ein Detail dazu. Es geht darum, dass in der Situation, wie du jetzt bist, nicht ich muss mir was anderes anziehen oder ich muss erst trainieren oder was weiß ich, sondern so jetzt, wie du da sitzt mit deiner Cappy und dem T-Shirt und genau so jetzt. Also ich würde jetzt sagen, auf die Plätze, fertig, los. Wie könntest du jetzt dann, was würde da gut gehen?
1: Sex.
0: Ich frage, warum frage ich? Weil ich frage dich einfach mal dasselbe.
2: Ich verstehe die Frage auch nicht so ganz. Ich bin sehr zufrieden mit Singen und Gitarre spielen, ehrlich gesagt. Ich würde auch nichts anderes machen.
0: Okay.
2: Ich wäre gerne ein besserer Bassist.
0: Okay.
2: Aber ich wäre auch gleichzeitig dann gerne ein besserer Gitarrist. Und ich würde auch eigentlich mache ich genau das, was ich machen will.
0: Nein,
2: ich würde auch
0: gerne
2: Klavier spielen können, aber da habe ich nicht so einen Ehrgeiz.
0: Aber hast du, okay, dann ist es vielleicht, dann ist es vielleicht so ein Problem von mir. Ich fühle mich überhaupt nie als, ich fühle mich als Gitarrist und Sänger, was ich ja live mache, habe ich ja jetzt am Samstag gemacht, du warst ja da. Aber das fühlt sich für mich immer komisch an, als wäre das Falsche für mich. Also nicht von der Performance, aber wie das dann wirkt, weißt du? Die Wirkung.
1: Also Ich meine, das ist zum Beispiel etwas, was
3: Nö,
1: dir schwer,
3: will ich nicht. Du kommst voll
1: das
3: gut
1: ist
3: rüber,
1: etwas, was dir schwerfällt, irgendwie zu akzeptieren. Also du wirkst vollkommen anders auf der Bühne, wenn man dir zuschaut, als wie du dich fühlst.
0: Ja, genau. Da ja, ist so eine Diskrepanz.
1: Das ist aber das ist
0: so eine
1: jetzt,
0: extreme Diskrepanz.
1: Ja, aber das, keine Ahnung. Also da habe ich keine Antwort drauf. Da würde ich dir wünschen, das irgendwie, also sozusagen deine Wirkung auch wahrzunehmen und nicht nur, wie sagt man, ja, deine, also das, was du erträumst oder was du dir wünschst oder wie, keine Ahnung. Also da ist auf jeden Fall so eine Diskrepanz und, aber...
0: Weil die Frage ist ja jetzt durch dich aufgekommen, weil du ja das so mit Wes Borland eigentlich ja, dass er sich ja dann so verkleidet, damit er sich ja dann theoretisch so wohlfühlt vielleicht.
1: Nein, also ich meine, wenn ich zum Beispiel dieses Bild mir angucke, ich meine, es ist eigentlich relativ unverschämt von mir zu sagen, dass Wes Borland hier auf dem Foto aussieht wie ein Hobbit.
0: Gib mal her, da lass mich auch mal gucken.
2: Ich meine, im Endeffekt ist ja so, dass sich verkleiden und Klamotten und Make-up gehört ja nun zur Popmusik da schon immer dazu.
1: Ja, und das mir schwerfällt.
2: Ich bin da eher halt Purist und ich mag das halt persönlich eigentlich überhaupt nicht, wenn man, also diesen Show-Aspekt, der war mir eigentlich immer irgendwie zuwider, den habe ich nie gebraucht. Ja, und jetzt, wenn das eine Band gemacht hat, war das für mich okay, wenn ich die gut fand. Aber das hat für mich nie irgendwas gebracht. Wenn mir die Musik nicht gefallen hat, haben mir die Klamotten und die Bühnenshow nie was gebracht. So, das heißt, es war für mich immer nur ein Add-on und eigentlich für mich auch überflüssig. Man hätte es weglassen können.
0: Aber
2: ich
0: jetzt
2: war so, ich wollte immer auf die Bühne gehen, so wie ich aussehe. Also wenn die Klamotten nicht an dem Tag an, genauso gehe ich auf die Bühne. Ich fand es immer cool, wenn Leute mit ihrem Damen noch den Backstage-Pass umgehängen gehabt. Das fand ich immer cool.
0: Oder vielleicht auch noch die Serviette vom Essen.
2: Ja, genau. Ich fand es immer gut, wenn Leute einfach ganz... Also, weil ich hatte es aber,
0: das wäre geil.
2: Das ist aber halt auch... Ich verstehe, dass es Leute das anders sehen natürlich. Ne? Ich würde mir heute auch Klamotten extra anziehen. Aber nee, ich würde mich nicht verkleiden oder so. Ich
1: find, ja, das aber das ist so eine...
2: Das brauche ich nicht.
0: Also, das ist einfach, aber wäschst du dir die Haare oder rasierst du dich vorher?
1: Okay. Kann ich auch mal
2: dazwischen? Schön machen würde ich mich, aber also, verkleiden...
1: Das ist leider so eine... So etwas, was die Mettler oder auch die Hardrocker nie so richtig hingekriegt haben. Also, weil die sind einfach mit ihren Klamotten auf die Bühne gegangen und haben gedacht, das ist ehrlich, das ist real und das ist Bullshit. Weil Bühne ist immer eine Figur, sich zu erarbeiten. Du bist auf der Bühne nie privat. Wenn du auf der Bühne privat bist, ist es peinlich.
2: Halt nicht. Ich wollte halt immer die Musik hören, wollte die Leute sehen und alles andere war mir halt, ich fand das halt überflüssig und bis peinlich meistens.
1: Ja, aber vielleicht bist du einfach schüchtern.
2: Garantiert nicht. Aber das Ding ist, ich brauche brauch das halt nie. Mir hat das gereicht, wenn die Leute halt einfach, wir haben die Leute gereicht. Mir hat es gesehen, wie die gespielt haben, wie die sich bewegt haben. So, das hat mir gereicht als Bühnenshow. Ne? Gerade bei Heavy Metal, also das ist ja nicht bei jeder Musik gleich, aber gerade im Heavy Metal Bereich, die Leute, wenn du halt super agile Bands da hast, die Headbang und so, da ist genug Bühnenshow halt auch da.
0: Aber jetzt,
2: die Leute rasten ja dann auch teilweise völlig aus halt, ne? Ohne sich zu verkleiden.
0: Ja, aber jetzt kommt noch ein anderer Faktor. Welche Band würdest du, wenn du jetzt ein Metal-Konzert siehst, ja? Und sagen wir mal, bestes Beispiel jetzt so, sagen wir mal so Neuzeit, Judas Priest, dann hast du ja auch dann irgendwie mal einen Gitarrist so mit kurzen, zurückgegelten Haaren. Ja. Was wäre da geiler? Wäre da KK Downing mit langen blonden Locken und wilder Mähne? Dann würde das mehr Spaß machen, sich das anzugucken? Oder wäre das okay, wenn da jemand halt, weil er halt tagsüber im Büro arbeitet, dann auch mit seiner Arbeitskleidung auf die Bühne geht?
2: Das ganz klar, und also ich habe niemanden dafür jetzt, ich muss niemanden dafür verurteilen, dass er kurze Haare hat, aber selbstverständlich fand ich bei Heavy Metal Bands, das war aber halt in den 90ern vielleicht noch ein bisschen anders, aber ich fand natürlich Heavy Metal Bands mit langen Haaren besser, Logo.
0: Und heute an ist es anders.
2: Eindeutig. Ja, heute ist mir das nicht mehr so wichtig, glaube ich, aber damals war es schon cooler auf jeden
0: aber
2: Fall.
0: Aber jetzt Zach Wilde zum Beispiel, Zach Wilde ohne lange Haare? Ohne Bart, Quiet, ohne lange Haare. Nein, ich frage ja nur so. Vom, nein, so vom Stil.
2: Einfach nur mal so. Truck fahren und Whisky saufen.
1: Lass uns mal wieder ein bisschen Musik hören.
2: Nee, bitte nicht. Zach White ist überhaupt nicht mein Ding.
0: Nein, es gibt doch
2: nicht. Wenn ich an diese Unterarme denke, der irgendwie,
0: nein, aber
2: der irgendwie 15er Satz Seiten spielen muss, weil er sonst alles kaputt macht.
0: Ja, aber ich frage dich doch jetzt mal nicht von dem, was du jetzt gut findest, sondern wie du, wenn du dir vorstellst, du wärst jetzt Fan von, also ich versuche mich da rein zu versetzen, ich wäre jetzt Fan von Black Label Society, bin ich auch nicht, aber wenn ich mir jetzt vorstelle, du würdest diese Band jetzt mit einem ganz anderen Outfit und mit einer ganz anderen Optik versehen.
2: Ja gut, der sieht natürlich aus wie ein richtiger Rocker, ne? Aber der läuft auch privat so rum halt. Das ist keine Verkleidung bei dem so wirklich.
0: Ja, okay,
2: ne?
0: Das stimmt auch wieder.
2: Zach Wilde. Okay. Ja, Zach Wilde wäre auch natürlich mit langen Haaren cooler. Als
1: ich möchte euch jetzt mit einem Titel überraschen.
0: Ja, bitte, überrasch uns, Extana. Ne? Oh, da läuft schon wieder was, Seppel. Kannst du...
1: Ja.
0: Ach so.

0: ich mach mal die Mikros auf. Der Seppel will heute nicht so viel reden. Was, Michael, liegt's an mir? Weil ihr habt doch irgendwie jetzt immer ganz toll moderiert. Ohne mich, habe ich gehört.
1: Nö, wir haben auch nichts anderes gemacht.
0: Weil, also ich habe sehr viel positives Feedback bekommen.
1: Das liegt ja alles am Seppel.
0: Ach so.
1: Der Seppel kontrolliert das ja alles.
0: Ja, aber dann irgendwie habe ich heute den Seppel dann verstört oder was. Ich habe ja nur ein bisschen mal nachgefragt, also warum meine oder, beziehungsweise ich habe andersrum, ich habe meine Fragen und meine Fragestellung dann weiter fein geschliffen und modifiziert, dass ich dann die Antworten bekomme, die ich mir gewünscht habe. Ja, ich muss halt noch ein bisschen üben. Ne? Ich mache das ja erst seit
1: 97.
0: Ne? Mache ja erst hier seit 97 Radio und ist mir halt noch nicht so gut bei so Interviews.
1: Das stimmt.
0: Ja. Also man kann ja auch immer was dazulernen, weißt du, das ist mein Motto. Also du gibst ja einfach nicht so viel Mühe, weil dann hast du immer noch Platz, was dazuzulernen. Weißt du, das ist auch genau wie auch beim Instrument so. Ja, wenn ich jeden Tag 3 Stunden jetzt das und das üben würde, dann würde ich das und das auch können. Aber nein, ich will mich ja noch verbessern können. Also zögere ich das Ganze noch so ein bisschen raus. Das ist ja so eine Technik.
1: Ich habe, glaube ich, 3 Stunden geübt heute.
0: Echt? Oh Mann.
1: Nee, vielleicht 2. 2,5.
0: Am Stück? Machst du 2 Stunden am Stück?
1: Ja,
0: am
1: Stück. Nee, ich mache immer mal kurz eine Pause, weil ich was essen muss oder weil mir der Rücken weh tut. Scheiß Technik habe. Und ich schlecht sitze.
0: Ich habe mir jetzt, ich habe seit Jahren mal wieder mehr was vorgenommen.
1: Das muss ja auch nicht am Stück sein.
0: Nee, ich habe mir seit Jahren mal wieder was vorgenommen als Gitarrist. Und ich bin bei Dimebag, Daryl, Revolution is my name, die Solos 1:1. Und das geht in die Muskulatur. Und ich bin jetzt, das Gute ist, bei YouTube kannst du die Geschwindigkeit runterdrosseln.
1: Ja.
0: Ich bin jetzt bei 80% geht.
1: Ja.
0: Aber bei 100 bin ich noch nicht.
1: Dimebag ist schwer, glaube ich.
0: Ja, ja. Und das geht wirklich in die Muskulatur. Also wenn ich das eine Viertelstunde mache, dann wird's extrem langsam. Dann verliere ich extrem an Geschwindigkeit.
1: Und die Finger lahm.
0: Ja. Also.
1: Das Schöne ist, ich kann dir ein bisschen Mut machen. Mhm. Wenn du das machen willst, musst du regelmäßig üben, sonst verlierst du das sofort wieder.
0: I do it. Ich mach das. Ja, das kann man ja wirklich. Ja, ich weiß.
1: Anders. Ich kenne es von mir selber. Diese ganz schnellen Sachen, so Legato-Licks.
0: Ja, genau.
1: Und das ist für die Finger, die Kraft muss man aufbauen und die muss man auch erhalten, sonst verliert man das wieder. Das ist schrecklich.
0: So sieht's aus. Das ist gerade so mein Thema. Und Seppel, bei dir?
2: Auch bei mir ist alles gut.
0: Ja.
2: Also total cool.
0: Du bist im Sommerwerft.
2: Ja, ich bin im Sommerwerft-Modus, aber auf der anderen Seite suche ich jetzt gerade einen Song.
0: Für den Abschluss.
2: Ja,
0: das sucht doch was Schönes, Seppel.
2: Also, ob das jetzt gut wird oder ob das jetzt...
0: Das ist eigentlich egal bei unserer Sendung.
2: Na, ich finde, es sollte schon irgendeinen Zusammenhang haben.
0: Ja, das stimmt. Was könnte man da machen?
2: Oh Gott, ich meine, ich bin da eigentlich ganz... Ich glaube, das ist schlecht. Also, ich bin da ganz, wie sagt man...
0: Wir haben 3 Minuten.
2: Genau.
0: 2,5 haben wir.
2: Genau.
0: Ja?
2: Ja, also bevor wir jetzt langsam alle einschlafen hier. Ich weiß gar
0: nicht. Wir verabschieden uns einfach jetzt.
2: Das liegt wirklich...
1: Ich habe noch einen Song, wenn ihr wollt.
2: Das liegt wirklich...
0: Seppel. Der Micha hat einen Song, wir sagen jetzt einfach mal tschö. Danach kommt der Deutschlandfunk. Da kommen die Nachrichten, was eine Übernahme von Deutschlandfunk ist.
2: Genau.
0: Und dann sollte XW rauskommen.
2: Ja, auf jeden Fall. Aber ich glaube, es kommt heute eher das Abendprogramm von Radio X.
0: Dann mache ich Wiederholung oder was?
2: Ja, genau.
0: Dann ziehe ich den Wiederholungskanal hoch. Okay.
2: Und ansonsten... Ja, also...
0: Ich würde sagen...
1: Okay, machen wir den Song. Wir spielen jetzt mal meinen Lieblings-Limp Bizkit-Song, okay?
0: Ja, machen wir.
1: Achtung, let's go.
2: Mhm. Tschüss.
1: Hast du?
0: Ja, ist auf. Das ist ganz gut.

0: Jetzt müssen wir noch mal kurz rein. Was hast du so einen kurzen Song?
1: Ja, das war viel
0: jetzt zu haben wir 30 kurz. Sekunden, müssen wir überbrücken.
1: Ja, also war viel Mensch. Zu kurz.
0: Also dieses Mensch, wir bräuchten so.
2: Ja, das fand ich, aber da fand ich die Gitarrenarbeit von Wes Borland aber ziemlich cool. Weil
0: ja, das, da war es noch ganz anderer Style, ne?
1: So punkig.
0: Ja,
2: auch hat der ganz Text, auch beste Text vom Fred Durst, muss ich sagen.
1: Naja, da waren sie halt noch zornig. Ja.
0: Also jetzt kann man aber hier den Wiederholungskanal hochschieben. Ciao, ciao.
1: Tschüss.
3: Uhr, die Nachrichten. Zunächst die Übersicht. Im Ahrtal wird an die Flutkatastrophe vor 5 Jahren erinnert. In Frankreich wird der Nationalfeiertag begangen und an die 86 Todesopfer des islamistischen Terroranschlages von Nizza vor 10 Jahren erinnert. Die Kosten für Bewohner von Pflegeheimen sind weiter gestiegen. Die Meldungen im Einzelnen. Bundespräsident Steinmeier hat am 5. Jahrestag der Flutkatastrophe in Rheinland-Pfalz und Nordrhein-Westfalen die Solidarität mit den Betroffenen gewürdigt. Bei einer Gedenkstunde im Landtag von Düsseldorf betonte er die Hilfe, die Flutopfer von tausenden Menschen aus ganz Deutschland erfahren hätten. Dies zeige, dass man zusammenstehe, wenn es darauf ankomme. Bei der Eröffnung einer Fotoausstellung im Ahrtal appellierte Steinmeier an die Verantwortlichen in Politik und Verwaltung dafür zu sorgen, dass Flutkatastrophen mit ähnlichen Folgen sich nicht wiederholen. Auch Umweltverbände forderten mehr Anstrengungen beim Hochwasserschutz und eine Priorisierung naturbasierter Lösungen. Anstatt neuer Deiche brauche es mehr Ausweichflächen für Flüsse außerhalb von Ortschaften. Bei der Flutkatastrophe in der Nacht vom 14. auf den 15. Juli 2021 kamen mehr als 180 Menschen ums Leben. Allein im Ahrtal waren es 135. Das zentrale Gedenken findet in Kürze auf dem Marktplatz in Bad Neuenahr-Ahrweiler im Beisein von Bundeskanzler Merz statt. Unwetter mit Hagel und Starkregen haben zum Teil erhebliche Schäden verursacht. Betroffen waren vor allem Regionen in Norddeutschland. Hagelkörner schlugen Löcher in Hausdächer, Autos und Photovoltaikanlagen wurden beschädigt. Nach Angaben von Anwohnern waren die Hagelkörner zum Teil groß wie Tennisbälle. In der Region Hannover setzte Starkregen zahlreiche Keller, Tiefgaragen und Aufzugsschächte unter Wasser. Der Flughafen Hannover-Langenhagen musste vorübergehend alle Starts und Landungen stoppen. Betroffen von den Unwettern waren auch Teile Hessens und Nordrhein-Westfalens. Der Deutsche Wetterdienst sieht vor allem für Niedersachsen, Hessen, Thüringen, Sachsen, Rheinland-Pfalz und Bayern heute ein hohes Risiko für unwetterartige Gewitter. In Paris ist der französische Nationalfeiertag mit der größten Militärparade der Landesgeschichte begangen worden. Rund 50.000 Zuschauer sahen auf den Champs-Élysées mehr als 7.000 Soldatinnen und Soldaten und über 300 Fahrzeuge. Neben Präsident Macron verfolgten zahlreiche weitere Staats- und Regierungschefs die Parade, darunter Bundeskanzler Merz. Im südfranzösischen Nizza wird am Abend der Opfer des islamistischen LKW-Anschlages vor 10 Jahren gedacht. Neben Macron sowie dessen Vorgängern Hollande und Sarkozy wird auch der monegassische Fürst Albert II. Erwartet. Am 14. Juli 2016 hatte ein Attentäter nach Ende des Feuerwerks zum Nationalfeiertag einen LKW durch die Menschenmenge auf der Strandpromenade gesteuert und dabei 86 Menschen getötet. Die Polizei erschoss den Angreifer am Tatort. Die Kosten für Bewohner in Pflegeheimen sind weiter gestiegen. Anfang Juli lag der Eigenanteil für das erste Jahr im Heim im bundesweiten Schnitt bei mehr als 3.360 Euro pro Monat. Laut dem Verband der Ersatzkassen waren sie damit um knapp 120 Euro höher als zu Jahresbeginn und um fast 260 Euro höher als vor einem Jahr. Regional gibt es erhebliche Unterschiede. Im Ländervergleich am teuersten war die Pflege im ersten Heimjahr in Bremen mit durchschnittlich rund 3.760 Euro. Am niedrigsten war der Eigenanteil in Sachsen-Anhalt mit gut 2.890 Euro pro Monat. Ein Grund für die Entwicklung sind demnach gestiegene Personalkosten. In Nordrhein-Westfalen und Rheinland-Pfalz hat es eine Razzia bei Gefängnisbeschäftigten gegeben. Die Polizei durchsuchte Räume der Justizvollzugsanstalt Rheinbach und mehrere Privatwohnungen. Außer gegen Bedienstete werde gegen Inhaftierte und ehemalige Inhaftierte ermittelt, hieß es. Medieninformationen zufolge sollen Beamte gegen Geld, Handys und Drogen in die Haftanstalt geschmuggelt und an Insassen übergeben haben. Anfang Mai hatte die Polizei bereits Räume der JVA Euskirchen durchsucht. Die Gefängnismitarbeiter dort sollen regelrechte Bestechungsabos verkauft haben, bei denen man gegen eine monatliche Bezahlung vor Kontrollen gewarnt wurde. Bundesfamilienministerin Prien hat die Pläne zur Kürzung beim staatlichen Unterhaltsvorschuss verteidigt. Anders als in anderen europäischen Ländern gäbe es nur in Deutschland ein Anrecht auf Unterhaltsvorschuss. Dies bedeutet eine weitgehende Schonung, vor allem für säumige Väter, erklärte die CDU-Politikerin im NDR. Laut Beschluss von Bundesregierung und Bundesländern müsse das geändert werden. Prins Plan, den Vorschuss für Kinder von Alleinerziehenden

0: Arktis-Forschungsinstitut der Universität Nord in der Stadt Bodø. Die 2007 gegründete Einrichtung befasst sich mit militärischen, wirtschaftlichen und gesellschaftlichen Entwicklungen der Region. Zudem besuchten beide Politiker das Hauptquartier der norwegischen Streitkräfte im nahegelegenen Reitan. Dabei warnten Wadefohl und Eide vor dem zunehmenden Einfluss Russlands und Chinas in der Arktis. Sie verwiesen darauf, dass in dem Gebiet Unterseekabel sowie See- und Luftwege verliefen, die für die Versorgung Deutschlands und Europas essentiell seien. Außerdem ging es bei den Gesprächen um Raketenstarts und gemeinsame Satelliteneinsätze. Die israelische Regierung stellt weitere rund 400 Millionen Euro für den Ausbau israelischer Siedlungen im besetzten Westjordanland bereit. Das Geld ist für sogenannte Pionierviertel in rund 100 Siedlungen bestimmt, die in den vergangenen 3,5 Jahren genehmigt worden seien, berichteten israelische Medien unter Berufung auf eine Erklärung mehrerer Minister. Mit Blick auf den Streit in der EU über Sanktionen gegen Israel kritisierten SPD-Außenpolitiker den Kurs von Bundesaußenminister Wadefohl CDU. Bei so offensichtlichen völkerrechtlichen Verstößen durch die Regierung Netanyahu könne die deutsche Position in Brüssel nicht ein Veto sein, sagte der außenpolitische Sprecher Achmetowitsch dem Spiegel. Sein Kollege Stiegner warf Wadefohl vor, nicht die Position der gesamten Koalition zu vertreten. Die EU-Außenminister waren bei ihrem gestrigen Treffen in der Sanktionsfrage erneut uneins. Wadefohl hatte erklärt, statt auf Sanktionen setze er auf effektive Gespräche. Im Westjordanland leben Hunderttausende israelische Siedler. Die größten Siedlungen sind heute Städte. Zudem gibt es fortdauernde Übergriffe jüdischer Extremisten auf die palästinensische Zivilbevölkerung. Die USA haben erneut Ziele im Iran angegriffen. Attackiert wurde unter anderem die Stadt Bushehr, wo das einzige aktive Atomkraftwerk der Islamischen Republik steht. Die Revolutionsgarden reagierten nach eigenen Angaben mit Angriffen auf US-Ziele, unter anderem in Bahrain. Zudem wurden im Bereich der Straße von Hormus erneut Tanker angegriffen. Ein indisches Besatzungsmitglied wurde getötet. Das Außenministerium in Neu-Delhi bestellte nach eigenen Angaben den iranischen Geschäftsträger ein. Im ersten Halbfinale bei der Fußball-WM treffen heute Frankreich und Spanien aufeinander. Anstoß ist um 21 Uhr. Morgen trifft Argentinien auf England. Der slowenische Radprofi Pogacar hat die 10. Etappe der Tour de France gewonnen. Der Titelverteidiger setzte sich auf der rund 170 Kilometer langen Strecke zwischen Aurillac und Le Liron im Zentralmassiv als Solist durch. Und hier noch einmal die Übersicht. Im Ahrtal wird an die Flutkatastrophe vor 5 Jahren erinnert. In Frankreich wird der Nationalfeiertag begangen und an die 86 Todesopfer des islamistischen Terroranschlages von Nizza vor 10 Jahren erinnert. Die Kosten für Bewohner von Pflegeheimen sind weiter gestiegen. Das Wetter: am Abend und in der Nacht im Süden zunächst Schauer oder Gewitter. Vom Rheinland bis Baden-Württemberg, in Thüringen und Sachsen gelten Unwetterwarnungen. Sonst oft gering bewölkt oder klar, Abkühlung auf 21 bis 16 Grad, im Nordosten auf 17 bis 12 Grad. Morgen meist heiter, später in der Südhälfte örtlich Schauer und Gewitter mit Unwettergefahr, 27 bis 32 Grad. Die weiteren Aussichten: am Donnerstag meist heiter, später Aufzug von Quellwolken mit Schauern oder Gewittern, Temperaturen 26 bis 33 Grad. Das waren die Nachrichten.
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1: Hallo Frankfurt, hier ist wie jeden Dienstag von 19 bis 20 Uhr Radio Phänomenia, das Ganze am 14. Juli 2026. Und mit mir heute im Studio der Vergessene.
2: Der Vergessene. Lange nicht mehr da gewesen. Schön, dich mal wiederzusehen und mit dir Sendung zu machen. Das ist schon ein paar Tage her.
1: Das stimmt. Ich glaube, dieses Jahr noch gar nicht.
2: Echt? Noch gar nicht dieses Jahr?
1: Oh, vielleicht einmal.
2: Ja, mal.
1: Das war im Januar vielleicht, aber das ist jetzt schon ein Halbjahr her.
2: Ich guck mal in der Ahnengalerie.
1: Aber was haben wir heute dann zu berichten?
2: Ja, sehr viel über die Eintracht natürlich. Ja. Es gibt viele Gerüchte, wer kommt, wer geht, wer bleibt. Es gibt ein bisschen das Thema Markus Krösche und wir müssen sehr wahrscheinlich auch leider über das Thema der Weltmeisterschaft noch ein bisschen reden, weil da gibt es ja auch so die ein oder andere Anekdote, die einen zum Schmunzeln oder zum Nachdenken bringt, sagen wir es mal
1: zum so. Nachdenken,
2: ja. Zum Nachdenken.
1: Ja, es ist schon einiges passiert. Also ich meine, früher ist die Korruption versteckt gewesen. Ich meine, Beckenbauer konnte schon nichts erinnern. Aber heute wird sie ja ganz öffentlich ausgelebt. Also ja. Muss man sagen, also live vor sämtlichen Kameras. Also wir sind schon gut. Wir sind schon, der Sport ist schon weit gekommen.
2: Auf jeden Fall. Also ich meine, ich glaube, jeder, der mich kennt, weiß, wie ich zu dieser Veranstaltung stehe, schon seit mehreren Jahren, egal ob es Europameisterschaft oder Weltmeisterschaft ist. Die haben mich irgendwie komplett verloren. Es lag bisher aber immer so ein bisschen an der Performance der deutschen Nationalmannschaft, wo ich gesagt habe, okay, das gefällt mir jetzt nicht so, finde ich irgendwie ein bisschen schade. Aber die Weltmeisterschaft, also die toppt ja wirklich alles.
1: Das
2: also
1: stimmt.
2: Fangen wir mal mit den positiven Dingen an. Dieses Aufstocken der Mannschaften hat ja auch was Schönes.
1: Ja. Ja,
2: du hast den Kongo gesehen, du hast irgendwie die Kapverden gesehen, wo du gedacht hast, richtig geil. Und eigentlich cooles Feeling, trotz drei Ländern, drei Eröffnungsveranstaltungen und Eintrittspreisen, die sich keiner leisten kann. Und dann kommen so Sachen wie das mit der roten Karte, wo ich mir gedacht habe, okay, jetzt fängt's an. Jetzt sind wir genau in dem Land, wo sowas funktioniert. Das ist einfach, das ist eine Farce.
1: Ich habe also, wie ich das erste Mal gehört habe, also erst, ich habe gedacht, das wäre ein Witz.
2: Ja, ich habe auch erst mal geguckt, also, 1. April, nee, ist rum.
1: Ja. Ich meine, dass der Trump schon eine an der Waffel hat, ist ja selbstverständlich, also das weiß ja jeder. Aber dass der Infantino jetzt auch eine an der Waffel hat, also das könnte Brüder sein.
2: Ja, ich meine, sagen wir es mal ganz ehrlich, also ich meine, der Infantino war ja vorher schon ein bisschen größenwahnsinnig, also mit dem ganzen Aufbau. Und er wollte sich ja da zum größten Sportmenschen weltweit irgendwie aufspielen. Und seine politischen Connections sind ja wohlweislich bekannt. Und ich finde es immer so schön, dass selbst ein Sepp Blatter, der ja jetzt auch nicht gerade eine reine weiße Weste hat, um es mal so zu sagen, wenn selbst der sagt, Leute, das könnt ihr nicht machen, dann sollte einem das schon so ein bisschen zu denken geben, wenn der eine, sage ich mal, Bestechliche dem anderen Bestechlichen sagt, du sollst nicht bestechlich sein. Das ist dann schon ein bisschen schräg. Nein, ich find's eine Frechheit, ganz ehrlich.
1: Aber wie gesagt, das mit den Ländern, wo du schon gesagt hast, die Aufstockung war sehr gut. Hast du Kapverde gesehen und Mannschaften, die nie eine Chance hätte, bei einer Weltmeisterschaft mitzuspielen. Und das ist ja auch Sinn von so einer Weltmeisterschaft eigentlich. Also das war echt.
2: Ja, ich fand, also wie gesagt, Kapverde, dann Kongo fand ich auch sehr überraschend. Ich meine, mit der Elfenbeinküste hat, glaube ich, irgendwie jeder so ein bisschen gerechnet. Aber ansonsten waren, sage ich jetzt mal so, keine Überraschungsdinger irgendwie mit dabei. Aber die beiden sind echt positiv vom Kampfgeist und von allem herausgestochen. Und das macht dann auch so ein bisschen Freude. Also ich habe mir fairerweise jetzt nicht die Spiele angeguckt, habe ich ja schon gesagt, aber die Zusammenfassung dann gerade bei solchen Geschichten. Und da sieht man mal, mit welchem

0: Ja.
1: Ja, es gibt ja diese, also ich will mich dazu nicht äußern, ich bin da nicht drin, ich kann dazu nichts sagen. Man liest es immer nur aus den Gazetten, aber es gibt ja schon diese massiven Bestechungsvorwürfe, die jetzt ja auch verfolgt werden von der FIFA seitens Argentiniens und so weiter. Und wie gesagt, diese ganze WM hat für mich einfach nur ein mega Geschmäckle. Und wenn, und ich hoffe, ich erzähle jetzt keinen völligen Blödsinn, wenn ich jetzt auch noch höre, dass im Finale die Halbzeit 45 Minuten haben soll, damit irgend so ein paar Hanselpansel da auf der Bühne rumtanzen können, wie beim Football, dann frage ich mich, ob irgendjemand da drüben die Euphorie von den Fans, die war ja sehr, sehr, sehr positiv, sowohl in Kanada, in Mexiko ja sowieso, aber auch in den USA. Aber ob irgendjemand von den Organisatoren auch nur einen Grundschimmer hat, was Fußball ist. Du kannst doch nicht eine Dreiviertelstunde Pause machen. Ja. Verletzungsgefahr. Spieler, also den Spielfluss rausnehmen. Du hast irgendwie in der 45. plus 2 das 1-1 geschossen und hast eine Dreiviertelstunde Pause. Ja, kannst das Spiel auch abbrechen. Ich finde das einfach eine Unverschämtheit.
0: Ja, es ist schon schlecht, aber es waren schöne Spiele waren dabei, muss man sagen. Waren interessante Spiele dabei. Jetzt heute Abend Frankreich gegen Spanien. Es ist top. Die Spanier haben ja die letzten zwei großen Begegnungen gegen die Franzosen ja gewonnen.
1: Ja. Drei sogar waren es, glaube ich.
0: Waren es sogar drei?
1: Ja, ich glaube
0: sogar. Also 5-4 haben sie in der Verlängerung und 3-1 nochmal.
1: Genau, Nations League.
0: Ja, genau.
1: Ja, dann Europameisterschaft und, ja, oder waren es vielleicht auch noch zwei?
0: Ja, aber das ist, also spricht einiges für die Spanier, wobei die Franzosen eigentlich bis jetzt durchweg den besten Fußball spielen von allen vier, die jetzt noch übrig geblieben sind.
1: Ja, 16 Tore, glaube ich.
0: 16 Tore und von der mannschaftlichen Geschlossenheit her sind die Franzosen mein Topfavorit auch auf den Titel. Ich meine, da kann Messi sich strecken, wie er will. Aber die Argentinier haben jetzt, ja, die Argentinier, die Engländer, das sind so Mannschaften, die haben 1-2 Stars, fertig und das war's dann. Aber die Franzosen sind eine geschlossene Mannschaft. Da ist Mbappé ist natürlich einer der besten Stürmer, die es überhaupt gibt.
1: Olise.
0: Aber die haben vom Gesamtbild her, es passt bei denen einfach alles.
1: Okay. Also ich finde ja eh, dass jetzt mal, wenn du so auf diese Mannschaften guckst, die leben ja momentan alle von ihren Superstars. Ne? Auch Norwegen
0: hat
1: von Haaland gelebt, ne? England von Kane. Genau. Also das spitzt sich ja alles immer auf diese Topstars zu. Bis auf jetzt Argentinien, da war es ja ein bisschen anders, hat ja ein bisschen nicht getroffen. Und nein, das tut mir nicht leid. und deswegen, ja, also ich bin sehr gespannt. Das ist eigentlich für mich das vorgezogene Finale.
0: Ja.
1: Und deswegen, ich bin sehr gespannt. Ich meine, die Franzosen haben, glaube ich, auch noch Nationalfeiertag heute. Also Druck ist irgendwie relativ groß. aber das wird ja wahrscheinlich eine Überraschungsbox. Also ich meine, die Spanier sind mega gut. Die haben super junge Talente. Die haben einen sehr, sehr guten Torhüter. Die Franzosen sind eingespielt, haben den Flow. Ich habe heute noch so einen Bericht gelesen wo Mbappé nach dem Kurzregen den Greenkeepern gesagt hat, was sie machen sollen. Der war unten auf dem Platz. Der war nicht in der Kabine, sondern unten auf dem Platz. Also die sind irgendwie alle ein bisschen verrückt. Heute Abend kann alles passieren.
0: Ja. Ja, also offen ist auf jeden Fall alles, auch im ganzen Halbfinale. Ich meine, es ist schwer vorstellbar, dass die Engländer ins Finale kommen. Aber warum nicht? Ich würde es Tuchel gönnen, weil Tuchel ist für mich einer der besten Trainer, was es überhaupt gibt. Er ist zwar ein bisschen, er ist der Klaus Kinski der Trainer, würde ich sagen. Okay. Er ist ein bisschen crazy, aber sagen wir mal, er ist vom Fachlichen her einer der besten. Absolut.
1: Und er hat sich auch geändert in seiner Zeit jetzt in England. Ne? Also er ist sehr selbstreflektierender geworden, ruhiger geworden, macht nicht mehr ganz so den großen Hi-Ho-Pi. Also muss man ja auch mal fairerweise sagen, ich war früher nie Tuchel-Fan. Aber wenn man so sieht, wie er jetzt die Interviews gibt, mit welcher Ruhe er das auch macht und mit welcher Überlegenheit in der Zwischenzeit, weil er halt auch aus der englischen Presse weiß, wenn er irgendeinen Blödsinn baut, wird er am nächsten Tag zerrissen. Ja, also von daher.
0: Ja, steht eh nicht gut in den englischen Medien da, muss man sagen. Also auch vor der Weltmeisterschaft nicht. Und auch während der Weltmeisterschaft haben sie, selbst wo sie gewonnen haben sie die Spielweise ein bisschen kritisiert. Ich meine,
1: das kennen wir irgendwie von der Eintracht,
0: ja,
1: das oder? Das
0: kennen wir von der Eintracht, ja. Aber er hat sich durchgesetzt.
1: Ja.
0: England im Halbfinale, damit haben selbst die Engländer, glaube ich, nicht gerechnet.
1: Nee, habe ich sogar getippt. Ja. Also ich hatte England-Holland im Halbfinale und Deutschland und Frankreich.

0: hatte ich im Halbfinale
1: getippt. Ja, die Deutschen haben ja immer daneben wesentlich weiter gesehen, aber wenn man da so sieht, was so alles in dem Trainingslager oder in der Mannschaftslager da abging, also da wundert mich eigentlich nichts, weil dieselben Fehler haben wir 1994 gemacht und exakt die Blaupause jetzt in das Jahr 2026 kopiert. Und keiner hat es gemerkt, aber das Ergebnis war dasselbe.
0: Ja, ich finde halt, also ich will jetzt auch Nagelsmann keinen Dreck hinterherwerfen. Das ist auch ein mega Trainer. Ja. Klar, Sympathie ist ein anderes Thema, aber unser Nationaltrainer muss halt nicht sympathisch sein, der muss seinen Job können. Und es gibt ja auch bestimmt Leute, die finden ihn super, auch so super sympathisch. Aber dieses schon mal den Kader zusammenstellen, habe ich schon gesagt, wir hätten eigentlich andere gehabt, jüngere gehabt, die eine Chance verdient hätten. Und dann immer wieder auf dieselben zu setzen. Ich will jetzt nicht wieder auf diesen Baumann-Thema rumrutschen, der eigentlich Nummer eins gewesen wäre und dann kam wieder Neuer und so weiter, bla bla bla. Aber mir war da zu wenig Risikofreudigkeit mit dabei. Das war immer dasselbe und sorry, wenn ich das so sagen muss jetzt, immer wieder Sané, wo ich mir denke, warum?
1: Ja.
0: Das sind so Fragen, ich meine, das ist ein super Kicker, aber wenn er gerade irgendwie keinen Lauf hat, keine Phase hat, ja, dann nehme ich ihn halt mal raus. So. Und ich meine, wir haben genug hinten dran. Sieht man bei Nene Brown, was der abgerissen hat.
1: Er war einer der positiven
0: Erscheinungen
1: dieser Weltmeisterschaft. Also ich muss sagen, echt top, hätte ich dem Jungen gar nicht zugetraut. Und Gott sei Dank hat er eine Chance vom ersten Spiel angekriegt und hat die auch genutzt. Ist nicht umsonst jetzt für 55 Millionen zu den Bayern transferiert worden. Also das war
0: so. Zu billig.
1: Ja, jetzt im Nachhinein, das ist zu billig. Aber der Preis stand ja schon vor der Weltmeisterschaft fest.
0: Ja.
1: Also da muss man sagen, ist Eintracht Frankfurt relativ fair gewesen? Weil normal schlägt man jetzt auf.
0: Ja gut, war ja glaube ich vorher schon irgendwie Henschel.
1: Ja, ja, es war ja alles im Prinzip schon in trockenen Tüchern.
0: Nee, also der hat wirklich überzeugt, finde ich. Der war auch, der hat keine Nervosität gehabt, der war wirklich abgeklärt für die jungen Jahre. Und ich meine, muss man seinen Werdegang sehen, dann auf einmal spielt der Nationalmannschaft. Und ich fand übrigens auch das Video, was er in sozialen Medien, diesmal sage ich soziale Medien, rausgehauen hat als Dankeschön an die Fans, an die Betreuer, an die Greenkeeper, an alle, die da mit dabei waren. Das fand ich echt mega. Und ich glaube dem Typ das einfach.
1: Ja. Er ist total bodenständig geblieben, muss man sagen. Ich meine, wenn du überlegst, in der kompletten Rückrunde ging das ja schon, was weiß ich, die Bayern wollen ihn haben, England, irgendwelche waren da noch interessiert. Gott und die Welt, was geht in so einem Kopf von so einem Jugendlichen vor? Ich meine, manche zerbrechen da dran.
0: Haben wir schon
1: ein paar Mal. Aber der hat das ganz cool weggesteckt.
0: Ja.
1: Ja. Entweder total ausgeblendet oder sein Weg war schon von vornherein fast klar gewesen, sagen wir mal so.
0: Also
1: er ist absolut auf dem Boden geblieben und Hut ab. Also er ist einer der besten Jugendlichen, den wir jemals transferiert haben. Und wir wünschen ihm natürlich viel Erfolg bei Bayern München. Es ist zwar schade, dass er bei Bayern ist, aber trotzdem viel Erfolg. Und vielleicht kommt er irgendwann wieder mal zurück.
0: Nee, das glaube ich jetzt eher nicht, um ehrlich zu sein.
1: Das wäre nicht der Erste.
0: Aber ja, also ich glaube, das wird auch kurzfristig ein Stammspieler bei der Nationalmannschaft. Ja. Da mache ich mir keine Sorgen. Und ich klopfe mal auf Holz, es käme eine Verletzung oder irgendwas. Der wird sich auch bei den Bayern durchsetzen. Und das ist alles andere als leicht. Aber diesem Jungen traue ich es wirklich zu.
1: Ja.
0: Das ist einer von den wenigen Spielern, die die Eintracht verlassen in einen vermeintlich besseren Verein, wo ich sage, der packt das. Der packt das auch bei den Bayern.
1: Ja, das sehe ich genauso. Letztes Mal war das der Sebastian Rode, wie er damals zu den Bayern gegangen ist und dann anschließend nach Dortmund nochmal. Da habe ich auch gesagt, also Eintracht Frankfurt ist nichts für den Kerl, weil der spielt so risikoreich, da verletzt er sich, da ist Karriereende. Der braucht einen, wo der ein bisschen technisch versierter ist. Bei der Eintracht leider nicht der Fall gewesen. Aber bei Bayern München hat er einen ganz großen Sprung gemacht. Ja. Also, und bei Borussia Dortmund auch. Und dann, wie er jetzt wieder nach Frankfurt gekommen ist, haben wir davon natürlich profitiert, ganz klar.
0: Ja, auf jeden Fall.
1: Aber er war einer der wenigen, die positiv da hervorstechen.
0: Ja, ich fand, auch da, ich müsste mich eigentlich selber geißeln gerade. Ich fand eigentlich auch die Leistung von Kimmich, fand ich gut, weil er sehr mannschaftsdienlich gespielt hat. Und ansonsten war das immer so ein bisschen tagesformabhängig und es war nie so einer der, wo ich sage, der ist jetzt richtig rausgestochen. Und die zwei, die mir wirklich positiv aufgefallen sind, waren eben einmal Nene Brown. Das war einfach überzeugend, was der abgeliefert hat. Und dann diese Abgeklärtheit von Kimmich, die er immer noch hat. Das finde ich schon, also viele mögen ihn nicht, weil er auch kein Sympathieträger ist, sage ich jetzt mal so, aber das ist ein richtig geiler Kicker, auch beim Bayern.
1: Also Kimmich auf jeden Fall. Das einzigste Problem war, er hat auf der falschen Position gespielt bei den Nationalmannschaften. Das muss man dem Trainer Nagelsmann natürlich auch hoch anrechnen. Also ankreiden, sagen wir mal so, dass den Jahr vorher einer, der im Mittelfeld die Fäden zieht und eigentlich da gesetzt ist bei den Bayern und den setzt er als Verteidiger ein und macht das schon ein Jahr lang vorher fest. Also das habe ich vor der Weltmeisterschaft nicht verstanden, während der Weltmeisterschaft auch nicht, weil letztendlich war Kimmich super Kicker, aber er war an jedem Tor mit beteiligt, an jedem Gegentor, weil es auch halt nicht seine Position war, weil er auch falsch zum Gegenspieler gestanden hat. Es war halt einfach nicht, aber das muss ich als Trainer sehen. Aber es wäre schade, wenn der seine Karriere in der Nationalmannschaft das beendet, weil vielleicht setzt ihn unser neuer Bundestrainer auch auf die richtige Position, wo er auch spielen kann.
0: Der Kloppo.
1: Weil da ist er einer der Besten.
0: Ja. Ja, auf jeden Fall. Und ich fand es ja auch so bezeichnend. Ich meine, Kimmich ist ja, ich weiß nicht jetzt, wie lang schon diskussionsfrei derjenige, der die Ecken tritt.
1: Ja.
0: So, das war dann aber noch René Brown, der die Ecken getreten hat. Also auch wieder so ein Indiz unter dem Motto, okay, vielleicht hat Nagelsmann auch ein bisschen was verstanden und gesagt, okay, wir müssen jetzt was ändern, aber es war halt zu spät.
1: Ja, ja.
0: Gut, ja, was sagst du zu Kloppo?
1: Noch ist er nicht hundertprozentig, aber ich gehe davon aus, es geht ja keinen Weg dran vorbei. Also vor der Weltmeisterschaft, also hätte ich gesagt, auf jeden Fall, das ist der optimale Bundestrainer, weil du brauchst keinen, der die Mannschaft trainiert oder irgendwas. Das war das Kenntnis. Du musst einen, der die psychologisch bis auf die Schiene bringt. Und da ist Kloppo die Nummer eins in ganz Europa, also muss ich sagen. Es war damals, 2006, war das unser Erfolgsgeheimnis, weil du hast den Jogi Löw, der hat Trainer, der Bundestrainer, der konnte das Fachliche alles. Und dann hast du den Klinsmann gehabt, der ist natürlich nicht die hellste Kerze auf der Torte, aber er ist ein Motivator und das war das Erfolgsrezept. Ja. Und das hast du jetzt mit Klopp, hast du jetzt beides in einer Person. Mal gucken, was rauskommt. Also ich traue ihm viel zu, weil Spielermaterial haben wir eigentlich, dass wir erfolgreich Fußball spielen können, wenn es richtig eingesetzt wird. Du hast noch mit Lennart Kahl hast noch eine, das ist...
0: Ja, leider verletzt jetzt, ne?
1: Ist verletzt, aber eins der größten Talente, was hier in Deutschland bis jetzt ist. Also muss man sagen, also wir haben genug Spielerpotenzial. Also für die nächste Europameisterschaft kommt ja erst. Ist mir eigentlich nicht bange, wenn Kloppo das richtig einsetzt. Und davon gehe ich aus.
0: Ja, jetzt müssen wir halt nur noch diese Doppelfunktion irgendwie geklärt bekommen. Sagen wir es mal medial geklärt bekommen. Ja. Ne? Also ich meine, ablösefrei, aber dafür Gegenleistung, das hat... Wie so alles irgendwie komischerweise in den letzten Wochen hat alles so besiegt Schmeckle. Ich meine, ich kann verstehen, was Red Bull davor hat, aber es geht ja noch mal um das Thema Unabhängigkeit. Und gerade als Bundestrainer solltest du wirklich komplett frei von allen anderen Dingen sein. Und ich bin gespannt. Ich glaube, die treffen sich sogar heute Abend, wenn ich richtig informiert bin, und quatschen mal irgendwie drüber oder irgendwas. Ich finde Kloppo auch eine super Entscheidung oder eine super Wahl. Aber ich hätte mir persönlich gewünscht, sie lassen sich mehr Zeit und gucken, ob es da nicht noch andere Alternativen gibt. Weil das ging mir zu schnell, als ihn jetzt so als den rettenden Engel hinzustellen, das ging mir zu schnell.
1: Ja, zu schnell ging es schon, aber das ist ein Indiz dafür, dass die von vornherein der Nagelsmann geglaubt haben. Mhm. Weil ist egal, was der gemacht hat, es wurde in der Presse sofort da zerrissen. Also das 7-1 gegen Kap Verde, das war gegen Curaçao, es war eigentlich also für die Medien das Schlimmste, was uns passieren konnte. Was denen passieren konnte. Also da konnte es ja gar nichts Negatives sein. Weil ich muss sagen, ich hätte vorher, habe ich gesagt, ich gucke vielleicht mal, wenn das da so spät kommt, gucke ich die erste Halbzeit und dann fertig. Aber das 7-1 hat mich wieder mit ins Boot geholt, weil nicht, dass wir da gewonnen haben, das habe ich vorausgesetzt, klar. Aber wir haben bis zur letzten Minute haben wir gefightet. Und das ist also, wenn du 7-1 führst, fightet die wenigsten Mannschaften bis zum Schluss noch. Und das haben wir gemacht. Und das hat mich auch überzeugt ein bisschen. Die anderen Spielen, ja gut, Elfenbeinküste, ganz so negativ sah ich das nicht. Und Ecuador, na gut.
0: Ja, Elfenbeinküste.
1: Da hat so die Euphorie auch gefehlt. Da hast du auch gesehen, die Spieler, sie sind im Nachhinein, wenn du siehst, was alles in dem Trainingslager abgegangen ist, dass die dann abends irgendwo kilometerweit in einen anderen Ort gegangen sind, weil da mehr los war und alles drum und dran und so. Das wundert mich dann im Nachhinein nicht mehr, weil... Das war es eigentlich. Also Aber Nagelsmann hätte machen können, was er wollte. Er war von vornherein der Verlierer.
0: Ja. Ja, hatte ich auch irgendwie so ein Gefühl, obwohl er eigentlich ja ein wirklich, wirklich, wirklich guter Trainer ist.
1: Ja.
0: So, und dieses Thema Motivation, was du angesprochen hast, das scheint dann halt scheinbar nicht so sein Steckenpferd zu sein, dass er die Mannschaft so mitreißen kann. Wobei ich dann halt auch immer sage, wenn du schon so ein Turnier startest, also erstmal sind das alles Vollprofis. Die brauchen eigentlich keinen Papa, der da irgendwie draußen rumspringt, sondern die wissen, was Sache ist.
1: Genau.
0: Da geht es um das Thema Aufstellung. Okay, da hat Nagelsmann, wie du eben schon gesagt hast, auch den einen oder anderen, ich sag mal, fragwürdige Entscheidung getroffen. Mhm. Aber eigentlich sind die alle alt genug, um da rauszugehen. Dann gewinnst du das erste Spiel 7-1 und da müsste doch normalerweise Flying High, du müsstest doch auf Wolke 7 durch die Weltmeisterschaft segeln. Und ich meine, dann klar kommt eine Elfenbeinküste und ich meine, die spielen ja nicht alle irgendwo in Afrika irgendwie mit den Kokosnüssen, sondern die spielen ja Premier League, die spielen in der spanischen Primera Division. Ich meine, das spielen sind ja Spitzenleute.
1: Ja, auf jeden Fall.
0: Auch der Torhüter übrigens, der Name fällt mir jetzt wieder nicht ein, der hat auch in dem Vorbereitungsspiel gegen Frankreich, der hat Dinger gehalten, wo ich gesagt habe, lass uns den bitte kaufen, weil auf der Torhüterposition müssen wir auch noch was machen.
1: Wir haben 5 Torhüter. 5 Stück.
0: Ja, ja, aber keinen, der an die Nummer 1 irgendwie gehört oder geht oder keine Ahnung. Ich möchte das nicht entscheiden. Also ich würde 9 holen.
1: Aber das Einzige, der negative Beigeschmack, was Kloppo hat, ist während der Weltmeisterschaft, nach dem 7-1 war Ruhe, klar, aber nach dem Elfenbeinküste-Spiel oder sowas, da hat er auch extrem gegen Nagelsmann abgenörgelt und das hätte ich ihm nicht so zugetraut. Also er ist souverän eigentlich immer gewesen, aber da hat er genau in die Medienkerbe mit reingemacht. Und das ist absolut unfair.
0: Vor allem in dem Moment.
1: Ja, in dem Moment,
0: Also das kann man danach machen. Da kann man sagen, hier hätte ich alles besser gemacht, aber nicht in so einem Moment.
1: Genau.
0: Da musst du eigentlich unterstützend irgendwie was sagen. Ja. Vielleicht, klar, sachlich mal kritisieren, was weiß ich, Kimmich eher in die Mitte oder sonst irgendwas. Aber so da reinzukloppen, ist halt ein Kloppo, der da reinkloppt.
1: Ja, das war, hätte ich nicht von ihm gedacht, muss ich sagen.
0: Ja. Aber ich finde, es gibt auch bei diesem ganzen WM-Gedönse ist eine Sache, die ich sehr, sehr, sehr, sehr positiv finde, weil sie halt auch völlig verrückt ist, und das sind die Stadien. Also diese Stadien sind ja völlig krank. Diese LED-Wände.
1: Ja.
0: Also das ist ja völlig absurd. Ich weiß nicht, ob es die in Dallas ist oder irgendwas, diese 360 Grad beidseitig, ich glaube, die kostet 100 Millionen Euro. Also das ist ja eine Materialschlacht. Mhm. Und dieselben Stadien werden jetzt ja für die Olympiade auch genutzt. Die bauen ja nicht neu. Und da wird aus dem einen Fußballstadion, ich glaube, es war sogar Dallas, wird eine Schwimmbahn draus gemacht. Eine 100-Meter-Bahn. Also die bauen in dieses Stadion ein Schwimmbad. Wo ich mir denke, okay, ich sag mal, wie verrückt kann man eigentlich noch sein?
1: Also jawohl, die kühlen dabei 40, 42 Grad auf 25 Grad, alles runter.
0: Ja, genau. Und
1: das machen sie auch.
0: Ja, und sie machen bei 20 Grad eine Trinkpause, die nicht kommerziell genutzt wird. Ha, ha, ha, ha, ha. die Werbeeinblendungen waren teilweise länger und das Spiel lief schon. Und das sind, weißt du, das sind alles so Dinge. Wir regen uns ja im deutschen Fußball über das Thema Kommerz immer so auf. Ja. Ne? Ist alles nur noch Kommerz, Kommerz, Kommerz. Trikots werden teurer, Eintritt wird teurer, bla, bla, bla. Aber das schlägt doch dem Fass des Boden aus.
1: Ja.
0: Also ich meine, wie kann man aus einer weltweit ersehnten Meisterschaft, wie einer Weltmeisterschaft in der Sportart Nummer 1 im Fußball, so kommerziell ausschlachten, wie die Amis es jetzt gemacht haben?
1: Ja,
0: das ist unfassbar. Stimmt. Das ist unfassbar.
1: Ja, die haben das Beispiel mit der NFL, genau. Ja. Super Bowl und was weiß ich, wie es alles gibt. Da gibt es ja auch eine Super Bowl, eine, was weiß ich, 2-Stunden-Show oder irgendwas noch. Und
0: ja,
1: das Spiel geht hier dann 4 Stunden und alles drum und dran. Das wollen sie natürlich im Fußball irgendwann auch mal machen. Also dann wäre es der Tag, wo ich sagen muss, das gucke ich im Fernsehen und mache dann die Halbzeitpause blendig aus.
0: Ja, nee, also ich glaube nicht, dass das in Deutschland passiert. Aber wie gesagt, ich weiß nicht, ob es jetzt schon beschlossen ist, aber diese 45-Minuten-Pause für die vermeintlichen Megastars, die da rumrennen. Und da sage ich mir ganz einfach, nee. Allein deswegen will ich mir so einen Scheiß schon nicht angucken.
1: Das ist auf keinen Fall.
0: Also ich, ich will ein Fußballspiel sehen. Wenn ich auf ein Konzert gehen will, hole ich mir die Karte und gehe dahin.
1: Ja, das ist das, was die Amis nicht begriffen haben. Das ist Fußball, die vergleichen das mit ihrem Football und alles drum und dran. Es funktioniert nicht.
0: Nee. Also zumindest nicht in Europa.
1: Ja, das sind wir nicht gewohnt. Auch mach mal so eine Show in Argentinien oder in Brasilien. Das kannst du vergessen.
0: Die stürmen den Platz.
1: Das gibt's gar nicht. Oder Uruguay oder irgendwo in den östlichen Ländern, da, was weiß ich, in Polen oder Slowakei oder wo auch immer. Die denken, du hast es nicht mehr alle.
0: Ja, mach das mal im Frankfurter Waldstadion und mach mal eine Dreiviertelstunde Halbzeitpause.
1: Ja.
0: So, kannst du mal, da weißt du mal, was passiert.
1: Weil wenn du jetzt so siehst, so in Polen, in der polnischen Liga, wenn die so eine Pause machen, die sind, glaube ich, froh, wenn sie 90 Minuten rumkriegen. Ja. Das mit Ruhe und Frieden und so, nee. Und so.
0: Das lassen wir.
1: Auf gar keinen Fall.
0: So fett machen wir nicht.
1: So fett machen wir hier nicht.
0: Nee. So fett machen wir nicht.
1: Jetzt machen wir erstmal Musikpause. Dann unterhalten wir uns mal über unsere
0: Über die guten Dinge
1: des Lebens.
0: Über die Eintracht. Also dann mache ich mal was an. Jo. Und wir hören uns gleich wieder. Bis gleich.

0: Und da sind wir auch schon wieder. Hallo da draußen.
1: Und jetzt geht es um Eintracht Frankfurt, weil wir sind ja ein Eintracht Frankfurt Fansender.
0: Richtig, richtig. Und kein WM-Hate-Sender.
1: Wobei, die deutsche Nationalmannschaft ist noch relativ gut dabei gekommen.
0: Das stimmt.
1: Ja.
0: Da waren wir nicht eigentlich.
1: Ja, doch. Es könnte schlechter kommen.
0: Ja, ne? Hätte schlechter kommen können.
1: Auf jeden Fall. Eintracht Frankfurt. Erstmal die Rückkehr von Adi Hütter. War also, ich fand Hütter einen sehr guten Trainer. Der Abgang war ein bisschen komisch, aber immerhin hat er uns ja 10 Millionen Euro in die Kasse gespült. Mhm. Darf man auch nicht vergessen. Und jetzt ist er wieder da. Erstes Training geleitet. Waren fast alle da. Und 5 Torhüter haben wir. Wollen wir mal anfangen mit der Torhüter-Position von Eintracht Frankfurt.
0: Fangen wir mal von hinten nach vorne an, ja.
1: Genau.
0: Also wenn du mich jetzt fragst, wie die alle 5 heißen, das kann ich dir nicht sagen.
1: Ich hab sogar hier, hab alles.
0: Du hast sie doch da.
1: Genau, Michael Zetterer.
0: Ja, das ist klar.
1: Caro Santos. Ja. Jens Kral. Mhm. Amil Siljevic, der 19-Jährige. Und Simon Simoni, hat jetzt heute seinen 22. Geburtstag gefeiert.
0: Ja, ja.
1: Das sind die 5 Torhüter, die im Moment bei Eintracht Frankfurt unter Vertrag sind.
0: Okay, dann nehmen wir mal den Kral raus, haben wir also nur 4. Gut, Simon Simoni ist, glaube ich, noch zu jung. Den anderen, auf den Namen wäre ich gar nicht gekommen, wusste ich gar nicht, der ist aus der U19, glaube ich, der, ne?
1: Genau, und er ist 19 Jahre, das ist der Pastor.
0: Ja, siehst du. Ja, tolle Diskussion ist ja so eine Never-Ending-Story irgendwie, weil etc. zieht es ja irgendwie nach Wolfsburg. Warum auch immer nach Wolfsburg? Sehr wahrscheinlich Geld oder er will
1: spielen. Er will auf jeden Fall auch spielen. Ich meine,
0: aber da gibt es Besseres wie Wolfsburg. Ja. Ganz mal ernsthaft.
1: Für einen 31-Jährigen?
0: Ja, auch. Guck mal, wo Kevin Trapp noch überall gespielt hat. Guck mal, wo Neuer noch kickt.
1: Kevin Trapp hat auf höchstem Niveau gespielt, das muss man sagen. Er war top. Zetterer hat so den einen oder anderen
0: Wackler drin.
1: Patze und Wackler drin. Also ist nicht unbedingt erste Wahl jetzt so für die Top 10 der Bundesliga.
0: Ja, aber nicht Wolfsburg. Dann geh irgendwo hin, wo Sympathie ist und Fans und irgendwas. Aber da ist ja gar nichts.
1: Nein, hat er auf die Ruhe.
0: Ja, stimmt, da hat er die Ruhe. Da geht ihm keiner auf den Nerv. Das Stadion ist aber schön leise.
1: Und er kann nach Hoffenheim kann er auch gehen, weil da hat er auf alle Fälle mehr Eintracht-Fans, wenn die Hoffenheimer zu Hause spielen.
0: Das stimmt.
1: Und da kommt er sich vor wie im Waldstadion.
0: Genau. Flashback. Ja. Nein, ich möchte das gar nicht entscheiden. Also für mich gibt es eigentlich 2 Wege. Entweder wir suchen uns jetzt einen neuen, erfahrenen, gesetzten Torhüter. Und dann weiß ich nicht, ob Carlos Santos weiterhin Bock hat, die Nummer 2 zu sein.
1: Ja.
0: Kann ich mir ehrlich zu sein nicht vorstellen. Dafür ist er auch zu gut. Und ihn irgendwo hin verleihen, weiß ich nicht. Ich wüsste auch nicht, wohin. Oder wir sagen jetzt, wir gehen mit Kauer durch die Saison. Aber dann müssen wir es auch durchziehen. Und dann darf auch keiner nachher maulen, wenn er mal wieder so einen Patzer drin hat irgendwie. Weil dass der was kann, das haben wir alle gesehen. Dass der noch viel lernen muss, wissen wir auch.
1: Ja.
0: Aber das ist schwierig. Also ich möchte jetzt nicht wieder dieses Wechselspiel Zetterer, Santos, das bringt nichts.
1: Ja, das ist ja wie bei der Nationalmannschaft. Also das dürfen wir uns natürlich jetzt nicht die Blöße geben und das auch wiederholen. Weil das hat uns letzte Rückrunde schon arg durcheinander gebracht.
0: Ja.
1: Weil letztendlich unsere Abwehr war, die ersten 6 Spiele war die überragend, muss man sagen.
0: Dann ist er auseinandergefallen.
1: Es war aber auch ein Grund mit der Torwartwechselei und Diskussion halt so hin und her, weil du musst dich als Abwehrspieler auf den Torwart verlassen können.
0: Na gut, klar, man kam Verletzungen dazu und alles, aber nein, also wie gesagt, du hast ja eben auch schon gesagt in der kurzen Pause, Adi Hütter ist, glaube ich, so ein bisschen auch, ich will nicht sagen Santos-Fan, aber ist von ihm überzeugt, dass er was kann und dass er durchaus gemacht ist für die Nummer 1. Dann gib ihm die Nummer auf den Rücken, aber dann geh auch die Saison mit ihm dadurch. Ja. Weil klar, wir brauchen da noch eine gute Nummer 2. Jetzt kann ich nicht beurteilen, wie Simoni auf der 2 funktionieren würde. Wenn Zetterer wirklich geht, brauchen wir dann doch irgendjemanden. Das sind dann so Sachen, die würde ich nachgelagert betrachten. Wir müssen jetzt erstmal festlegen, wer die Nummer 1 ist. Entweder wir holen eine oder wir sagen, du bist es jetzt, du hast die Nummer auf dem Rücken, du trägst die Verantwortung und ab.
1: Ja, da kannst du mit Simoni kannst du als Nummer 2 gehen und als dritte Tormann kannst du Jens Kral nehmen. Der ist ja
0: Ich weiß nicht, ist der noch Bundesliga tauglich? Wirklich jetzt für, also ja, klar.
1: Er hat ja schon mal gespielt.
0: Ja, er hat letzte Saison gespielt, ja. Und es war gar nicht schlecht.
1: Ich meine, er ist ja nicht da die Nummer eins, das nicht, aber du brauchst halt einen Tormann, der dann halt reinkommt und auch weiß, um was es geht. Und ja. Da ist Jens Krahl.
0: Ja, erfahren genug.
1: Er ist erfahren auf jeden Fall genug. Und wenn du noch einen guten Nummer zwei hast,
0: ja,
1: brauchst du auch einen guten Nummer drei. Und der Jens Krahl ist unfriedlich auf dieser Position.
0: Ja, den kann man lassen, ja, auf jeden genau. Fall.
1: Aber wie gesagt, da musst du mit Sanders durchstarten, klar.
0: Ich bin super überzeugt von dem Kerl, weil ich glaube, das wird ein richtig geiler Torhüter. Gib dem nochmal 2-3 Jahre und dann spielt er bei irgendeinem Spitzenverein. Weil was der kann, haben wir alle gesehen. Der hat Bälle rausgeholt, wie so eine Krake. Und dann kommt halt so ein Lumpi-Ball. Und den faustet er sich selber rein, wo du denkst so, was ist mit dir los jetzt auf einmal? Ich glaube, der braucht einfach noch ein bisschen Zeit. Die Entscheidung möchte ich nicht treffen. Gott sei Dank bin ich da kein Trainer. Was ich auf jeden Fall weiß, wenn wir mal vom Torwart weggehen, wir brauchen auf jeden Fall in der Abwehr außen, brauchen wir dringend Verstärkung. Also, wir haben ja, wie du schon gesagt hast, 3 Abgänge. Christensen, Amanda und Nene Brown. Arthur Theat wird ja gefühlt auch überall gehandelt, inklusive Leverkusen. Weiß man nicht, ob er geht oder nicht. Preisschild liegt, glaube ich, irgendwie zwischen 15 und 20 Millionen oder sowas. Gekauft haben wir für 13. Ich fände es super schade, weil mein Christensen ist schon weg und Theat ist schon die ganze Zeit mein Held gewesen. Ich liebe den Typ einfach, ich mag den. Deswegen hoffe ich, dass der noch bleibt.
1: Das hoffe ich auch, weil es ist auch einer meiner Lieblingsspiele. Und ich weiß gar nicht, ob er überhaupt Ambitionen hat, dass er geht. Das weiß man alles nicht so. Ich meine, dass er nicht glücklich war, so die letzten Spiele bei Eintracht Frankfurt, das war wohl die halbe Mannschaft, nicht?
0: Ja, wollte ich gerade sagen.
1: Ja, aber es wäre schade, wenn er geht.
0: Ja. So, Koch hat am Anfang super funktioniert, hat nachher auch ein paar Patzer drin gehabt. Aber da bleibe ich dabei, wir sind alle Menschen, wir machen alle Fehler. Wir sind nicht die Bayern, wir sind nicht Liverpool, wir sind nicht Barca. Wir sollten auf jeden Fall den Anspruch haben, den Tabellenplatz nächstes Jahr so zu fixieren, dass wir international spielen. Ich glaube, das muss auf jeden Fall das Ziel sein. Und ich glaube, dass ein Koch uns da auch helfen kann mit seiner Erfahrung, mit seiner Ruhe, wenn er mal wieder so die letzten Spiele, also die Rückrunde praktisch abhakt und sagt, hier ging ja auch anders. Ich gucke mir mal die Spiele von der Hinrunde an, da weiß ich ja selber, dass ich kicken kann.
1: Genau. So. Also Koch, finde ich, ist unser Mann in der Abwehr, unser Turm in der Abwehr. Dann drumherum baust du da die Abwehr.
0: Ja.
1: Theat wäre super, wenn er bleibt. Am Ende schade, dass er jetzt gegangen ist. Aber sagen wir mal, vor einem halben Jahr wäre jeder froh gewesen, wenn er gegangen wäre.
0: Ja, ja.
1: Jetzt hat er uns in der Rückrunde, hat er wirklich gezeigt, warum er bei Eintracht Frankfurt in der Vertrag steht. Jetzt ist er halt leider weg. Aber er hat auch einiges in unsere Kassen gespült. Man munkelt so 20 Millionen rum.
0: Ja.
1: Und ja, mal gucken. Sparoja steht ja auch noch ganz weit vorne in der Verkaufsliste.
0: So, wir haben ja noch den Kosugi für die Abwehr, wir haben noch Elias Baum, wir haben noch, je nachdem, ob er fit ist oder nicht, haben die Collins. Und ich glaube, Nils Nkunku, das Kapitel ist, glaube ich, durch.
1: Und Elias Baum wünsche ich mir, also von dem halte ich ja ganz viel. Und ich wünsche mir, dass er jetzt endlich mal verletzungsfrei bleibt und auch eine Chance bei Eintracht Frankfurt kriegt. Und weil er hat gezeigt, was er spielen kann. Und steckt mir mal Adi Hütte, in seine Spielweise passt er eigentlich perfekt mit rein.
0: Ja. Ja, sehe ich auch.
1: Er will ja jetzt so ein bisschen mehr so offensiv pressen und alles drum und dran. Höher stehen, weil...
0: Er soll nicht den Riera-Move machen und irgendwas sagen, was er nachher nicht halten kann.
1: Ja, das stimmt. Ja, er hat ja seine vier Lebensweisheiten der Mannschaft mitgeteilt. Also es muss keiner vom Balkon springen, also das ist nett. Also, steckt mir mal, wir haben einen guten Trainer haben wir. Wir haben eine relativ gute Mannschaft. Ich meine, bis jetzt sind echt nur 3 Spieler weg. Gehandelt wird die halbe Mannschaft. Oder fast die ganze Mannschaft wird ja gefühlt irgendwo weiter transferiert. Aber wir haben noch die ersten Neuzugänge, haben wir auch schon. Zwar jetzt nicht so den großen Brecher, den viele vielleicht erwartet haben. Weil jeder denkt, hast du 55 Millionen, hast du 75 Millionen, hast du jetzt eingenommen schon. Und allein von den 55 Millionen von Braun bleibt
0: nicht so viel
1: übrig. Nicht so viel übrig. Allein 10 bis 12 Millionen kriegt kriegen die Nürnberger. Das haben wir mal nicht vergessen.
0: Ausgerechnet die Nürnberger.
1: Ja.
0: Ausgerechnet.
1: Ausgerechnet
0: die.
1: Aber was wohl in den letzten Atemzügen kurz vorm Abschluss steht, ist Noel Asego von Bayern München.
0: Mhm.
1: Das ist wohl fast ein trockener Tücher. Die Summe, die Transfersumme zwischen 10 und 12 Millionen, ist sich wohl geeignet. Ja, also ist sich wohl geeinigt worden. So Wort. Also bei den Summen bleibt dann die, da bleiben auch die Worte mal stehen. Ich meine, es ist ja nicht so, dass man jetzt Maradona damals für 10 Millionen D-Mark verkauft hat. Jetzt haben wir 10 Millionen Euro, also das Doppelte für Asego, den ich eigentlich gar nicht kenne. Aber er hat wohl bei den Bayern die eine oder andere Spielpraxis sammeln können.
0: Ja, ja. Ist positiv auch aufgefallen.
1: Ist positiv aufgefallen und es wäre schön, wenn er kommt. Er wird jedenfalls die Position, die uns fehlt, wenn das wirklich da so kommt, wie er angepriesen wird, auch ausfüllen.
0: Ja, und ich glaube, dass auch die Ablöse so ein bisschen in diese Nene Brown-Geschichte mit reinspielen, weil für den hätten wir nochmal aufstocken können. Da haben wir gesagt, komm, weißt du was, nimm Nene so, wie er gerade ist und gib uns Asego und mach ein anderes Preisschild dran. Ja, ist eine Wundertüte, weil das ist ja bei der Eintracht immer so ein bisschen, würde ich mal sagen, sehr speziell in der Bundesliga. Große Namen, ja, super. Die müssen einfach ins Mannschaftsgefüge passen. Die müssen die Mentalität von Eintracht Frankfurt verstehen, die müssen die Fans verstehen. Und da sind schon so viele Spieler dran gescheitert, weil sie gesagt haben, ja geil, Sprungbrett, nimm Batshuayi, nimm Wahi oder sowas. Und die haben es einfach nicht geschafft, auch die Fans und alles mit sich zu reißen. Und dann bist du bei der Eintracht eben auch ganz schnell wieder weg.
1: Ja, deswegen ist ja auch Dings, Collins noch recht beliebt bei Eintracht Frankfurt. Mhm. Hat ja das einer der letzten, oder mit Chandler noch, einer der letzten, der das Eintracht-Gen gefressen hat, sagen wir es mal so. Und ich hoffe, dass Collins jetzt den Durchbruch schafft. Also ich habe ja eigentlich gedacht, dass er den Durchbruch schafft, nicht Braun, aber Gott sei Dank hat es Braun geschafft. Und Collins hat,
0: auch Verletzungen und alles.
1: Verletzungen und Nationalmannschaft, das war wohl doch ein bisschen viel.
0: Ja, es war auch super unfair, ihn auch auf dieser Position so spielen zu lassen und ihn dann danach so zu zerreißen. Ja. Ich meine, klar, er hat nicht super gespielt, brauchen wir uns nichts vormachen, aber das hat ihm schon so ein bisschen, das hat ihm ganz schön Kraft genommen, glaube ich. Aber der wird schon wieder, da mache ich mir keine Sorgen. Ich meine, guck mal, dann haben wir Højlund, Chaby, Skiri, okay, ob der bleibt oder nicht, wissen wir nicht. Hugo Larsson ist auch still geworden irgendwie um ihn, also zum Thema Verkauf irgendwo hin.
1: Højlund hast du noch.
0: Ja, Højlund hatte ich als erstes, dann haben wir noch Litz Doan, dann haben wir Timothy Chandler, da gehen wir jetzt mal drüber weg. Wir haben Mario Götze, der auf jeden Fall noch bleiben wird, bevor er dann irgendwann sehr wahrscheinlich nach Amerika geht. Wir haben Can Uzun, da hast du ja eine etwas geteilte Meinung zu diesem Spieler.
1: Ja, also schwer nicht böse, wenn doch Galatasaray nimmt. Ja. Vorausgesetzt, die bezahlen auch.
0: Ja, ja.
1: Das ist so ein zweischneidiges Schwert. Ne?
0: Ja, ist schwierig. Den kann man nicht so richtig einordnen. Ne?
1: Luri Ben Farad ist auch bei Eintracht Frankfurt im Gespräch.
0: Ach du meine Güte, wo haben sie den denn hergezaubert?
1: Die Verhandlungen sind sogar bald das zu Ende gebracht werden. Zwischen 19 Millionen Ablöse.
0: Ja, aber sag mal, dann müssen wir doch aber nochmal ordentlich hier verkaufen, weil dann was spielt er für eine Position?
1: Boah, das steht nicht. Also Mittelfeld würde er spielen, denke ich mal.
0: Ja gut, dann kann es ja schon mal ein Can Uzun nicht sein, den wir dafür hergeben. Wir haben noch Junior Dina Ebimbe.
1: Ebimbe wird wohl mit Schalke einig sein.
0: So, und dann haben wir, also gehen wir mal von denen, wo wir glauben, dass sie bleiben. Das sind Ansgar Knauf in Burkhardt, Edmund Talib, Bahoya. Ich glaube, dass er bleibt, auch wenn da viel gehandelt wird.
1: Ja, es ist im Moment sehr ruhig geworden. Das war in der Rückrunde, war der ganz weit vorne in den Transferverhandlungen, aber im Moment ist Ruhe.
0: So, und dann haben wir, nicht böse gemeinten Jupp, ich kann den Namen nicht aussprechen, ich habe schon ein paar Mal versucht und habe mir dabei, dann haben wir ja den Malik Pimpong jetzt neu dazu bekommen.
1: Das war unsere erste und einzigste Neuverpflichtung.
0: Genau, dann kommt Footcoy zurück.
1: Ja.
0: Und dann haben wir noch, glaube ich, eher so ein bisschen auf der würden wir gerne verkaufen Liste ist Michy Batshuayi, Eli Wahi und Jesse Nkankam. Ja, und wenn wir jetzt wirklich zwei schon mit praktisch safe haben, dann müssen wir ja mindestens noch drei, wenn nicht sogar vier Spieler verkaufen. Da bin ich echt mal gespannt.
1: Skiri geht auf jeden Fall, denke ich mal.
0: Skiri, ja, glaube ich.
1: Wenn,
0: auch, ja.
1: wenn er nur was für 2 Millionen, aber es dreht sich nicht um die 2 Millionen, es dreht sich um das Gehalt auch, was der verdient. Der ist einer der Spitzenverdiener bei Eintracht Frankfurt. Mhm. Und da würde wohl einen neuen Platz halt frei werden. Anton Gai ist natürlich ganz weit vorne.
0: Von Ajax. Das
1: wird auch. Von Ajax.
0: Genau,
1: von Ajax. Wird auch ganz groß gehandelt. Mit dem Spieler ist wohl eine Einigung bis zum Vertrag 2031 abgeschlossen worden. Also wow. Es ist wohl, mal warten, angeblich soll er 6 Millionen Euro kosten. Und da werden wohl die Transfereinnahmen von Rasmus Christensen auch reinvestiert werden.
0: Okay.
1: Also ist sehr viel noch. Also oh.
0: Ja, es ist verrückt.
1: Augsburg hat Interesse an Baum, das muss man auch noch dazu sagen, das kommt auch noch dazu.
0: Aber wir müssen, ein Thema müssen wir auf jeden Fall noch ansprechen, auch wenn ich glaube, es sich schon erledigt hat. Aber Andrich zur Eintracht?
1: Finde ich gut.
0: Den Spieler, den Spielertypen Andrich auf jeden Fall, aber ja. Andrich selber?
1: Ja, der Andrich, boah, ich mag ihn nicht so unbedingt als Mensch, aber als Spielertyp wäre genau die Position, die uns gut tut.
0: Also, da gebe ich dir recht, als Spielertyp kaufe ich den, aber nicht ihn als Person.
1: Du hast einen, der, ich meine, Christensen kann man sagen, hat die Mannschaft nach vorne gepeitscht, ja, war spielerisch, aber limitiert.
0: Ja.
1: Andrich hat beides.
0: Aber
1: er ist spielerisch absolut spitze, also in Leverkusen jedenfalls.
0: Ja.
1: Wir hatten ja, Xiri war ja auch in Köln Weltklasse, dann kam er hier nach Frankfurt. Ja. Aber Andrich ist mein Lieblingsspieler, als Spieler, nicht als Mensch. Genauso würde ich den Maxi Arnold, würde ich auch sagen. Also als Spieler, absolut, ein absoluter Spielertyp, der hier nach Frankfurt passen würde. Als Mensch, oh Mann. Also ich würde mir mal nicht das Trikot beflocken lassen von dem. Vom Andrich übrigens auch nicht. Aber es wäre schön, wenn Andrich hier nach Frankfurt käme. Also erstens kriegst du ihn billig.
0: Ja, weiß ich gar nicht. Ist er so billig?
1: Also im Verhältnis zu den heutigen Transferen ist er ein Schnäppchen eigentlich. Er ist ja auch schon
0: zwischen 6 und 7 Millionen.
1: Ja, 31, glaube ich, ist er oder so. Okay.
0: Ja, pass auf, ich gebe dir 100% recht, dieser Spielertyp Andrich oder auch ein Maxi Arnold, also den Namen allein schon ausspreche. Der Spielertyp ist genau das, was wir brauchen.
1: Ja.
0: Aber ein Maxi Arnold als Person bei der Eintracht, das, um Gottes Willen.
1: Nein, also, nee,
0: bitte nicht.
1: Das, aber ein Andrich passt schon eher.
0: Ja.
1: Zumal er tut ab und zu mal da die Haare färben. Also es ist was. Es ist für die heutige Jugendkultur natürlich nicht schlecht.
0: Genau.
1: Nee, aber mal gucken, was da noch rauskommt. Da ist ja, da werden wohl schon Verhandlungen mit Leverkusen geführt. Mit dem Spieler wohl auch. Und mal gucken, was es gibt. Ich meine, Grösche hat ja gesagt, bevor wir mit dem Club immer sprechen, machen wir erst mit dem Spieler, alles klar.
0: Ja, also richtig so.
1: Und wenn jetzt schon Verhandlungen mit Leverkusen laufen.
0: Ja.
1: Müsste mit dem Spieler schon einiges gesprochen sein.
0: Ich bin ja immer, na, wie jedes Mal Transferfenster, egal ob Sommer oder Winter, ich glaube den ganzen Prozente-Einteilungsgedöns sowieso erst, wenn es rum ist und die mit der Trikotnummer auflaufen.
1: Das stimmt.
0: Vorher glaube ich immer gar nichts.
1: Es ist ja auch bei dem neuen Trikot, da müsst ihr ein bisschen acht passen. Also bevor euch das beflocken lässt, wartet mal. Wir haben einen Kader von 30 Leute, das darf man nicht vergessen. Also es ist viel zu viel. Wir spielen nicht international, da muss so und so ausgedüngt werden. Also es werden nicht so viele kommen. Dafür werden also mal mindestens, ich denke mal, 10 Spieler gehen müssen, bevor noch mal 3, 4 kommen.
0: Oder verliehen, ja.
1: Oder wo auch immer. Also seid ein bisschen vorsichtig mit der Beflockung. Macht euren eigenen Namen drauf, der bleibt wenigstens stehen.
0: Oder kauft es ohne Flock und macht es am Ende der Saison.
1: Oder macht Chandler drauf. Chandler.
0: Ja. Aber wie viele Chandler-Trikots? Nee, das, von dem habe ich schon genug.
1: Nee, aber wie gesagt, 30 Leute waren beim Training dabei, ist Eintracht Frankfurt gestartet. Das erste Training, 2000 Leute, 2000 Zuschauer ausverkauft. Ja. Das nächste Training morgen ist auch schon mit 2000 Zuschauern ausverkauft. Das muss man vorstellen. Die verkaufen schon, die verteilen schon Karten,
0: fürs
1: 2000
0: Training.
1: Karten, ist fürs Training. Es war letztes Jahr, das Jahr angefangen schon. Aber jetzt, also sagen wir mal, so früh war es noch nie ausverkauft.
0: Ja,
1: und das ist ein Training.
0: Die wollen natürlich alle sehen, wie tickt die Mannschaft, wie funktioniert es. Die wollen auch alle gucken, was macht Adi Hütter, ne?
1: Genau.
0: Ist doch klar. Ich glaube, letztes Jahr waren es da nicht sogar 1000 fürs freie Training, 1000 Zuschauer oder irgendwas, sind es, glaube ich, schon 2. Und dann ist ja auch diese Idee, des Ausbaus des Stadions. Also das ist, ich find's ja geil, wie langfristig man ja denkt bei der Eintracht. Das muss ich wirklich mal unterstreichen, auch in Richtung Axel Hellmann und Co. Und ich, also 80.000, das Ding kriegen wir voll. Das Ding kriegen wir voll. Guck mal, was an Dauerkarten rausgehen würde. Wie viele Leute warten auf eine Dauerkarte? Wie viele Leute, die ich allein kenne, die trotz irgendwelchen Connections nie an Karten für ein Eintracht-Spiel kommen? Ich meine, vielleicht wäre es am Anfang nicht immer ausverkauft. Ne? Ich mein, wir haben jetzt immer schon einen so einen Gegner, den keiner braucht, der ist nicht mehr da, das ist Wolfsburg.
1: Also wir haben 95% Auslastung, glaube ich, vom Stadion. Das ist schon phänomenal, Wahnsinn. Das ist schon Wahnsinn. Das hätte eigentlich nie einer gedacht, dass die Entwicklung so hoch geht. Und wie du schon gesagt hast, beim neuen Stadion, ich meine, 80.000 ist schon eine Hausnummer. Mhm. Aber die Plätze werden gebraucht.
0: Ja, also ich glaube, das wird funktionieren. Ja. Ich meine, ich weiß ja nicht, wie lange so ein Umbau dann dauert und wie der auch vonstatten geht. Weil du kannst es ja nicht so einfach während des Spielbetriebes machen. Ne? Ich meine,
1: haben wir alles schon gemacht?
0: Ja, aber nicht so, aber nicht um 20.000 erweitert während des Spielbetriebes.
1: Wir haben die komplette Westtribüne während dem Spielbetrieb gebaut.
0: Stimmt.
1: Wir haben alles.
0: Also ja, doch. Ja, doch.
1: Alles. Also wir sind da schon erfahren und es ging ja auch eigentlich recht problematisch, ist problemlos. Ja. Es war echt, im Nachhinein muss man sagen, cool gemacht. Wenn du so andere Baustelle hier in Deutschland siehst, ist das schon clever gemacht gewesen. Und auch jetzt den Ausbau nochmal auf die 59,5, das hat man eigentlich gar nicht mitgekriegt so. Also da ist Eintracht Frankfurt, das haben sie gut hingekriegt. Allein schon mit den Trägern, wo die da gelegen haben, rund ums Stadion rum, das war schon Wahnsinn. Mhm. Dann haben wir im Freien gesessen, es hat gezogen, das ist wie Hechtsuppe. Da hast du Angst gehabt, wenn du hinter der Westtribüne oben, ganz oben gesessen hast.
0: Da hat sich runtergeblasen.
1: Das war schon hart. Also, aber es ging echt gut. Ja. Da muss man sagen, hat Eintracht Frankfurt und auch die Baufirma super Arbeit geleistet.
0: Ja, das, also ich würd's begrüßen, weil dann würde, glaube ich, auch das Thema mit den Parkplätzen sich dann ein bisschen entspannen, weil dann logischerweise auch das Areal größer wäre und man entsprechend auch die Parkplätze mit dazu nehmen würde. Dieses ewig leidige Thema.
1: Ja, aber das sind halt Hirngespinst. Ich meine, Eintracht Frankfurt, oder sagen wir mal, die Stadt Frankfurt plant ja jetzt auch das, die Halle direkt am...
0: Die kommt ja auf den Parkplatz.
1: Ja. Direkt auf den Parkplatz. Das ist ja auch nur in trockenen Tüchern. Da gibt es ja auch noch Finanzierungslücken und alles drum und dran. Aber wenn das gebaut wird und die Erweiterung des Stadions...
0: Ja, aber dann sind wir für große ja, Konzerte alles, im Stadion sind wir super interessant. Damit verdienen wir ja auch ein Schweinegeld. Ja. Die Mehrzweckhalle würde sowohl für Konzerte, für kleinere, wie Jahrhunderthalle oder sowas ablösen können. Also das wäre schon cool, wenn alles drumherum stimmt.
1: Also da die Halle, wenn da unten drunter noch Parkplätze kämen, wäre für mich erstmal schon echt klasse. Ja. Also würd ich sofort unterschreiben, wenn das alles klappt. Ja. Neues Stadion, also größeres Stadion mit 80.000, ja, brauchen wir nicht unbedingt. Also lieber hast du unser 59,5 immer ausverkauft und Stimmung. Das ist schon klasse.
0: Aber so,
1: wir sind schon am Ende.
0: Wir sind schon am Ende.
1: Wir mussten gar nicht was mehr sagen.
0: Wir haben am Anfang so, wir wissen überhaupt nicht, was wir sagen sollen, die ganze Zeit. Aber die Sendung ist schon wieder rum. Und wer unsere zwei Stimmen heute verpasst hat, kann die Sendung natürlich morgen nochmal zwischen 10 und 11 sich anhören und danach auf der +7 Mediathek. Nächste Woche ist nicht Dickebar und Strubbeliges. Nächste Woche kommt die Tennisabteilung von der Eintracht.
1: Und da gucken wir mal, was die alle so zu sagen haben. Es ist ja auch eine erfolgreiche Abteilung.
0: Ja.
1: Eins der erfolgreichsten Abteilungen von Eintracht Frankfurt, muss man dazu sagen. Die sind nächste Woche hier live zu Gast. Und morgen ist zweiter Trainingstag bei Eintracht Frankfurt um 10.30 Uhr. Wer noch keine Karten hat, soll sein Glück mal probieren. Dann ist ja auch schon der Familientag jetzt auch schon in zwei Wochen.
0: In zwei Wochen ist er, glaube ich, ja.
1: Da ist am ersten Tag schon das Ticketing zusammengebrochen.
0: 25. ist er, glaube ich, wenn ich es richtig habe.
1: Und mal gucken. Und dann mal gucken, wie die Eintracht die Transfere jetzt noch abschließt. Ich meine, jetzt geht es ja langsam in die Endphase. Erste DFB-Pokalrunde steht ja schon fest. Ja. Der Bundesligaspielplan ist draußen. Union Berlin kann man schon Karten bestellen und ab 27. schon das nächste Auswärtsspiel gegen Mainz. Vielleicht gibt es eine Schiffsfahrt, vielleicht auch nicht. Mal gucken. Ich gehe mal davon aus,
0: dass es eine gibt,
1: weil endlich mal bei schönem Wetter Schiff fahren.
0: Ja, stimmt. Sonst immer bei schlechtem. Ja.
1: Und das war's. Ich verabschiede mich. War schön mit dir, Per.
0: Ja, endlich also, mal wieder.
1: Genau.
0: Und jeder draußen schwitzt schön weiter, bleibt uns treu und bis zum nächsten Mal. Macht's gut.
1: Ja, ciao.

0: Moin, hier ist The Supernova Corp. Schön, dass ihr wieder eingeschaltet habt und heute wieder mal live aus dem Studio 4 für euch sind der Dirk.
1: Ja, und der Roberto, hallo. Ja, und wir haben heute ein neues Label für euch. Es ist ein deutsches Label, es nennt sich Rookie und nicht Richie Records, weil Roberto da ein bisschen Huddel mit hatte. Und ja, Rookie Records hat seinen 30. Geburtstag feiern die dieses Jahr. Und ja, es ist ein bisschen komisch, weil eigentlich bekannt ist mir das Label seit der Entstehung. Aber aufgrund der Bands, die in den ersten Jahren veröffentlichten, gab es von meiner Seite damals ganz ehrlich ein bisschen weniger Interesse. Das hat sich aktuell ein bisschen geändert. Aber auf dem Schirm war es eigentlich ständig, weil es in den Anfängen mit Flight 13 aus Freiburg verwoben war. Und da dies meine erste Anlaufstelle in Mailorder-Dingen gewesen ist, nach Malibu natürlich damals, bin ich immer wieder darauf gestoßen. Ja, wir sprechen heute über Rookie Records und wie so viele Indie-Label entstand auch dieses eher aus der Not heraus. Jule Axmann und Jürgen Schattner waren es, die 1996 ihre zwar nicht ersten Erfahrungen mit Bands veröffentlichen wollten, so aber die Songs ihrer Band Attention Rookie. Crack, die erste 10-Inch der Band, wurde die erste Veröffentlichung des Labels damals 1996. Ja, gefolgt von Kick Jonas, in welcher beide Label-Eignerinnen auch zumindest teilweise mit im Boot waren, gefolgt von Turbostart und Weiter 11. Kein Hinweis allerdings habe ich gefunden, wo das Label damals im Gründungszeitraum ansässig war. Aber da die Bands, in welche beide involviert waren, alle in Kaiserslautern stationiert waren oder wie die Hollies es sie immer genannt hat, in K-Town und teilweise im Keller des Elternhauses von Jürgen Schattner geprobt haben, gehe ich mal ganz stark davon aus, dass es ursprünglich in Kaiserslautern auch gegründet worden ist. In den ersten 6 Jahren, also bis 2002, sind etwa 10 Veröffentlichungen erschienen und zu der Zeit lief das Label aber noch nebenher. Hauptjob und Grundlagenforschung betrieb er schließlich, also der Label-Eigner betrieb das in Freiburg, wie schon erwähnt, bei Flight 13 und deren Geschäftsführer Tom Haller. Bis 2006 war er dort tätig. Und während es bis dahin jährlich so circa 5 Veröffentlichungen gab, nahm dies ab diesem Zeitpunkt peu à peu zu. Die Shogets, The Bottrops aber auch, und jetzt wird es eher für mich interessant, die Aeronauten und die Spermbirds veröffentlichen dann auch bei ihnen. Ab 2006 agiert das Label dann aus Köln weiter und professionalisiert sich weiter. Die Vermarktung wird mit übernommen bzw. integriert. Es gibt Reissues von bekannten Hardcore- und Punkbands in Zusammenarbeit mit Boss Tunage. Ja, und

Ja, aber den ersten für unser Label. Ja, und als wir vor einigen Wochen Fluppe in der Villa Vulla sehen durften, war klar, das wird unser nächstes Label, unsere nächste Sendung. Und dazu erzählt euch später, beziehungsweise zu den Bands, die noch darauf veröffentlicht haben bisher, Roberto mehr.

den Schweizer Oliver Mauermann aus Romanshorn am südlichen Bodenseeufer, der nach der Schule die Kunstgewerbeschule in St. Gallen abschließt, bevor er sich als Bildhauerlehrling und Schildermaler verdingt, den kennen vermutlich nur Insider. Als Musiker entert Oliver in unzähligen Variationen die Bühne. Freds Freunde, Naked in English Class, Shabby, Averells, Raumpatrouille, Rimini, die Zorros, Jerry J. Nixon, Zeno, Tornado. Er ist Gus und einer der Aeronauten. Los geht's am Bass von Freds Freunde zusammen mit deren Schlagzeuger Hip Mattis und Daniel D'Aujourd'hui, Roger Greipel, Roman Bergamin und Samuel Hartmann gründet er 1991 die Aeronauten. Ihren ersten Gig haben sie dann im Herbst in Basel. Das Debüt 1,72 mischt Chris von Rautenkranz für das Schweizer Label Organic ab. Mit Heinz verabschieden sie sich 2015 nach 8 Alben auf L'Age d'Or, Tom Product, Make-up und Rookie Records. Wir hören jetzt einen Song von diesem letzten Album in Anführungsstrichen von Heinz und das hat einen wunderschönen Titel, nämlich Ottos kleine Hardcore-Band.

In Schaffhausen schlägt er seine Zelte auf und betreibt ab Mitte der 90er mit Gavin Maitland und Tom Etter das Star Trek Studio. Im Jahr der Aeronautengründung 1991 erscheint schon als Gus sein Solo-Debüt am Go-Go Snack bei Tom Produkt. Zuvor hat er schon 4 Tapes veröffentlicht, die Franz Dobler Mitte der 90er Jahre unter dem Titel In Gus We Trust für Large Door kompiliert. Solo wirft er bis 2013 insgesamt 8 Longplayer unters Volk. Seine Kollaborateure sind Tom Produkt, Large Door, Elbtonal, Trikont und Ritchie Records. Mit Bernadette Lahengst und Knarf Rellum ist der 2010 die Zukunft und wir waren Teil der Zukunft bei einem wunderbaren Konzert im Alten Bett. 2019 kommen die Aeronauten für einige Konzerte in der Schweiz wieder zusammen und arbeiten auch an neuen Tracks. Im Januar 2020 erliegt Oliver Mauermann mit nur 52 einem Herzinfarkt, nachdem er mehrere Jahre auf ein Spenderherz gewartet hat. Posthum mit bereits aufgenommenen Gesangsspuren erscheint das Aeronautenalbum Neuen Extraleben im November 2020 beim Hamburger Tapete Records sowie auf Icarus Records im Januar 2021 das selbstbetitelte Album des Duos Naked in English, das seine Partnerin Taranya Wu vollendete. Und wir schließen ab mit einem Tribute, Liebe beißt.

Ja, und das waren sie, Fluppe, der Grund für unsere heutige Sendung, beziehungsweise für Rookie Records in unserer heutigen Sendung. Wir haben sie, wie eben schon erwähnt, vor einigen Wochen in der Villa Vulla gesehen und ich hatte das Gefühl, beziehungsweise die Band ist für mich so in ihrer Musik aufgegangen, dass mir zum damaligen Zeitpunkt ganz direkt klar war, das wird unser nächstes Label werden. Ja, und es passt so ein bisschen wie die Faust aufs Auge. Es ist gitarrenlastige Musik, es sind deutsche Texte und einen Hang zu gesellschaftlichen Themen. Wir sind in Hamburg, beziehungsweise sie sind dort zu Hause. Ich kann gar nicht sagen, ab wann die Band eigentlich gegründet wurde. Es hat sich für mich gar nicht erschlossen aus den Interviews, die ich gelesen habe. Aber der erste Tonträger, der wurde 2021 veröffentlicht und wurde Blüte betitelt. Das Debüt erschien damals genauso wie 2 Jahre später der Nachfolger Boutique beim Hamburger Label Chateau Lala. Bei der Gründung damals bestanden Fluppe aus Christian Klintwort, manche von euch sicher auch bekannt von der Band Mintmind an der Gitarre, dann Antoine Laval an den Drums, Lars Brunkhorst am Bass und Josef Endicott am Mikro. Letzterer ist bei dem aktuellen Album, um das es heute geht, nicht mehr dabei. Oscar Pursch ist sein Nachfolger. Und für Pursch war es auch sicher seine erste Tour, da er vorher nie in einer Band gesungen hat. Vielleicht war dies auch mit ausschlaggebend, warum sich eine Art Unbekümmertheit, Schwerelosigkeit bei diesem Konzert übertragen hat. Das Konzert, die Band, die wirkte leicht, echt, irgendwie neu und ich glaube, das hat sich auf uns, das Publikum, so ein bisschen übertragen und den Gig so unbeschwert wirken lassen. Produziert und aufgenommen haben die Musikerinnen ihr Album mit bzw. bei Tobias Siebert. Der dürfte einigen von euch sicher auch ein Begriff sein, da er unter anderem schon mit Samba, Philipp Boa, Markus Wiebusch und Me and My Drummer zusammengearbeitet hat. Ja, was ich noch interessant fand an dem Album, und die Texte sind jetzt da mal unangetastet, beziehungsweise lasse ich die mal unangetastet davon, weil die jeder für sich interpretieren soll, ist das Cover. Laut Klintwort wurde dieses von einem ukrainischen Künstler, Gordiat, angefertigt. Es zeigt Goofy, der ein, wie es seine Art ist, lustiges, unbekümmertes Gesicht macht, was aber nicht zu den kleinen Gestalten passt, welche er in seiner Hand hält. Diese sind in einer Art dumesken Art dargestellt, völlig schwarz bis auf die leuchtenden Augen. Und das Bild passt für mich zu den Texten des Albums. Sie haben oftmals so eine Art Unbeschwertheit, positive Komponente, welche aber mit den Tragiken der Realität konfrontiert werden. Oscar Pursch meinte bei der Ankündigung zum Song Paris, vielleicht schaffen wir es ja auch mal dahin. Ich denke dazu, auch Paris liegt nur unter den Sternen, Pisser haben es geschafft, dann schafft ihr es auch, der Dekadenz als Schönmalerei und moralischem Verfall dort den Mittelfinger zu zeigen. Wir hören Dodgers.

Drei Ex-Mitglieder der Bands Uncommon Men from Mars und No Guts, No Glory gründen 2012 in Lyon die Band Not Scientists. Das sind Jérôme Nicolas alias Big Jim an der Gitarre, der Sänger Hervin Follin alias Ed Scientist und der Drummer Mathieu Le Basile. Und die drei rekrutieren dann schnell noch den Bassisten Thibaut Guillard, um dann ihre ersten Songs einzuspielen und ihre erste Debüt-EP zu veröffentlichen. Die nennt sich Leave Stickers on Our Graves und erscheint im Februar 2014. Nach einer Tour durch Kanada und Europa folgt 2015 der erste Longplayer Destroyed to Rebuild bei Kicking Records. Bis zum Follow-up Golden Staples dauert es dann 3 Jahre. Hier und bei den beiden späteren Alben zeichnen sich dann Kidnap Music und Rookie Records verantwortlich. 2021 kommt es dann zum Wechsel im Line-up. Thibaut und Jim werden durch Julien Tatin-Pierretti respektive Federico Miesen ersetzt. Und aus dem dritten Album Staring at the Sun aus 2023 haben wir bereits den Track Push gehört. Und daraus hören wir gleich noch einen weiteren Like God We Feast. Ein letztes Lebenszeichen gab es im vergangenen Jahr. Das Album nennt sich Voices und ist 2025 erschienen. Aber hier nochmal Like God We Feast aus dem 23er Album Staring at the Sun.

Ganz ehrlich, als ich diesen Song letztes Jahr das erste Mal gehört habe, war ich voll verfangen in der Nostalgie meiner Erinnerung an die Lassie Singers und die Braut haut ins Auge. Schnuppe, eine Flinterband aus Köln. Letztes Jahr haben sie ihr Debüt bei unserem heutigen Label veröffentlicht. Und was das Ganze für mich persönlich nochmal nostalgischer macht, für Diana Dauer, die Drummerin, ist das ihre erste Erfahrung im Gegensatz zu ihren Kolleginnen als Musikerin in einer Band. In einem Interview sagte sie, dass sie in der Corona-Zeit ab und an Unterricht von einem Freund erhalten habe. Und als der sie fragte, was denn ihr Ziel sei, sagte sie, dass sie irgendwann mal in einer Band spielen möchte. Bei einem Job auf einem Festival und einem Aufruf bei Facebook lernte sie Katharina Maas kennen, die nach einer Schlagzeugerin suchte. Von der Band Kratzen waren schon Stefanie Staub und Melanie Graf dabei, aber mit Diana Dauer sind Schnuppe komplett. Beim ersten Auftritt, von dem die Damen dachten, sie spielen, wenn es hochkommt, vor 50 Leuten, standen 300 Leute vor der Bühne. Diana Dauer sagt dazu in einem Interview mit der Ochs: Das war im Bürgerzentrum Ehrenfeld, beim Geburtstag der Kneipe EDP, und Hauptakt waren Fortuna Ehrenfeld. Wir waren die eröffnende Band und dachten, um 19 Uhr, da ist sowieso noch keiner da. Ich habe auf jeden Fall versucht, mich selber zu beruhigen. Aber die waren alle schon da. Und da war so eine Out-of-Body-Experience. Und deswegen hat es, glaube ich, so gut funktioniert, weil es einfach so surreal war. Kann man schöner als mit so einer Erfahrung mit einer Band neu starten? Etwas holprig war es für die Band allerdings anfangs von der Gründung an bis ca. 2023. Weil es sich nicht so einfach gestaltete, eine Bassistin oder Drummerin zu finden, da sie eine reine Frauenband bleiben wollten, gingen die Auftritte erst mit Einstieg von Diana Dauer 2023 los, dann aber Knall auf Fall. Die Band spielte Konzerte und aufgrund der Labeljahre in Köln kannten einige der Band natürlich Jürgen Schattner. Dieser sprach sie auf dem Orange Blossom Special Festival an und der Veröffentlichung des Debüts stand nichts mehr im Weg. Vielleicht noch eine kleine Anekdote zum Schluss. Die erste Probe hat die Band so gestaltet, dass jeder einen Coversong mitbringen sollte. Dies waren Titel von X-Ray Specs, Hans A. Plast und L7. Am Ende ist es eine Mischung aus allem geworden. Mit ein bisschen mehr Pop, so zumindest empfindet es Melanie Graf. Wir hören jetzt noch einen weiteren Titel ihres Debüts.

0: Wer ist der Mann, über den sein Label schwärmt? Er zerlege seine Eitelkeit mit Poesie, Gestus und schwarzem Humor und schillere dabei, als hätte er ein Engagement in Las Vegas in den 70er Jahren. Es ist Henning Sedelmeier, nach dem Kabarettisten Gerd Dudenhöfer alias Heinz Becker der zweitbekannteste Saarländer aus Bexbach. Mit Mitte 20 startet er als Sänger und Texter der Saarbrücker Noise-Rock-Band Blind. Nach 4 Jahren ist da Schluss und seine zweite Band Spider United verkracht sich nach dem ersten Gig und geht getrennter Wege. So gründet Sedelmeier 96 die Zwei-Mann-Punkrock-Kombo Stereo Hools. 1998 zieht es Henning vom idyllischen Saarland dann nach Köln. Nach kurzem Ausflug 2001 mit Fireman 2 beginnt er mit einer One-Man-Show und beginnt Songs zu schreiben. Sein Solo-Debüt Hard Rock Roboter bringt 2004 das Kölner Label Otri Areal aus. Dann zieht es ihn von Köln nach Berlin, wie das Saarland, arm aber sexy. Mit dem Mitherausgeber der Titanic, Oliver Maria Schmidt, tourt er 2006 bis 2008 durch die bunte Republik mit einem gemeinsamen Programm und bis 2013 folgen 3 weitere Alben für Haute Areal. Er wechselt dann zu Rookie Records, wo 2015 und 2017 die ersten LPs Melodien sind sein Leben und Fluchtpunkt Risiko erscheinen. Nach weiteren 4 Veröffentlichungen bei anderen Labels meldet er sich 2025 zurück an Bord unseres heutigen Labels. Befehle aus dem Weltraum 1 und 2 lautet der schöne Titel und ist uns ein selbiger. Wer Lust auf einen wunderbaren Konzertabend hat, seien die Tourtermine ans Herz gelegt. Am 3. September in der Bessunger Knabenschule zusammen mit Knarr Frellöm. Dann am 4.9. im Kinett in Kusel. Am 17.12. im Dreikönigskeller. Einen Tag später in Wiesbaden im Walhalla und am 19. dann im selbstverwalteten soziokulturellen Zentrum Kommune in Saarbrücke. Aber jetzt Il Comando, pronto.
1: Ecco il comandante dell'universo. Lezione 1.
2: Scusi, ma non parlo italiano.
1: Ripeta.
2: Scusi, ma non parlo italiano.
1: Entschuldigung, aber ich spreche kein Italienisch.
2: Sono

0: nur ein bisschen.
1: Ja, das war's mal wieder. Eine Stunde lang der Supernova Corp, dieses Mal mit Rookie Records. Und ja, wir sind begeistert von den Songs, die sie uns zur Verfügung stellen, von den deutschen Texten, den tollen Bands und haben sehr genossen, die Musik hier vorstellen zu dürfen. Wir verabschieden uns bis hoffentlich nächsten Monat am selben Ort, zur selben Zeit. Ja, bis dahin.
2: Ciao, tschüss, sagen Dirk und
1: Roberto.
2: Ciao.

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1: Jo, das Sommerloch und hier live im Studio heute Ice Cream Ike. As you like, ihr hört den Vanille Club auf Radio X, den werbefreien Stadtradio in Frankfurt. Stopp. Genau, den werbefreien Stadtradio in Frankfurt. Ich stinke heute gegen das Weltmeister-Halbfinale Spanien gegen Frankreich an, aber sei es drum, ihr hört eine Stunde lang Musik, das relativ neue ist jetzt von King Gizzard and the Wizard Lizard von der 25er, von dem Album. Das heißt Eternal Return und damit fängt es an. Und es beginnt vielleicht ein bisschen hippiesque und wird dann aber ganz anders. Ihr kennt das hier in der Stunde. 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Eternal Run von King Gizzard.

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Okay, ihr hört den Vanilleclub, das Sommerloch, hier auf Radio X, dem werbefreien Stadtradio in Frankfurt. Mein Name ist Ike the Bike, as you like, oder Ice Cream Ike also. Und ihr hörtet in der ersten Halbzeit hier 90er, viel 90er Zeug, aber auch aktuelles, nämlich zu Beginn The Eternal Return von King Gizzard and the Lizard Wizard. Danach The Golden Road von Grateful Dead, Yeti von Caribou, From Black to Blue von Yola Tango von 2000. Dann Ocean von The Velvet Underground, das ist etwas älter, von 1967 bis 69. Danach, also Ocean, genau. Danach Losing Touch with Our Mind von Spaceman Free. Und jetzt Since I Lost My Head, It's All Right von Julian Cope. Kann man bei der Hitze schon tun. Und jetzt geht's hier weiter im Vanilleclub. Ach so, vanilleclub.de sollte ich sagen. www.vanilleclub.de, da gibt's umsonst einen großen Sommerhit KI generiert und for free. 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Der Text ist von mir, ansonsten alles KI und alles umsonst und draußen und frei. So. Phantom Island von King Gizzard and the Lizard Wizard. Auch die zweite Halbzeit beginnt mit denen.

0: 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Mein Name ist Ike, the Bike is your like, und ihr hörtet eine Stunde lang schlurfigen, tja, auch 90er Musik. Und zwar, das im Hintergrund ist La Femme mit It's Time to Wake Up 2023 von Psychotropical Berlin. Davor hatten wir Step Inside von Half Japanese, ein neues Stück. Paradise von Tropical Fuckstorm, dann davor Blood on Your Wheels von Ainsley Dunbar und Phantom Island von King Gizzard and the Lizard Wizard in der zweiten Halbzeit am Beginn. Ja, das war's im Vanilleclub auf Radio X, dem werbefreien Stadtradio in Frankfurt, www.vanilleclub.de, das Free Download vom Sommerhit 2026. Ich sag tschüss. Der Vanilleclub. Ja.
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23 Uhr, die Nachrichten. Zunächst die Übersicht. 5 Jahre nach der Hochwasserkatastrophe im Ahrtal hat der rheinland-pfälzische Ministerpräsident Schnieder die Menschen wegen Staatsversagens um Entschuldigung gebeten. Die USA haben ihre Militärangriffe auf den Iran fortgesetzt, während die Revolutionsgarden US-Ziele in den Golfstaaten beschießen. In Frankreich ist der Nationalfeiertag mit einer Militärparade begangen worden. Die Meldungen im Einzelnen. Auf der zentralen Gedenkveranstaltung zum 15. Jahrestag der Hochwasserkatastrophe im Ahrtal haben führende Politiker die Verantwortung des Staates in den Mittelpunkt gerückt. Der rheinland-pfälzische Ministerpräsident Schnieder bat die Bürger um Entschuldigung. Der Staat habe in dieser Frage versagt, sagte der CDU-Politiker in Bad Neuenahr-Ahrweiler. Bundeskanzler Merz betonte in seiner Rede, kein Mensch, keine Stadt, keine Region dürfe alleine bleiben mit der Furcht vor Katastrophen und der Furcht vor den Folgen des Klimawandels. Die Bitte um Entschuldigung stellt einen Kurswechsel der bisherigen Äußerungen von Regierungsverantwortlichen in Rheinland-Pfalz dar. Die zur Zeit der Katastrophe im Jahr 2021 amtierende Ministerpräsidentin Dreyer von der SPD hatte eine Entschuldigung abgelehnt. Ihr Nachfolger Schweizer gab zwar Fehler auf politischer Ebene zu, lehnte eine Bitte um Entschuldigung aber ebenfalls ab. Bei der Flutkatastrophe an der Ahr kamen 135 Menschen ums Leben. Ein Mensch wird weiterhin vermisst. Das Hochwasser betraf auch Nordrhein-Westfalen, wo 49 Menschen starben. Das US-Militär hat nach eigenen Angaben eine weitere Angriffswelle auf den Iran begonnen. Das für den Einsatz zuständige Regionalkommando teilte mit, Ziel sei es, den Iran daran zu hindern, weitere Schiffe in der Meerenge von Hormus anzugreifen. Parallel werde die Seeblockade wieder errichtet, damit iranische Häfen nicht mehr angelaufen werden können. Die Revolutionsgarden reagierten nach eigener Darstellung mit Angriffen auf US-Ziele, unter anderem Bahrain. Zudem wurden im Bereich der Straße von Hormus erneut Tanker angegriffen. Ein indisches Besatzungsmitglied wurde getötet. US-Präsident Trump zog seine Ankündigung, für jede Schiffsdurchfahrt in der Meerenge von Hormus eine Gebühr zu erheben, inzwischen zurück. Er sagte in Washington, stattdessen sollten die Golfstaaten Handels- und Investitionsabkommen mit den USA schließen. Die USA wollen ihre Soldaten bis Ende September vollständig aus dem Irak abziehen. Diesen Zeitplan bestätigten US-Präsident Trump und der irakische Regierungschef Zaidi im Weißen Haus in Washington. Nach den Worten Trumps werden die rund 2000 US-Soldaten nicht mehr im Irak benötigt. Sie waren zuletzt vor allem zur Bekämpfung der islamistischen Terrormiliz IS im Land eingesetzt. Zaidis Regierung plant, nach dem US-Abzug mit eigenen Streitkräften Milizengruppen zu entwaffnen, die vom benachbarten Iran unterstützt werden. Daran wiederum knüpft Trump die Hoffnung, dass sich der Irak mehr den USA zuwenden und vom Iran abwenden wird. Rund 3 Jahre nach seiner Verurteilung wegen sexuellen Missbrauchs hat US-Präsident Trump die Millionenentschädigung an das Opfer, die Autorin Carol, gezahlt. Nach Angaben ihrer Anwältin betrug die überwiesene Summe 5,6 Millionen US-Dollar. Eine Geschworenenjury in New York hatte Trump 2023 für schuldig befunden, Carol missbraucht und anschließend verleumdet zu haben. Die Anwälte Trumps hatten die Vorwürfe in der Anklage stets zurückgewiesen. Mehrere Versuche, gegen das Urteil vorzugehen, scheiterten. Der Fall liegt derzeit zur Überprüfung beim obersten Gerichtshof der USA. Polen hat für den Herbst erste gemeinsame Militärübungen von Ländern der sogenannten Koalition der Willigen angekündigt. Nach Angaben von Ministerpräsident Tusk nehmen dann neben den polnischen Streitkräften auch jene aus Frankreich und Großbritannien teil. Deutschland wird sich nach Angaben aus Regierungskreisen nicht an den ersten Militärmanövern beteiligen, wie die deutsche Presseagentur berichtet. Die Übungen sollen die Koalition auf konkrete Sicherheitsgarantien für die Ukraine, aber auch für die Region vorbereiten. Die Koalition der Willigen ist eine überwiegend europäische Unterstützergruppe der von Russland angegriffenen Ukraine. In Paris ist der französische Nationalfeiertag mit der größten Militärparade der Landesgeschichte begangen worden. Rund 50.000 Zuschauer sahen auf den Champs-Élysées mehr als 7.000 Soldatinnen und Soldaten und über 300 Fahrzeuge. Neben Präsident Macron verfolgten zahlreiche weitere Staats- und Regierungschefs die Parade, darunter Bundeskanzler Merz. Im südfranzösischen Nizza
ist am Abend der Opfer des islamistischen LKW-Anschlages vor 10 Jahren gedacht worden. Am 14. Juli 2016 hatte ein Attentäter nach Ende des Feuerwerks zum Nationalfeiertag einen LKW durch die Menschenmenge auf der Strandpromenade gesteuert und dabei 86 Personen getötet. Die Polizei erschoss den Angreifer am Tatort. Italiens Ministerpräsidentin Meloni hat in einer wichtigen Parlamentsentscheidung die Mehrheit ihrer Regierungskoalition verfehlt. Die Abgeordneten lehnten einen zentralen Änderungsantrag zur Wahlrechtsreform ab, obwohl Meloni die Zusage ihrer Bündnispartner hatte, den Antrag zu unterstützen. Am Ende stand es 188 zu 187 Stimmen gegen die Gesetzesänderung. Es müssen sich also Parlamentarier aus dem Regierungslager nicht an die Absprache gehalten haben. Abgeordnete aus den Reihen der Opposition im italienischen Parlament hielten Meloni vor, ihre Mehrheit nicht mehr unter Kontrolle zu haben. Die Kosten für Bewohner in Pflegeheimen sind weiter gestiegen. Anfang Juli lag der Eigenanteil für das erste Jahr im Heim im bundesweiten Schnitt bei mehr als 3.360 Euro pro Monat. Laut dem Verband der Ersatzkassen waren sie damit um knapp 120 Euro höher als zu Jahresbeginn und um fast 260 Euro höher als vor einem Jahr. Regional gibt es erhebliche Unterschiede. Im Ländervergleich am teuersten war die Pflege im ersten Heimjahr in Bremen mit durchschnittlich rund 3.760 Euro. Am niedrigsten war der Eigenanteil in Sachsen-Anhalt mit gut 2.890 Euro pro Monat. Ein Grund für die Entwicklung sind demnach gestiegene Personalkosten. Mehr als 40 Organisationen haben Jugendministerin Prien aufgefordert, das queere Netzwerk Lambda weiterhin zu fördern. Zu den Unterzeichnern zählen unter anderem Landesverbände des Deutschen Jugendringes, die Gewerkschaft Verdi und die Jüdische Studierendenunion. Das Lambda-Netzwerk teilte mit, das Ministerium der CDU-Politikerin habe vor wenigen Tagen eine Rahmenvereinbarung zum Jahresende gekündigt. Seit 2018 waren dem Verein Fördergelder im mittleren sechsstelligen Bereich überwiesen worden. Das queere Jugendnetzwerk warnte, dass seine Arbeit für junge, nicht-heterosexuelle Menschen möglicherweise vor dem Ende stehe. Das Jugendnetzwerk Lambda e.V. ist der einzige bundesweite Jugendverband, der sich mit seinen Beratungs- und Bildungsangeboten an diese Zielgruppe wendet. Der Discounter Kodi hat erneut Insolvenz angemeldet. Nach Angaben der Geschäftsführung könnte etwa ein Drittel der aktuell 150 Filialen schließen. Damit sei auch ein Abbau von Arbeitsplätzen verbunden. Löhne und Gehälter seien für die Monate Juli, August und September über das Insolvenzgeld gesichert. Kodi hat nach eigenen Angaben etwa 1.200 Beschäftigte. Begründet wurde die Insolvenz in Eigenverwaltung mit der anhaltend schwierigen Lage im Einzelhandel. In Frankreich hat ein Mitglied der Freiwilligen Feuerwehr gestanden, den Waldbrand in Fontainebleau bei Paris gelegt zu haben. Nach Angaben der Staatsanwaltschaft erklärte der Mann, er habe mit einem Feuerzeug und Benzin Reisig angezündet. Insgesamt seien 6 Verdächtige

0: begangen worden. Spanien hat das Finale der Fußball-Weltmeisterschaft erreicht. Vor 90.000 Zuschauern im Stadion von Dallas setzte sich die spanische Nationalmannschaft im Halbfinale gegen Frankreich mit 2:0 durch. Der zweite Finalteilnehmer steht morgen nach dem Spiel zwischen Argentinien und England in Atlanta fest. Das Wetter: In der Nacht im Süden zunächst Schauer oder Gewitter. Für Teile von Baden-Württemberg, Bayern und Sachsen gelten Unwetterwarnungen. Sonst oft gering bewölkt, teils klar. Abkühlung auf 21 bis 16 Grad, im Nordosten 17 bis 12 Grad. Morgen meist heiter, später in der Südhälfte örtlich Schauer und Gewitter mit Unwettergefahr, 27 bis 32 Grad. Die weiteren Aussichten am Donnerstag meist heiter. Später Aufzug von Quellwolken mit Schauern oder Gewittern. Temperaturen 26 bis 33 Grad. Und das waren die Nachrichten.
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